0: vorerst scheitern zu lassen. Aus der Nachrichtenredaktion Jonas Valentin Weber.
1: Eigentlich sollte das Kabinett die Pflegereform Mitte kommender Woche durchwinken. Ob das jetzt was wird, völlig unklar. Am Montag soll es erstmal nochmal Gespräche zwischen SPD und Union geben. Im Kern geht es den Sozialdemokraten offensichtlich um das Vorgehen. So sei es falsch, wie von Gesundheitsminister Linnemann von der CDU vorgesehen, erst Einsparungen zu beschließen und dann in einem zweiten Schritt über strukturelle Verbesserungen nachzudenken. Diesen Fehler habe die Regierung schon bei der Gesundheitsreform gemacht. Das dürfe nicht wiederholt werden, hieß es aus SPD-Kreisen.
0: Die Linke als Siegerin der Berlin-Wahl mit den Grünen und SPD Sondierungsgespräche zur Regierungsbildung in der Hauptstadt führen. Das beschlossen die Delegierten am Abend auf einem Parteitag mit breiter Mehrheit. Dabei wies die Spitzenkandidatin Ehralp die Antisemitismusvorwürfe gegen ihre Partei noch einmal zurück.
2: Es ist ganz klar, wir haben hier Grenzüberschreitungen nochmal einhellig verurteilt. Uns geht es darum, dass alle Berlinerinnen und Berliner in Sicherheit leben können, egal woher sie kommen, egal an was sie glauben, egal wen sie lieben. Das betrifft jüdische Menschen, das betrifft auch muslimische Menschen, das betrifft queere Menschen. Dieses Signal ist ganz klar vom Parteitag ausgegangen und ich werde für den Schutz von allen Berlinerinnen und Berliner einstehen.
0: Die linken Spitzenkandidatin in Berlin, Ehralp. Der Deutsche Olympische Sportbund entscheidet heute über den Kandidaten für eine Olympiabewerbung. Bundespräsident Steinmeier wird am Mittag bekannt geben, ob die Wahl auf München oder die Region Köln-Rhein-Ruhr gefallen ist. Der Austragungskandidat soll ins Rennen um die Olympischen Spiele 2036, 2040 oder 2044 gehen. Berlin hatte seine Bewerbung in dieser Woche zurückgezogen. Bundesaußenminister Wadephul findet es grundsätzlich richtig, dass die US-Regierung den russischen Präsidenten Putin zum G20-Gipfel in Miami eingeladen hat. Da werde man dann sehen, ob Putin bereit sei, ernsthaft zu verhandeln, sagte Wadephul bei einem Besuch in Kanada. Voraussetzung sei aber, dass Russland seine Angriffe auf die Ukraine stoppe. Putin hat zuletzt 2019 persönlich an einem Gipfeltreffen teilgenommen, also vor Beginn des Angriffskrieges gegen die Ukraine. Das waren die Nachrichten. Das Wetter in Deutschland. In der Nacht im Nordwesten zunehmend bewölkt, an der Nordsee Regen, sonst klar bei 13 bis 1 Grad. Tagsüber im Norden Regen, im Süden meist viel Sonne bei 17 bis 23 Grad in der Nordhälfte, sonst 21 bis 29 Grad. Am Sonntag Sonne und Wolken im Wechsel, 18 bis 30 Grad und am Montag wechselhaft oder sonnig bis 31 Grad. Es ist 2.03 Uhr.
3: Schönen Dank für die aktuellen Nachrichten. Von mir jetzt der Blick auf die Straßen im Lande. Hier ist der Verkehrsservice in der ARD-Hitnacht und es geht los mit 3 Meldungen von der Autobahn 7. Erstmal Kassel Richtung Hannover. Hier ist zwischen Dreieck Salzgitter und Derneburg Salzgitter wegen einer Nachtbaustelle gesperrt. Dann A7 Hannover Richtung Kassel. Hier ist zwischen Hedemünden und Lutherberg immer noch bis auf Weiteres wegen Löscharbeiten gesperrt. Die A7 Fulda Richtung Würzburg ist zwischen Bad Brückenau Wildflecken und Bad Kissingen Obertulba wegen einer Nachtbaustelle bis 7 Uhr gesperrt. Diese Autobahnen hier sind in beiden Richtungen wegen Bauarbeiten gesperrt, weil das Geld da ist und man einfach fleißig ist. A1 zwischen Bramsche und Rieste, der Elbtunnel auf der A7 zwischen Hamburg-Stellingen und Heimfeld, A8 zwischen Perl und Merzig-Wellingen, A40 zwischen den Kreuzen Duisburg und Kaiserberg, A40 zwischen Mülheim-Winkhausen und Heißen, A42 zwischen Herne-Baukau und Krange, A45 zwischen Lüdenscheid-Nord und Lüdenscheid, die A48 zwischen Dreieck Dernbach und Höhr-Grenzhausen und die A671 zwischen Gustavsburg und Hochheim-Süd. So, dann noch die Autobahn 52 Mönchengladbach Richtung Düsseldorf gesperrt zwischen Kreuz Nersen und Kreuz Karst. Die A215 Neumünster Richtung Kiel zwischen Kreuz Kiel West und Kiel Mitte. Und dann noch die B54 Siegen Richtung Lüdenscheid und zwar zwischen Siegen Stadtmitte und Sieghütte. Ihnen unterwegs eine gute Fahrt. Und kommen Sie mir munter ans Ziel.
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3: Mit Hanna Bauer in Erfurt. Schönes Wochenende. Yeah.

0: Lil in the Middle, Milo hat hier gesungen in der ARD-Hitnacht. 2:10 ist es schon wieder. Und ja, ganz viele sind auch noch wach und rufen an auf unseren Anrufbeantworter 0800 80 80 110 mit ihren schönen Erlebnissen des Tages oder vielleicht auch des Vortages.
1: Hallo, guten Abend. Hier Brigitte Kurus aus Buxtehude. Ich möchte berichten, dass ich heute Nachmittag mit meiner Freundin am Mühleanleger war, an der Elbe. Habe tolle Schiffe aufgenommen und haben es uns gemütlich gemacht. Wir hatten jeder einen Klappstuhl mit und haben direkt am Wasser gesessen. War sehr schön.
0: Das kann ich mir vorstellen, dass das sehr schön war. Ach ja, am Wasser sitzen, den Schiffen hinterher schauen und dann auch noch den Fotoapparat raus, beziehungsweise das Handy wahrscheinlich, und dann ein paar Fotos schießen und versenden, oder? Und wir gucken jetzt auch, und zwar am Fenster. City hören wir jetzt hier in der ARD-Hitnacht. Tolle Musik. Ganz liebe Grüße zurück nach Buxtehude.

0: Hier ist die ARD Hitnacht und ab geht's in den Urlaub, schreibt Tobias aus der Nähe von Nürnberg, Mittelfranken jedenfalls. Er hat geschrieben, hallo liebes Team, hallo Hanno, ich höre euch auch. Ich fahre gerade mit dem ICE in den Urlaub nach Niedersachsen von Nürnberg aus. Danke, dass ihr mich begleitet und dass meine 8,5 Stunden gut rumgehen. Schönes Wochenende, viele Grüße, schreibt Tobias noch. Ja. Ab geht's in den Urlaub und wer mit der Bahn fährt, Tobias, der braucht dann auch den Urlaub. 8,5 Stunden mit dem ICE, der bekommt wohl zwischendurch dann immer mal neue Pferde vorgespannt oder was?
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0: Naja, hoffentlich klappen alle Anschlüsse, da wird's wahrscheinlich dran liegen, ja. Und ich wünsche dann auf jeden Fall ein paar schaukelig sonnige Sonnentage in Niedersachsen im Urlaub. Und da hören wir doch jetzt gleich Laidback und den Sunshine Reggae um 2:20 Uhr.

jetzt machen wir aber mal die Entspannung. Mitten in der Nacht perfekt mit einem Gruß an alle, die auf Nachtwache sind, die die Nachtschicht bei Feuerwehr, bei der Polizei und bei der Bundeswehr haben und dabei das Radio genießen. Hier sind die Dire Straits mit Brothers in Arms.

0: Gänsehautmusik in der ARD-Hitnacht von den Dire Straits. Jetzt ist es 2.30 Uhr Zeit für den Verkehrsservice der ARD-Hitnacht. Wollen Sie alle Baustellen oder nur die ganz aktuellen Meldungen? Ich glaube, wir nehmen jetzt nur die ganz aktuellen. Die A7 Hannover Richtung Kassel ist zwischen Hedemünden und Lutherberg bis auf Weiteres wegen Löscharbeiten gesperrt. Das weiß Ihr Navigationsgerät nämlich nicht. Und dass vielleicht die Bundesstraße 54 Siegen Richtung Lüdenscheid gesperrt ist zwischen Siegen Stadtmitte und Sieghütte nach einem Unfall, das dürfte Ihr Navi auch noch nicht wissen. Also deswegen gute Fahrt dort, wo es geht. Und die ganzen Baustellen, die hören wir dann wieder zur vollen Stunde, okay?
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0: Hanne Bauer ist hier in Erfurt.

Tobias, der mit dem ICE durch die Nacht unterwegs ist, hat nochmal geschrieben: Hallo Hanno, ich bin um 3.30 Uhr in Göttingen und muss in Hannover und Osnabrück umsteigen, jeweils eine knappe Stunde Zeit. An meinen Zielort im Landkreis Osnabrück bin ich dann gegen 9 Uhr, 40 Kilometer nördlich der Stadt Osnabrück. Tobias, toi toi toi, dass dann am Vormittag alles geklappt hat und die Reise dann auch wirklich ein glückliches Ende im Urlaub findet. Und dann natürlich eine sehr schöne Zeit dort, ja. Wir hören jetzt Michael Zambrello, Man.

0: Tobias aus Nürnberg ist also unterwegs in den Norden und Thomas aus Fürth war unterwegs, ja, beim schwedischen Möbelhaus, dem Nordischen, und das ist, was er erlebt hat.
1: Ja, ja, Thomas aus Fürth. Ich habe heute ein positives Erlebnis gehabt, indem ich einen Gutschein geschenkt bekommen habe in der IKEA, wo ein Einkauf für 50 Euro, 20 Euro erlassen wird. Und da es kurz vor Ladenschluss war, habe ich den einer anderen Familie geschenkt und die haben sich sehr darüber gefreut. Und ich habe mich gefreut, dass ich denen eine Freude tun konnte. Ich wünsche euch noch einen schönen Abend und danke für die Musik und eure Bemühungen. Macht weiter so. Es macht richtig Freude. Ciao.
0: Ciao. Das war ja ein Glücksmoment dann für den, der den Gutschein bekommen hat. Ich hatte das Vergnügen auch diese Woche übrigens, als wir mal eben so im Möbelhaus vorbeigeschaut haben. Ja, da gab es den Wert dessen, was man im Restaurant gegessen hat, im Schweden-Restaurant, maximal 20 Euro als Gutschein, den man dann gleich am selben Tag ausgeben musste. Ja, bei mir war es dann ein nickelnagelneues Kissen und das habe ich sogar mit hier in Erfurt und ich werde das Kissen in ungefähr 3 Stunden dann auch direkt ausprobieren. Ach, das wird schön, ich freue mich drauf.

ist die AD-Nacht. 10 Minuten vor um 3 ist es. Und Alex und Mark haben geschrieben, hallo ihr Lieben. Aus unserer Heimat in Delray Beach, Südflorida, senden wir viele Grüße. Ha, da werden wir auch gehört. Mhm. Eure Sendung ist jeden Abend spitze und sehr entspannend. Im Gegensatz zu amerikanischem Radio. Wir essen gerade zu Abend und haben Steak und Salat bei heißen Temperaturen. We love ARD Hitnacht. Schöne Grüße.

0: Miranda Marshall möchte, dass es mal wieder regnet. Na schön. Gut, Regen brauchen wir natürlich alle. Aber jetzt muss es doch nicht unbedingt sein in der Nacht, oder? Naja, wir nehmen es, wie es kommt. Aber ich glaube, wenn, dann ist es ganz im Norden, dass dann vielleicht ein paar Tropfen runterkommen. Unseren AB habe ich gerade abgehört und ich habe dann gleich noch in der E-Mail das passende Bild dazu gefunden. Krass, oder?
1: Hallo Hanno Bauer und hallo ARD-Kickstart-Team. Hier ist Jenny aus Sieben. Ich habe jetzt meinen zweiten Apfelkuchen ganz normal in die Röhre geschoben. Ich hoffe, dass der auch gelingt, wie gerade mein Pflaumenkuchen. Vielen Dank für die tolle Musik. Macht Spaß zu backen mit der Begleitung. Ja, schöne Grüße auch an die Hitnacht-Familienteam. Vielleicht kann man es ja so sagen.
0: Natürlich kann man das so sagen. Das Familienteam der ARD-Hitnacht ist neidisch drauf auf diesen schönen Apfelkuchen, den ich jetzt sogar noch per Foto vor mir habe. Dankeschön, liebe Jenny. Sieht echt toll aus. Also sie hat geschrieben, sieht recht wild aus, nicht besonders sortiert, aber mir gefällt's. Und ich muss mal sagen, wenn dann später reingebissen wird, muss einfach nur gesagt werden, mir schmeckt's.

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1: Um 3 Uhr mit Ronald Lessig. Die SPD droht damit, die geplante Pflegereform im Bundeskabinett zu blockieren. Generalsekretär Klüssendorf erklärte, seine Partei werde keine Leistungskürzungen hinnehmen. Aus der Nachrichtenredaktion Lukas Kram.
2: Bei der Pflege drohten vor allen Dingen Kürzungen für Pflegende, für Pflegebedürftige, aber auch ihren Angehörigen, so Klüssendorf. Das wolle die SPD nicht akzeptieren. Damit Menschen und ihre Familien von den Kosten nicht finanziell überfordert werden, wolle die SPD die Eigenanteile von Pflegebedürftigen begrenzen. Eigentlich sollte die Pflegereform am kommenden Mittwoch im Bundeskabinett beschlossen werden. Nach ARD-Informationen sind für Montag weitere Gespräche zwischen SPD und CDU geplant.

0: Bundesaußenminister Wadephul wird heute vor der UN-Vollversammlung in New York sprechen. Er vertritt Kanzler Merz, der seine Teilnahme abgesagt hatte wegen der politischen Lage in Deutschland nach den jüngsten Landtagswahlen. Martin Ganselmeier in New York zu der Frage, welchen Schwerpunkt Wadephul in seiner Rede vermutlich setzen wird.
1: Wir ahnen, es wird der Ukraine-Krieg sein. Iran-Krieg wird sicherlich ein Punkt sein, dass er da auch alles unterstützt, was dazu führt, dass die Straße von Hormuz nicht länger blockiert ist. Er wird sicherlich auch sagen, Deutschland wird ein wichtiger Unterstützer der Vereinten Nationen bleiben und dass der UN-Sicherheitsrat, der ja wirklich noch die Machtverhältnisse nach dem Zweiten Weltkrieg widerspiegelt, dass der auch reformiert wird. Und das ist natürlich ganz schwierig, weil ein einziges Nein einer Vetomacht zu den Reformvorschlägen macht das Ganze zu.
0: Der Deutsche Olympische Sportbund entscheidet heute über den Kandidaten für eine Olympia-Bewerbung. Bundespräsident Steinmeier wird am Mittag bekannt geben, ob die Wahl auf München oder die Region Köln-Rhein-Ruhr gefallen ist. Der Austragungskandidat geht dann ins Rennen um die Olympischen Spiele 2036, 2040 oder 2044. Berlin hatte seine Bewerbung in dieser Woche zurückgezogen. Der Deutsche Gewerkschaftsbund hat sich für heute zu bundesweiten Protesten gegen Sozialkürzungen ausgesprochen. Es solle ein deutliches Zeichen gesetzt werden für einen starken Sozialstaat und den Schutz von Arbeitnehmerrechten, so der Gewerkschaftsbund. Auch DGB-Chefin Fachimi ist dabei. Sie tritt in Essen auf. Veranstaltungen sind in 15 Großstädten geplant, unter anderem in Berlin, Hamburg, Leipzig und Nürnberg. Das waren die Nachrichten. Das Wetter in Deutschland. In der Nacht im Nordwesten bewölkt, an der Nordsee etwas Regen, sonst klar bei 13 bis 1 Grad. Tagsüber im Norden Regen, im Süden viel Sonne, bei 17 bis 23 Grad im Norden, sonst bis 29 Grad. Am Sonntag viel Sonne bis 30 Grad, am Montag bis 31 Grad. Es ist 3.03 Uhr.
2: Schönen Dank fürs 3-Minuten-Nachrichten-Update. 3 nach 3 kommt jetzt hier der Verkehrsservice der ARD-Hitnacht. Die A7 Kassel Richtung Hannover ist zwischen Dreieck Salzgitter und Derneburg Salzgitter wegen einer Nachtbaustelle gesperrt. Umleitung ist die U23. Die A7 Hannover Richtung Kassel ist zwischen Hedemünden und Lutherberg bis auf Weiteres wegen Löscharbeiten gesperrt. Die Autobahn 7 Fulda Richtung Würzburg ist zwischen Bad Brückenau, Wildflecken und Bad Kissingen Obert Hulber wegen einer Nachtbaustelle bis 7 Uhr gesperrt. Und dann ist die Autobahn 8 Neunkirchen Richtung Saarlouis. Hier ist die Sulzbachbrücke gesperrt. Grund ist nicht angegeben, aber müssen Sie wissen von der Autobahn 8. Folgende Autobahnen sind in beiden Richtungen wegen Bauarbeiten gesperrt. Die A1 zwischen Bramsche und Rieste. Der Elbtunnel, also A7 zwischen Hamburg-Stellingen und Heimfeld. A8 zwischen Perl und Merzig-Wellingen. A40 zwischen den Kreuzen Duisburg und Kaiserberg. A40 zwischen Mülheim-Winkhausen und Heißen. A42 zwischen Herne-Baukau und Krange, die A45 zwischen Lüdenscheid-Nord und Lüdenscheid, die A48 zwischen Dreieck-Dernbach und Höher-Grenzhausen und die Autobahn 671 zwischen Gustavsburg und Hochheim-Süd. Dann ist die Autobahn 52 Mönchengladbach Richtung Düsseldorf gesperrt zwischen Kreuz Nersen und Kreuz Karst. Die Autobahn 215 Neumünster Richtung Kiel ist zwischen Kreuz Kiel West und Kiel Mitte wegen Bauarbeiten gesperrt. Und dann noch die Bundesstraße 54 Siegen Richtung Lüdenscheid ist gesperrt zwischen Siegen Stadt Mitte und Sieghütte. Und zwar nach einem Unfall. Soweit die Meldungen. Ich wünsche eine gute Fahrt.
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2: Für alle Munteren. Hanno Bauer hier in Erfurt. Hey, und das hier, das ist doch voll mein Lied. Roxette, Sleeping in My Car. Ja, der Camper, der steht schon vor dem Funkhaus, damit ich morgen Nacht dann wieder fit und ausgeschlafen bin. Los geht's!

0: Die Thompson Twins, Hold Me Now. Also halt mich, und zwar jetzt. Ist doch passend zu Pascals Mail, ja, die aus Bayern hier nach Erfurt reingeschwirrt ist. Pascal hat einfach geschrieben, ich möchte meine Mama ganz herzlich grüßen. Sie ist die Beste, die es gibt auf der Welt. Pascal, tut mir leid, aber meine ist die Beste der Welt. Okay, Muttis sind die Besten der Welt. Muss eben mal gesagt werden. Und Mama Tröger bestimmt ganz besonders. Ich glaub's schon.
1: Die

0: Wunder geschehen. Und zwar geschehen sie in Breitbild XXL, schreibt mir Rainer aus dem Südwesten Deutschlands. Hallo liebe Hannostädter, apropos Freude, die Woche ist ja noch nicht vorbei, mein besonderes Erlebnis kommt noch. Am Sonntag nämlich, ich freue mich auf einen Kinoabend mit unseren Kindern. Avengers Endgame Extended in einer speziellen Breitbildfassung, dem sogenannten Premium Large Format. Aha, wusste gar nicht, dass es sowas gibt. Wie macht man das? Da stellt man noch einen Fernseher daneben oder wie geht das? Ja, wir werden nochmal mitfiebern, wenn die Marvel-Superhelden versuchen, sich gegen den übermächtigen Bösewicht Thanos zu behaupten. Ein 3 Stunden Science-Fiction- und Fantasy-Epos, dessen Mammutlaufzeit laut Filmkritik auf kinozeit.de schneller vergeht, als man denken würde. Herzliche Grüße an das Hitnacht-Team und die gesamte Radiofamilie. Liebe Grüße vom Rainer. Rainer, genialer Plan. Ich liebe die Marvel-Filme. Herrliches Popcorn-Kino. Euch viel Spaß.
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0: das Lied passend zum Monat, also noch jedenfalls. Der 26. September ist ja heute. Earth, Wind & Fire, September. Gerne gehört hier in der ARD Hitnacht. So, und mitten in der Nacht jetzt mal gucken, ob wir noch durchzählen können. Also so, zumindest bis 4.
1: 1, 2, 1, 2, 3, 4.
0: Naja, auf Englisch geht's doch schon mal. Billy Joel ist das hier, A Matter of Trust.

0: 3.30 Uhr ist es. Zeit für einen kurzen Verkehrsservice der ARD-Hitnacht. Die Baustellen lassen wir jetzt mal weg, weil die ja sowieso schon in ihrem Navigationsgerät bekannt sind, wenn sie unterwegs sind. Die Autobahn 7 Hannover Richtung Kassel ist zwischen Hedemünden und Lutherberg gesperrt, weil es dort vorhin einen Brand gab und es laufen hier bis auf Weiteres noch die Löscharbeiten. Und die Bundesstraße 54 Siegen Richtung Lüdenscheid ist zwischen Siegen Stadtmitte und Sieghütte nach einem Unfall gesperrt. Soweit die Verkehrsmeldungen. Wir wünschen eine gute Fahrt.
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0: Für alle munter im Studio ist Hanno Bauer.

Ding. If I ever lose my faith in you. 3.40 Uhr wird's gleich. Und wach ist auch noch Marianne mit Kopfhörern auf. Hat geschrieben, hallo Herr Bauer, heute mal wieder liebe Grüße aus Schwerin. Tolle Musik und vielseitige Beiträge, die einen schmunzeln lassen. Die Radiofamilie macht Freude. Auch ich habe so mein Ritual, also um 23 Uhr das Radio einschalten und dann ab in die Waagerechte mit Kopfhörern. Hier wird dann ganz in Ruhe entspannt und zugehört, was es Neues und auch Lustiges gibt. Manchmal schlummer ich etwas, aber dann geht's weiter. Mir geht es wie vielen Hörern, man freut sich einfach über das Programm und sagt, macht weiter so. Es sind wirklich Lichtblicke im täglichen Allerlei. Ein Gruß auch an Ihr Team, weihen Sie Ihr neues Kissen gut ein und schlafen Sie besonders gut. Dies wünscht Ihnen Marianne. Genau, das mit dem Kissen, das musste noch erwähnt werden. Sehr schön, ich freue mich. Danke herzlich, liebe Marianne. Schön, wenn es gefällt. Und für uns alle jetzt weiter Entspannungsmusik in der ARD-Hitnacht von Otis Redding. Sitten.

0: Fun to make her happy. Und Claudia aus der Oberpfalz braucht heute auch jede Menge Musik, damit sie wieder ein wenig fröhlicher ums Herzen wird.
1: Hallo, da ist nochmal Claudia aus Magdeburg aus der Oberpfalz. Ich grüße Hanno, das ganze Team. Heute ist eine super Musik dabei. Ich grüße auch die Damenfußballmannschaft des FC Magdeburg, wo ich selber 20 Jahre gespielt habe. Die treffen sich heute, aber ich bin gestern in der Republik runtergefallen, habe mir das Steißbein gebrochen und muss leider 3 Wochen im Bett liegen. Ich hoffe, ich komme auch mal durch. Danke.
0: Oh, Steißbein gebrochen und deswegen nicht zum schönen Treffen der Frauenfußballmannschaft. Mai, oh Mai.
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0: Mai, oh Mai hören wir jetzt im Radio. Da hat aber das Pech übel mitgespielt bei Claudia. Ich wünsche ganz schnelle Besserung und ganz liebe Grüße in die Oberpfalz zurück.

Let the music play. Und ja, wir lassen die Musik noch weiter spielen, auch die nächsten 2 Stunden. Nach den 4 Uhr Nachrichten geht's weiter. Bis dahin noch Mel C. Nee, Quatsch, nicht Mel C. Was haben wir jetzt hier? You are the sunshine of my life. Genau, Stevie Wonder haben wir bis dahin noch.

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1: Um 4 Uhr mit Ronald Lessig. Die SPD pocht bei der Pflegereform offenbar darauf, dass nachverhandelt wird. Nach Informationen des ARD-Hauptstadtstudios drohen die Sozialdemokraten sogar damit, die Pläne vorerst scheitern zu lassen. Aus der Nachrichtenredaktion Jonas Valentin Weber.
2: Eigentlich sollte das Kabinett die Pflegereform Mitte kommender Woche durchwinken. Ob das jetzt was wird, völlig unklar. Am Montag soll es erstmal nochmal Gespräche zwischen SPD und Union geben. Im Kern geht es den Sozialdemokraten offensichtlich um das Vorgehen. So sei es falsch, wie von Gesundheitsminister Linnemann von der CDU vorgesehen, erst Einsparungen zu beschließen und dann in einem zweiten Schritt über strukturelle Verbesserungen nachzudenken. Diesen Fehler habe die Regierung schon bei der Gesundheitsreform gemacht. Das dürfe nicht wiederholt werden, hieß es aus SPD-Kreisen.
1: Bundesaußenminister Wadephul wird heute bei der Generaldebatte der Vereinten Nationen sprechen. Er vertritt Kanzler Merz, der seine Teilnahme abgesagt hatte. Aus New York Martin Ganselmeier.
3: Im Mittelpunkt seiner Rede stehen die Unterstützung für die Ukraine sowie Deutschlands weiteres Engagement für die Vereinten Nationen. Schon vor Wadephul spricht der russische Außenminister Sergej Lavrov. Mit Spannung wird erwartet, wie Lavrov auf die Einladung Putins zum G20-Gipfel in Miami reagiert. Wadephul begrüßte die von US-Präsident

0: Präsident Trump ausgesprochene Einladung. Es sei richtig, dass die US-Regierung erneut versuche, Putin dazu zu bringen, endlich über ein Ende des Krieges gegen die Ukraine zu verhandeln.
1: Der Deutsche Olympische Sportbund entscheidet heute über den Kandidaten für eine Olympiabewerbung. Bundespräsident Steinmeier wird am Mittag bekannt geben, ob die Wahl auf München oder die Region Köln-Rhein-Ruhr gefallen ist. Der Austragungskandidat geht dann ins Rennen um die Olympischen Spiele 2036, 2040 oder 2044. Berlin hatte seine Bewerbung in dieser Woche zurückgezogen. Der Deutsche Gewerkschaftsbund hat für heute zu bundesweiten Protesten gegen Sozialkürzungen aufgerufen. Es solle ein deutliches Zeichen gesetzt werden für einen starken Sozialstaat und den Schutz von Arbeitnehmerrechten, so der Gewerkschaftsbund. Veranstaltungen sind in 15 Großstädten vorgesehen. Die deutschen Arbeitgeber kritisieren den Aktionstag. Der Hauptgeschäftsführer der Bundesvereinigung der deutschen Arbeitgeberverbände, Kampeter, warf dem DGB rituelle Reformverweigerung vor. Demokratie, Fachkräftemangel und internationaler Wettbewerb ließen sich nicht wegdemonstrieren. Das waren die Nachrichten. Das Wetter in Deutschland. In der Nacht im Nordwesten zunehmend bewölkt, an der Nordsee etwas Regen bei 13 bis 1 Grad. Tagsüber im Norden Regen, im Süden sonnig bei 17 bis 23 Grad im Norden, sonst bis 29 Grad. Am Sonntag sonnig bis 30 Grad. Es ist 4.03 Uhr.
2: Dankeschön in unsere Nachrichten in Hamburg, in Köln, in Baden-Baden. Hier ist der Verkehrsservice jetzt der ARD-Hitnacht. Die Autobahn 5 Kassel Richtung Frankfurt ist zwischen Grünberg und Reiskirchener Dreieck nach einem Unfall gesperrt. Die A7 Hannover Richtung Kassel ist zwischen Hedemünden und Lutterberg bis auf Weiteres wegen Löscharbeiten gesperrt. Und dann noch die Autobahn 24, gerade frisch reingekommen, Berlin Richtung Hamburg. Hier ist zwischen Mayenburg und Putlitz nach einem Unfall gesperrt. Dadurch staut es sich. Das waren die Verkehrsmeldungen. Wir wünschen eine gute Fahrt.
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2: Für alle, die schon oder noch munter sind, ist hier Hanno Bauer in Erfurt. Ich wünsche ein schönes Wochenende.

Isolde schreibt auch an ihre liebe Ma einen besonderen Gruß in die Sendung. An meine Mama liebe Grüße, die heute halbrunden Geburtstag feiert. Das wird was bei Spätsommerwetter und einer Feier, die sich gewaschen hat für die ganze Family in Mittelfranken. Unser besonderes Erlebnis, Isolde. Oder einfach sonnig wird's. Nicht gewaschen, Isolde. Sogar jetzt schon mit Rosenstolz. 4:15 Uhr.

0: Gersom ist schon unterwegs. Und zwar weg von der Sonne in Richtung Barcelona nämlich. Und hat geschrieben, hallo liebes Radioteam, ich bin mal wieder auf dem Highway vom Raum Braunschweig nach Barcelona unterwegs und genieße eure Musik. Sehr herzlichen Glückwunsch dazu. Aber einen Hinweis habe ich noch für euch. Die Verkehrsnachrichten sind nicht auf dem neuesten Stand, denn die Vollsperrung des brennenden Fahrzeugs auf der A7 bei Lutherberg ist jetzt bereits aufgehoben und der Brand gelöscht. Hier berichtet ihr aber immer noch von andauernden Löscharbeiten und der Vollsperrung. Ich empfehle einen kürzeren Draht zur Polizei, damit eure Verkehrsnachrichten aktueller werden. Okay, Gersom, ich nehme es auf und ruf mal an in Hamburg in unserem Verkehrszentrum, denn dort werden alle Nacht nach Verkehrsnachrichten zusammengestellt und wahrscheinlich ist denen das durchgerutscht. Okay, wird dann also gleich erledigt. Danke.
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0: Ah ja, und eine gute Fahrt natürlich. Und viel Spaß mit der Musik.

Aktuelle Sperrung kam gerade rein von der Autobahn 8 Luxemburg Richtung Saarlouis zwischen Rehlingen und Dillingen-Mitte. Ist die Autobahn gesperrt? Es gab da einen Bildunfall. Das dauert noch ein bisschen, dort aufzuräumen. Und die aktuellen Verkehrsmeldungen für ganz Deutschland und alle Baustellen dann gleich zur halben Stunde nach Kingston Town.

0: 4.30 Uhr ist es. Und damit Zeit für den Verkehrsservice in der ARD-Hitnacht. Los geht's mit dem Umblick auf der Autobahn 7 Kassel Richtung Hannover. Hier ist zwischen Dreieck Salzgitter und Derneburg Salzgitter wegen einer Nachtbaustelle bis 6 Uhr gesperrt. Die Umleitung führt über die U23. Die A7 Fulda Richtung Würzburg ist zwischen Bad Brückenau Wildflecken und Bad Kissingen Olbert-Hulber wegen einer Nachtbaustelle gesperrt. Bis um 7 wird's dauern. Die A8 Luxemburg Richtung Saarlouis ist zwischen Rehlingen und Dillingen-Mitte nach einem Wildunfall gesperrt. Und die Autobahn 24 Berlin Richtung Hamburg ist zwischen Mayenburg und Putlitz nach einem Unfall gesperrt. Dadurch staut es sich hier auch. Folgende Autobahnen sind in beiden Richtungen wegen Bauarbeiten gesperrt. Die A1 zwischen Bramsche und Rieste. Der Elbtunnel, also die A7 zwischen Hamburg-Stellingen und Heimfeld. A8 zwischen Perl und Merzig-Wellingen. Die A40 zwischen Kreuz-Duisburg und Kaiserberg und die A40 auch zwischen Mülheim-Winkhausen und Heißen. Die A42 zwischen Herne-Baukau und Krange. Die A45 zwischen Lüdenscheid-Nord und Lüdenscheid. Die A48 zwischen Dreieck-Dernbach und Höhr-Grenzhausen und die Autobahn 671 zwischen Gustavsburg und Hochheim-Süd. Die Autobahn 52 Mönchengladbach Richtung Düsseldorf ist zwischen Kreuz-Nersen und Kreuz-Karst gesperrt wegen Bauarbeiten und dann noch Bauarbeiten auf der Autobahn 215 Neumünster Richtung Kiel ist deswegen gesperrt zwischen Kreuz Kiel West und Kiel Mitte. Das waren die Verkehrsmeldungen. Wir wünschen Ihnen eine gute Fahrt.
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0: Für alle zum munter sein und munter bleiben. Mark Armand, The Days of Pearly Spencer. Hanno Bauer ist hier in Erfurt. Ich wünsche ein schönes Wochenende.

0: Na, da geht's doch flott in Richtung Morgen. Mit Musik von Marc Arment und jetzt hier von Jennifer Rush in der ARD-Hitnacht. Und ganz gemütlich unterwegs in der Nacht ist dieser LKW-Fahrer, der sich gemeldet hat, bei uns auf dem Anrufbeantworter.
1: Guten Morgen, Hanno. Hier ist LKW-Fahrer Sven. Ich befinde mich von Bretzfeld wieder zurück in die schöne Eifel. Ich biete dir an, von Erfurt bis nach Bremen in meinem LKW mitzufahren, nach 9 Stunden plus 45 Minuten Pause. Ich wünsche dir trotzdem einen wunderschönen Tag noch. Und alle LKW-Fahrer, haltet die Räder auf der Straße. Servus.
0: Ja, Sven, dankeschön fürs schöne Angebot. Genau, der Peter aus Bremen, also mit seiner Bäckerei Büser, ja, der hat ja angeboten, dass ich dort leckeres Backwerk bekommen könnte. Und er hat gesagt, bis Erfurt ist es ihm zu weit. Und ich habe gesagt, na, vielleicht komme ich ja nach Bremen vorbei. Ja, jetzt hätte ich sogar eine Mitfahrgelegenheit. So. Mal sehen, wie das dann aussieht. Nach wie vielen Stunden waren es? 9,5 Stunden, ja. Also dann die Zeit mal, die Ruhezeit gut genießen. Und liebe Grüße von mir zurück und eine schöne Restfahrt noch.

0: Cure, Together Forever. Und das flott in den Samstagmorgen hinein. 4.43 Uhr ist es, gleich 45. Also schon eine Viertelstunde vor um 5. Wow, wie schnell die Zeit vergeht. Und manche werden ja jetzt auch gerade erst wach.
1: Guten Morgen, hier ist Roland aus Kreuzheim. Hallo. Bin gerade aufgestanden, hab Kaffee gekocht, trinke gemütlich Kaffee. Ja, jede Nacht. Find's immer echt super, die coole Musik zu hören und ja, dann richte ich mich, gehe in die Stadt und erledige meine Sachen. Danke, ciao.
0: Roland in Kreisheim, das klingt noch so ein bisschen verschlafen, muss ich mal sagen. Und das ist ja auch völlig okay zu dieser Uhrzeit. Und von uns jetzt auch noch ganz sanfte Musik zum Aufwachen dazu. Van Aert, Garfunkel, Bright Eyes. Na dann, guten Tagesstart.

4.51 Uhr ist es. Und Jenny hatte uns ja vorhin schon gesteckt, ja, dass sie heute Nacht schon einen Pflaumen- und einen Apfelkuchen gebacken hat. Fleißig mitten in der Nacht. Ja, und das hat auch Elke, unsere ungekrönte Tortenkönigin, gehört, die ja in der Nacht so oft ihr Backwerk gestaltet. Ja, und hat geschrieben: Hallo, lieber Hanno, liebe Radiofamilie, also heute backe ich nicht. Schön, dass Jenny übernommen hat. Habe die Woche schon dreimal gebacken. Der Kater und ich, wir genießen noch das schöne Wetter auf der fertigen Dachterrasse. Wünschen euch allen ein tolles Wochenende. Liebe Grüße von Elke. Und wie Jenny richtig gesagt hat, die Musik ist die schönste Backbegleitung. Na, sehr schön.

mit Reggae-Musik schwanken wir hier durch die Nacht in Richtung Morgen hinein. Ja, genau. Ja. Warum schwanken? Klar, weil es ja Reggae-Musik ist. Nicht aus irgendwelchen anderen Gründen. Oder wir hüpfen. Wir könnten jetzt auch hüpfen. Bis zu den 5 Uhr Nachrichten noch mit Van Halen und Jump.

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1: Um 5 Uhr mit Ronald Lessig. Die SPD pocht bei der Pflegereform offenbar darauf, dass nachverhandelt wird. Nach Informationen des ARD-Hauptstadtstudios drohen die Sozialdemokraten sogar damit, die Pläne vorerst scheitern zu lassen. Aus der Nachrichtenredaktion Jonas Valentin Weber.
2: Eigentlich sollte das Kabinett die Pflegereform Mitte kommender Woche durchwinken. Ob das jetzt was wird, völlig unklar. Am Montag soll es erstmal nochmal Gespräche zwischen SPD und Union geben. Im Kern geht es den Sozialdemokraten offensichtlich um das Vorgehen. So sei es falsch, wie von Gesundheitsminister Lindemann von der CDU vorgesehen, erst Einsparungen zu beschließen und dann in einem zweiten Schritt über strukturelle Verbesserungen nachzudenken. Diesen Fehler habe die Regierung schon bei der Gesundheitsreform gemacht. Das dürfe nicht wiederholt werden, hieß es aus SPD-Kreisen.
1: Bundesaußenminister Wadefuhl spricht heute bei der UN-Generaldebatte in New York. Es wird erwartet, dass er vor allem die Kriege in Nahost und zwischen Russland und der Ukraine thematisieren wird. Im Vorfeld seines UN-Auftritts hat der Außenminister sich bereits zur Einladung von Russlands Präsident Putin zum G20-Gipfel in Miami geäußert. Er lobte den Schritt der US-Regierung. So könne man feststellen, ob Putin wirklich bereit sei, ernsthaft über ein Ende des Ukraine-Krieges zu verhandeln. Bundesdigitalminister Wildberger setzt auf eine weltweite Zusammenarbeit, um künstliche Intelligenz stärker zu kontrollieren. Der CDU-Politiker sagte der Funke Mediengruppe, er sehe gute Chancen für eine internationale Vereinbarung. Eine Art Sicherheitskatalog müsse her, der KI-Programme nach dem neuesten Stand der Technik überprüfe. Wildberger betonte, dass die Menschheit der KI nicht hilflos ausgeliefert sei, sondern absolut in der Lage, das Problem zu lösen. Wer macht das Rennen um die olympische Olympiabewerbung? München oder die Region Köln-Rhein-Ruhr? Heute

0: fällt der Deutsche Olympische Sportbund in Baden-Baden die Entscheidung. Marei Beermann zu der Frage, welcher Kandidat die besseren Chancen hat.
1: Das ist wirklich noch ziemlich offen. Eine Kommission des DOSB hatte beide Bewerbungen als sehr gut bewertet, mit einem kleinen Vorsprung für München. Aus norddeutscher Sicht auf jeden Fall noch wichtig. Bekommt München den Zuschlag, dann sollen die Segelwettbewerbe in Kiel stattfinden. Wenn die Region Köln-Rhein-Ruhr das Rennen macht, dann ist Rostock-Warnemünde als Segelstandort vorgesehen.
0: Das waren die Nachrichten. Das Wetter in Deutschland. Tagsüber im Norden teilweise Regen, im Süden meist viel Sonne, bei 17 bis 23 Grad in der Nordhälfte, sonst 21 bis 29 Grad. Am Sonntag Sonne und Wolken im Wechsel bei 18 bis 30 Grad und am Montag wechselhaft bis sonnig 18 bis 31 Grad. Es ist 5.03 Uhr.
2: Dankeschön für die aktuellen Nachrichten. Von mir jetzt noch der Blick auf die Straßen im Lande. Hier ist der Verkehrsservice der ARD-Hitnacht. Die A7 Kassel Richtung Hannover ist zwischen Dreieck Salzgitter und Derneburg Salzgitter wegen einer Nachtbaustelle noch bis 6 Uhr gesperrt. Umleitung ist die U23. Die A7 Fulda Richtung Würzburg ist zwischen Bad Brückenau Wildflecken und Bad Kissingen Oberthulba wegen einer Nachtbaustelle gesperrt. Die A24 Berlin Richtung Hamburg ist zwischen Mayenburg und Putlitz nach einem Unfall gesperrt. Folgende Autobahnen sind in beiden Richtungen wegen Bauarbeiten dicht. A1 zwischen Bramsche und Rieste, der Elbtunnel, also die A7 zwischen Hamburg-Stellingen und Heimfeld, A8 zwischen Perl und Merzig-Wellingen, A40 zwischen den Kreuzen Duisburg und Kaiserberg, A40 noch zwischen Mülheim-Finkhausen und Heißen, die A42 zwischen Herne-Baukau und Krange, dann die A45 zwischen Lüdenscheid-Nord und Lüdenscheid, die A48 zwischen Dreieck-Dernbach und Höhr-Grenzhausen und die Autobahn 671 zwischen Gustavsburg und Hochheim-Süd. Gesperrt ist die Autobahn 52 Mönchengladbach Richtung Düsseldorf zwischen Kreuz Nersen und Kreuz Karst. Und außerdem die Autobahn 215 Neumünster Richtung Kiel zwischen Kreuz Kiel West und Kiel Mitte wegen Bauarbeiten. Das waren die Verkehrsmeldungen. Gute Fahrt wünsche ich. Bleiben Sie munter oder werden Sie es.
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2: Hanno Bauer ist hier in Erfurt. Grüß Sie schön.

0: Day. So, heute also Lucky Day mit Sascha. Aber noch ist ja ein bisschen Nacht, bevor es der Lucky Day wird, also bis es hell wird. Beziehungsweise der Fast-Vollmond ist ja da, um für eine gewisse Grundhelligkeit zu sorgen in der Nacht.
1: Hallo, hallo, hier ist der Ralf aus Weimar, beziehungsweise aus Wanne-Eickel. Wir haben ja Vollmond und es gibt ja ein schönes Lied. Nichts ist so schön wie der Mond von Wanne-Eickel. Das nur mal als Nachtrag. Habt euch wohl, bis dahin und liebe Grüße an das Team.
0: Ja, Ralf aus Weimar schwört also auf den Mond seiner Heimatstadt. Das ist doch ein Schlager aus den 60ern, oder? Haben wir doch bestimmt.
2: Oh. Nichts ist so schön wie der Mond von Wanne-Eickel.
0: Na, ob sich da noch jemand dran erinnern kann, also ich weiß es nicht so richtig. Aber hört sich gut an, ich werde es mir dann mal ganz in Ruhe anhören, so demnächst.
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0: So, nichts ist so schön wie der Mond in Wanne-Eickel.
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Die eine Nacht müssen wir noch warten. Vollmond ist laut meinem Kalender erst ab heute Nacht, also in der nächsten der Hitnacht, genießen wir dann den, meinetwegen auch den Mond von Wanne Eickel zusammen. Aber heute Nacht nicht. Heute retten wir die Nacht. Save tonight. Eagle Eye Cherry jetzt in der ARD Hitnacht.

Funkytown, Lip Sync. Haben uns hier den fetten 70er Disco-Sound Energieshot geliefert. Aber da es ja noch so früh ist am Samstagmorgen, schalten wir doch gleich nochmal ein bisschen runter mit den Commodores jetzt. Three Times Lady.

0: 5.30 Uhr ist es.
1: Zeit dafür, auf die Straßen zu gucken, nämlich hier ist der Verkehrsservice in der ARD Hitnacht. Die A7 Kassel Richtung Hannover ist zwischen Dreieck Salzgitter und Derneburg Salzgitter wegen einer Nachtbaustelle immer noch eine halbe Stunde gesperrt, wenn es denn im Zeitrahmen bleibt. Wir hoffen es mal. Umleitung ist die U23. Die A7 Fulda Richtung Würzburg ist zwischen Bad Brückenau, Wildflecken und Bad Kissingen, Obertulba wegen einer Nachtbaustelle noch bis 7 Uhr gesperrt. Folgende Autobahnen sind in beiden Richtungen wegen Bauarbeiten gesperrt. Die A1 zwischen Bramsche und Rieste, der Elbtunnel, also die A7, zwischen Hamburg-Stellingen und Heimfeld. A8 zwischen Perl und Merzig-Wellingen. A40 zwischen Kreuz-Duisburg und Kaiserberg. Die A40 noch zwischen Mülheim-Winkhausen und Heißen. Die Autobahn 42 zwischen Herne-Baukau und Krange. Die A45 zwischen Lüdenscheid-Nord und Lüdenscheid. Die A48 zwischen Dreieck Dernbach und Höher-Grenzhausen. Und die Autobahn 671 zwischen Gustavsburg und Hochheim-Süd. Also das waren die beidseitigen Sperrungen. Jetzt noch eine, die in eine Richtung gesperrt ist, und zwar die Autobahn 52 Mönchengladbach Richtung Düsseldorf. Hier ist zwischen Kreuz Nersen und Kreuz Kars wegen Bauarbeiten gesperrt. Soweit die Verkehrsmeldungen. Wir wünschen eine gute Fahrt. Werden Sie munter oder bleiben Sie's?
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1: Mit Hanne Bauer in Erfurt. Ich wünsche einen schönen Wochenendauftakt.

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1: Hier ist die ausklingende ARD-Hitnacht und hier kommt der, der immer Probleme hatte, ja, seinen ganzen Namen übers Herz quer drüber zu schreiben, wie in seinem Hit verlangt. Sign Your Name. Terence Trent D'Arby nämlich, der hat ja seinen Namen jetzt auf Herzlänge eingedampft und heißt jetzt Zenenda Maitreya. Naja gut, sind auch plus zwei Buchstaben weniger. Passt vielleicht doch nicht.

Noch ist ja nicht alles over. Baby Blue, die ARD-Hitnacht, hat noch genau 4 tolle Hits im Angebot. Ja, hier kommt einer von Amy MacDonald, die noch nicht in den Tag will. Träum weiter, dream on, ihre Ermunterung.

Mensch, was will sie denn noch immer mit Bette Davis Eis? Soll doch ihre eigenen benutzen und sich die klar putzen und damit in den Tag starten, oder? Wäre auf jeden Fall gerecht. Hanne Bauer putzt sich jetzt auch so langsam die Äuglein klar nach der Nacht. Ich verabschiede mich bis zur nächsten. Wenn Sie wieder dabei sind, freue ich mich. Und ansonsten, ja, bis heute Abend dann und erstmal einen schönen Samstag. Ciao, ciao.

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1: Um 6 Uhr mit Claudia Drews. Die SPD tritt bei der geplanten Pflegereform auf die Bremse. Nach Informationen der ARD droht sie der Union damit, die Reform doch noch zu stoppen. Aus der Nachrichtenredaktion Stefan Schiebelhut.
2: Eigentlich sollte das Bundeskabinett die Pläne von Gesundheitsminister Linnemann in der kommenden Woche bestätigen. Doch die SPD will der Reform so offenbar nicht zustimmen. Grund sind die vorgesehenen Kürzungen auch für Pflegebedürftige und deren Angehörige. Die Sozialdemokraten sprechen sich dagegen für eine Art Pflegedeckel aus, mit dem die Eigenanteile begrenzt werden. Am Montag soll es zwischen beiden Seiten nochmal Gespräche geben.
1: Bundesaußenminister Wadephul wird heute bei der Generaldebatte der Vereinten Nationen sprechen. Er vertritt Kanzler Merz, der seine Teilnahme abgesagt hatte. Aus New York, Martin Ganselmeier.
3: Im Mittelpunkt seiner Rede stehen die Unterstützung für die Ukraine sowie Deutschlands weiteres Engagement für die Vereinten Nationen. Nach der im Juni gescheiterten Bewerbung für einen nichtständigen Sitz im UN-Sicherheitsrat hatte es Forderungen gegeben, dass Deutschland als einer der größten Beitragszahler der UN seine Zuschüsse kürzt. Schon vor Wadephul spricht der russische Außenminister Sergei Lavrov. Mit Spannung wird erwartet, wie Lavrov auf die Einladung Putins zum G20-Gipfel in Miami reagiert. Wadephul begrüßte die von US-Präsident Trump ausgesprochene Einladung. Es sei richtig, dass die US-Regierung erneut versuche, Putin dazu zu bringen, endlich über ein Ende des Krieges gegen die Ukraine zu verhandeln.
1: Der Deutsche Gewerkschaftsbund hat für heute zu bundesweiten Protesten gegen Sozialkürzungen aufgerufen. Es solle ein deutliches Zeichen gesetzt werden für einen starken Sozialstaat, sichere Arbeitsplätze und den Schutz von Arbeitnehmerrechten, so der Gewerkschaftsbund. Auch DGB-Chefin Fahimi ist dabei. Sie tritt im Anschluss an einem Demonstrationszug in Essen auf. Veranstaltungen sind in 15 Großstädten geplant, unter anderem in Bremen, Hamburg, Leipzig und Nürnberg. Deutschlands Arbeitgeber kritisierten den Aktionstag. Der Hauptgeschäftsführer der Bundesvereinigung der Deutschen Arbeitgeberverbände, Kampeter, warf dem DGB rituelle Reformverweigerung vor. Demografie, Fachkräftemangel und internationaler Wettbewerb ließen sich nicht mehr wegdemonstrieren. In CDU und CSU wächst der Widerstand gegen den früheren Fraktionsvorsitzenden Spahn. Seit seinem Rücktritt als Unionsfraktionschef sitzt Spahn im Bundestagshaushaltsausschuss. Zu den ersten beiden Sitzungsterminen war er

0: aber nicht da. Aus Berlin, Philipp Kuntschner.
1: Nach Angaben von Ausschussmitgliedern hatte Spahn erklärt, sein Kind sei krank. Gleichzeitig wurde ein Foto öffentlich, das Spahn mit seiner Familie auf Sardinien zeigt. Nach Informationen des ARD-Hauptstadtstudios sollen die Mitglieder von CDU und CSU im Haushaltsausschuss den Rauswurf von Spahn gefordert haben. Darüber wurde in einer weiteren Sitzung gesprochen. Das Ergebnis: Jens Spahn darf zwar im Ausschuss bleiben, bis Dezember gilt aber eine Bewährung.
0: Der Deutsche Olympische Sportbund entscheidet heute über den Kandidaten für eine Olympia-Bewerbung. Bundespräsident Steinmeier wird am Mittag bekannt geben, ob die Wahl auf München oder die Region Köln-Rhein-Ruhr gefallen ist. Der Austragungskandidat soll ins Rennen um die Olympischen Spiele 2036, 2040 oder 2044 gehen. Berlin hatte seine Bewerbung in dieser Woche zurückgezogen. In Hamburg stimmten die Bürger gegen Spiele in der Stadt. Stimmberechtigt sind 42 olympische Spitzenverbände, 8 persönliche Mitglieder sowie die 10 Präsidiumsmitglieder des DOSB.
2: Gleich haben wir 6:04. Guten Morgen. Hier ist NDR1 Welle Nord mit dem Wetter für uns in Schleswig-Holstein. Heute erstmal wolkig mit kurzen Schauern, dann wird es aber immer besser. Und ab dem Mittag meldet sich dann von Norden her auch mal wieder die Sonne. Ganz im Süden bleibt es aber eher grau, maximal 19 Grad. Morgen Wechsel von Sonne und Wolken und ein bisschen wärmer. Zieht hier im Laufe der Woche auch nochmal an. Bis zu 22 Grad sind morgen drin.
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2: Stellung zuverlässig, damit Sie sicher ankommen. Wir haben die A7, Flensburg-Hannover, der Elbtunnel war wieder gesperrt, also zwischen Stellingen und Heimfeld in beiden Richtungen bis Montag früh um 5 wegen der Baustelle. Aktuelle Blitzer haben wir auch schon, und zwar in Kaltenkirchen, Grashofstraße, dann Bokeler Straße in Wrist und einer steht noch in Kiel, und zwar in der Kaistraße. Und wenn Sie noch was gesehen haben, dann sagen Sie es mir, ich sag's weiter. Geht am einfachsten über die NDR Schleswig-Holstein.
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2: Am 26. September, und das ist ja bekanntermaßen der Tag der Liebesbriefe. Und deshalb erzählen Sie doch mal von Ihren schönsten Liebesbriefen, die Sie bekommen haben, die Sie vielleicht auch geschrieben haben. Vielleicht haben Sie auch was ganz Lustiges erlebt. Und ich stelle mir die Frage, stirbt der Liebesbrief in Zeiten von WhatsApp und Social Media eigentlich aus oder kann digital auch ganz romantisch sein? Ich freue mich jetzt auf Ihre Liebesbrief-Anekdoten über die NDR Schleswig-Holstein-App.
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Guten Morgen, am ganz frühen Samstag, 6 Uhr und 16 ist es, hier ist NDR 1 Welle Nord, am Tag des Liebesbriefes. Ich finde es schön, so ein bisschen romantisch in diesen Tag, in dieses Wochenende rein zu starten und freue mich jetzt über die NDR Schleswig-Holstein-App, über ihre Liebesbriefgeschichten. Anja war die Erste, die sich heute Morgen gemeldet hat. Sie schreibt mir, ich habe den ersten Liebesbrief von meinem Mann noch, den hat er mir damals auf der Arbeit so halb unter das Mauspad gelegt, da stand nur drauf: Wollen wir mal zusammen essen gehen? Also außerhalb der Kantine. Und dazu so ein ganz kleines Herzchen. Da war mir natürlich klar, schreibt sie, worum es geht. Ich fand das total süß, weil er eben sehr schüchtern ist und ihn das ganz viel Mut und Überwindung gekostet haben muss. Aber es hat sich gelohnt. Wir sind jetzt nämlich seit 17 Jahren verheiratet. Schöne Geschichte. Einmal, es ist immer das Gleiche, ne? Man muss nur ein paar Sekunden mutig sein und das ganze Leben kann sich zum Positiven ändern. Welche schönen Liebesbriefgeschichten haben Sie noch? Melden Sie sich gerne weiter über die NDR Schleswig-Holstein-App. Bin sehr gespannt auf Ihre Geschichten und musikalisch ist es bei uns auch ganz romantisch. How Do I Live, die 90er. Hier ist Lee Ann Rimes. Guten Morgen.

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0: 6:31 Uhr. Guten Morgen, hier ist NDR1 Welle Nord. Wir schauen mal schnell aufs Wetter für uns in Schleswig-Holstein. Heute eher durchwachsen. Also mal wolkig, mal kurze Schauer. Aber ab dem Mittag von Norden her langsam besser. Da kommt auch mal die Sonne raus. Durchgehend grau bleibt es höchstwahrscheinlich, aber ganz im Süden. Bei Temperaturen heute zwischen 17 Grad am Fehmarnsund und bis zu 19 in Itzehoe. Morgen ein bisschen besser und wärmer bis zu 22 Grad.
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0: 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Wir haben die A7 Flensburg-Hannover. Die ist natürlich gesperrt zwischen Stellingen und Heimfeld in beiden Richtungen wegen der Baustelle bis Montag früh um 5. Aktuelle Blitzer, Hochfelder Landstraße in Flensburg. Dann steht einer in Lübeck in der Ziegelstraße und in der Grashofstraße in Kaltenkirchen wird auch geblitzt. Und wenn Sie noch was gesehen haben, dann sagen Sie es mir. Ich sag's weiter, geht am einfachsten über die NDR Schleswig-Holstein.
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0: Ich finde es krass, 6.32 Uhr gleich, ich finde es krass, dass es echt noch stockdunster ist. Ne? Es ist tatsächlich Herbst, wir sind mittendrin schon wieder in der dunklen Jahreszeit. Dementsprechend machen wir uns das jetzt ganz entspannt, gemütlich.
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0: Gibt's jetzt mit Cindy Lauper.

NDR 1, genau. 6.43 Uhr ist es am 26. September. Das ist der Tag der Liebesbriefe und über die sprechen wir natürlich auch heute Morgen mit Ihnen. Ach, es ist auch schon durchaus romantisch. Die nächste Nachricht, die reinkommt, ist von Hans-Peter Prinz aus Itzehoe. Der schreibt, ich war 8 Jahre alt, eine schüchterne Gestalt, als ich bei meinem besten Freund schlief. Da schrieb ich seiner Schwester einen Liebesbrief mit zitternder Hand und dort stand, willst du mit mir gehen? Ich wusste, sie würde mich verstehen. Sie sagte, na klar, dann waren wir ein Paar. Und dann schreibt er weiter, sie waren tatsächlich 8 Jahre zusammen und dann ist die Familie nach Australien ausgewandert. Deswegen hat es hinten raus nachher nicht mehr gehalten. Aber das nenne ich mal eine verrückte Beziehung von 8 bis 16. Hans-Peter, es hat sich mal wieder gelohnt. Ich habe damals auch so einen Liebesbrief geschrieben, zu dritt allerdings, mit Michael und Philipp, so hießen wir damals alle. Wir haben Alexandra in der Grundschule einen Liebesbrief geschrieben. Willst du mit einem von uns gehen? Und dann mit den Namen und dann ja, nein. Sie hat bei allem einen halben Strich gemacht. Es wurde mit keinem von uns was. Und heute ist sie mit einem anderen Klassenkameraden, mit Kai, verheiratet. Ist doch auch schön.

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1: Um 7 Uhr mit Claudia Drews. Die SPD pocht bei der Pflegereform offenbar darauf, dass nachverhandelt wird. Nach Informationen des ARD-Hauptstadtstudios drohen die Sozialdemokraten sogar damit, die Pläne vorerst scheitern zu lassen. Aus der NDR Nachrichtenredaktion Jonas Valentin Weber.
2: Eigentlich sollte das Kabinett die Pflegereform Mitte kommender Woche durchwinken. Ob das jetzt was wird, völlig unklar. Am Montag soll es erstmal nochmal Gespräche zwischen SPD und Union geben. Im Kern geht es den Sozialdemokraten offensichtlich um das Vorgehen. So sei es falsch, wie von Gesundheitsminister Lindemann von der CDU vorgesehen, erst Einsparungen zu beschließen und dann in einem zweiten Schritt über strukturelle Verbesserungen nachzudenken. Diesen Fehler habe die Regierung schon bei der Gesundheitsreform gemacht. Das dürfe nicht wiederholt werden. Konkret fordern die Sozialdemokraten demnach unter anderem, dass eine Art Pflegedeckel eingeführt wird, sodass die Eigenanteile für Bewohner von Pflegeheimen begrenzt werden.
1: Bundesaußenminister Wadefohl wird heute vor der UN-Vollversammlung in New York erwartet. Er vertritt Kanzler Merz, der seine Teilnahme abgesagt hatte, wegen der politischen Lage in Deutschland nach den jüngsten Landtagswahlen. Martin Ganselmeier in New York zu der Frage, welchen Schwerpunkt Wadefohl in seiner Rede wohl setzen wird.
3: Wir ahnen, es wird der Ukraine-Krieg sein. Iran-Krieg wird sicherlich ein Punkt sein, dass er da auch alles unterstützt, was dazu führt, dass die Straße von Hormuz nicht länger blockiert ist. Er wird sicherlich auch sagen, Deutschland wird ein wichtiger Unterstützer der Vereinten Nationen bleiben und dass der UN-Sicherheitsrat, der ja wirklich noch die Machtverhältnisse nach dem Zweiten Weltkrieg widerspiegelt, dass der auch reformiert wird. Und das ist natürlich ganz schwierig, weil ein einziges Nein einer Vetomacht zu den Reformvorschlägen macht das Ganze zunichte.
1: Der Deutsche Gewerkschaftsbund hat für heute zu bundesweiten Protesten gegen Sozialkürzungen aufgerufen. Es solle ein deutliches Zeichen gesetzt werden für einen starken Sozialstaat, sichere Arbeitsplätze und den Schutz von Arbeitnehmerrechten, so der Gewerkschaftsbund. Auch DGB-Chefin Fahimi ist dabei. Sie tritt im Anschluss an einen Demonstrationszug in Essen auf. Veranstaltungen sind in 15 Großstädten geplant, unter anderem in Bremen, Hamburg, Leipzig und Nürnberg. Deutschlands Arbeitgeber kritisierten den Aktionstag. Der Hauptgeschäftsführer der Bundesvereinigung der deutschen Arbeitgeberverbände, Kampeter, warf dem DGB rituelle Reformverweigerung vor. Demografie, Fachkräftemangel und internationaler Wettbewerb ließen sich nicht wegdemonstrieren. Papst Leo XIV. Hat am Abend eine Messe mit 80.000 jungen Menschen im Pariser Stade de France gefeiert. Am heutigen zweiten Tag seines Frankreich-Besuchs plant der Papst viele persönliche Begegnungen. Aus Paris, Anna Giordano.
4: Am Vormittag besucht er die Maison Baquita, ein Zentrum für Migranten und Geflüchtete im Norden von Paris. Anschließend fährt der Papst zum Institut Catholique, zur traditionsreichsten katholischen Universität von Paris. Dort trifft er unter anderem erwachsene Taufbewerber oder Neugetaufte. Am Nachmittag findet dann die größte Messe seines Frankreich-Besuches statt.

0: Auf der Place de la Concorde werden rund 600.000 Gläubige erwartet. Am Abend reist Leo XIV. Weiter in den französischen Marienwallfahrtsort Lourdes.
1: 7:03, guten Morgen. NDR1 Welle Nord ist hier mit dem Wetter für uns in Schleswig-Holstein. Heute erstmal wolkig mit kurzen Schauern, dann wird es aber immer besser. Ab Mittag meldet sich dann von Norden her auch die Sonne. Ganz im Süden bleibt es eher grau, maximal 19 Grad. Morgen Wechsel von Sonne und Wolken bei höchstens 22 Grad.
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1: Stellungszuverlässig, damit Sie sicher ankommen. Wir haben die A7 Flensburg-Hannover zwischen Stellingen und Heimfeld wegen der Baustelle bis Montag früh um 5 in beiden Richtungen gesperrt. Aktuelle Blitzer stehen in Vrist-Bokeler Straße, einer ist in Kiel, Kai-Straße und noch ein Blitzer in Flensburg, Hochfelder Landstraße. Und wenn Sie da was gesehen haben, dann sagen Sie es mir, ich sag's weiter. Geht am einfachsten über die NDR Schleswig-Holstein-App.
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1: Rein in diesen Samstag, ab gilt die wilde Fahrt sozusagen, ab gilt die wilde Reise mit Voyage, Voyage. Hier ist Desireless und ich wünsche ein schönes Wochenende.
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1: Ich bin Thomas Lenz. Moin zusammen.
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0: 7:31 Uhr. Guten Morgen, NDR 1 Welle Nord mit dem Wetter für uns in Schleswig-Holstein. 17 bis 19 Grad maximal heute dazu. Erstmal grau, auch ein bisschen nass hier und da. Ab dem Mittag von Norden her aber auch Sonne. Im Süden bleibt es eher grau. Morgen ein bisschen mehr Sonne, auch ein bisschen mehr Temperaturen. Maximal 22 Grad.
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0: Stellung zuverlässig, damit Sie sicher ankommen. Vorsicht bitte auf der A24 Berlin-Hamburg. Zwischen dem Kreuz Hamburg-Ost und Jenfeld liegen Gegenstände. Und die A7 Flensburg-Hannover ist zwischen Stellingen und Heimfeld wegen Bauarbeiten bis Montag früh um 5 in beiden Richtungen gesperrt. Aktuelle Blitzer in Lübeck, Ziegelstraße, Kaltenkirchen-Grashofstraße und noch ein Blitzer steht in Vrist und zwar in der Bokeler Straße. Und wenn Sie noch was gesehen haben, dann sagen Sie es mir. Ich sage es weiter, geht am einfachsten über die NDR Schleswig-Holstein-App.
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0: Ich wünsche einen schönen Start in diesen Samstag und in dieses Wochenende jetzt mit Nick Kershaw und hier kommt The Riddle.
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0: Morgen, hier ist NDR 1 Welle Nord, der Samstag um 7 Uhr gleich 43 Minuten. Und ich finde es immer wieder erstaunlich, wie sehr wir doch auch abhängig vom Wetter sind, oder? Also in Sachen Laune auf jeden Fall. Und wie gut unsere Laune jetzt an diesem Wochenende und kommende Woche werden wird, das besprechen wir mit unserem Wetterexperten Kent Heinemann. Guten Morgen.
1: Ja, guten Morgen. Ich bin sehr launig.
0: Ja, das ist schon mal gut. Du bist schon mal gut drauf. Aber ist das nur gespielt oder hast du wirklich gute Nachrichten dabei?
1: Ja, ich habe tatsächlich gute Nachrichten dabei, besonders jetzt im Norden Schleswig-Holsteins, da lockert ja die Bewölkung jetzt schon allmählich auf. Wir haben es mit einem Tiefausläufer zu tun, der zieht heute über ganz Schleswig-Holstein hinweg, der bringt ein bisschen Regen, viel ist das nicht allerdings. Der Süden muss ein bisschen mehr warten, bis dann da auch mal wieder ein bisschen mehr die Sonne rauskommt. In der Summe so 3 Stunden im Süden, 8 bis 9 Sonnenstunden sind da durchaus Richtung dänische Grenze drin, also da ist wirklich, ja, gute Laune heute schon mal angesagt.
0: Das ist schon ganz gut. Und der Trend zeigt sich ja auch, dass es ein bisschen wärmer werden soll, habe ich gehört.
1: Ja, wir sind ja jetzt schon eigentlich gut 1,5 Grad zu warm, was den September angeht. Und jetzt kommt noch eine Schippe drauf. Morgen erwarten wir durchaus 18 bis 22 Grad im Land. Dazu reichlich Sonnenschein. Zunächst ein paar Nebelfelder, die lösen sich auf. Dann ein paar lockere Wolkenfelder und Sonnenschein, trocken. Und dann, wie gesagt, bis zu 22 Grad, so eher Richtung Elbe. So Kiel, Eckernförderraum, da sind wir so um die 20 Grad unterwegs. Aber insgesamt da eine deutliche Erhöhung der Temperatur. Und so will sich der Trend dann auch weiter zeigen. Montag bis zu 24 Grad, da kommt noch ein bisschen Regen dabei. Dienstag dann wieder reichlich Sonnenschein und wieder bis zu 24 Grad.
0: Herrlich.
1: Also ja, das ist ein richtiger spät sommerlicher Moment, den wir da noch schön erleben dürfen.
0: Finde ich richtig gut, aber es passt ja auch, es ist ja gerade wieder Windsurf World Cup auf Sylt und da ist das Wetter ja oft, ich war selber viele Jahre immer mit dabei, Wetter oft immer richtig herrlich, richtig warm. Kent, liebe Grüße und danke für die zumindest teilweise sonnigen Aussichten.
1: Gerne. 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

0: Schleswig-Holstein wählt im kommenden Jahr einen neuen Landtag. Der SSW setzt dafür heute beim Landesparteitag die ersten Weichen. Einzelheiten dazu gibt es gleich. Und im Kreis Stormarn tobt heute ein Unwetter. So zumindest das Szenario einer Übung mit zahlreichen Einsatzkräften. Thema jetzt in den Nachrichten um 8 mit Christine Pilger.
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2: Starkregen, Stürme, Tornados. Einsatzkräfte bei uns im Land bereiten sich immer wieder auf zunehmende Extremwetterlagen in Schleswig-Holstein vor. So proben heute rund 250 Helferinnen und Helfer von Feuerwehr, Katastrophenschutz, Rettungsdienst, THW und anderen Organisationen aus dem Kreis Stormarn den Ernstfall. Angelina Circi dazu.
3: Angenommen wird ein schweres Unwetter, das über Stormarn fegt und nicht nur für umgefallene Bäume und vollgelaufene Keller sorgt, sondern auch dafür, dass Strom- und Mobilfunknetze ausfallen. Weil, so das Szenario, auch in einem Alten- und Pflegeheim ein Feuer ausbricht, muss die Einrichtung evakuiert werden. Das wird auch real gemacht, inklusive der psychosozialen Notfallbetreuung der Bewohner. Neu ist bei dieser Großübung, dass sogenannte Notfallinformationspunkte mit einbezogen werden. Das sind Stellen, an denen sich Menschen im Krisenfall informieren, aber auch Notrufe absetzen können und Hilfe bekommen. Und an einem dieser Punkte wird heute eine Notunterkunft errichtet.
2: Der Südschleswigsche Wählerverband SSW bereitet sich auf die Landtagswahl im kommenden Jahr vor. Dazu treffen sich am Vormittag rund 150 Delegierte in Flensburg. Christian Dirschauer, Vorsitzender der SSW-Landtagsfraktion, soll Spitzenkandidat werden. Der Landesvorstand hatte ihn im Frühsommer dafür vorgeschlagen. Mit ihm an der Spitze werde die Partei der dänischen und friesischen Minderheit vor allem ihre nordische Identität betonen, sagt Dirschauer.
4: Das ist das Soziale, ganz klar. Wir wollen den Menschen nordische Lösungen anbieten. Das Leben muss bezahlbar bleiben. Wir wollen das Thema Regionalität weiter in den Vordergrund rücken. Unsere heimische Wirtschaft, die wollen wir unterstützen. Und natürlich unsere vornehmste Aufgabe, das ist die Minderheitenpolitik. Das bleibt natürlich der Schwerpunkt.
2: Landtagswahl in Schleswig-Holstein ist am 18. April 2027. Ein Motorradfahrer schwebt nach einem Unfall im Kreis Ostholstein gestern Nachmittag in Lebensgefahr. Laut Polizei wollte eine 38-jährige Autofahrerin auf der Kreisstraße zwischen Lenzahn und Beschendorf abbiegen, hat dabei den entgegenkommenden Motorradfahrer übersehen und ist mit ihm kollidiert. Der 61-Jährige kam mit lebensgefährlichen Verletzungen ins UKSH nach Lübeck. Die Straße war bis 8:30 am Abend gesperrt. Der Deutsche Olympische Sportbund entscheidet heute über den Kandidaten für eine Olympiabewerbung. Zur Wahl stehen die Regionen Köln-Rhein-Ruhr mit Segelwettbewerben in Rostock-Warnemünde und München. Die bayerische Landeshauptstadt hatte sich für Segeln in Kiel ausgesprochen. Der Austragskandidat soll dann ins Rennen um die Olympischen und Paralympischen Spiele 2036, 2040 und 2044 gehen. Bundespräsident Steinmeier wird das Ergebnis am Mittag bekannt geben. Zu sehen in einem Livestream auf ndr.de/sh. In der Fußball-Regionalliga Nord hat der VfB Lübeck das Landesduell gegen den SV Todesfelde am Abend gewonnen mit 3:2. Fabian Wittke mit einem Spielbericht.
5: Schwach begonnen und dann stark aufgehört. Der VfB Lübeck dreht gegen den nur 30 Kilometer entfernten Nachbarn aus Todesfelde das Spiel und macht aus einem 0:1 zur Pause ein zwischenzeitliches 3:1. Spielerisch waren die Lübecker überlegen, verpassten allerdings im ersten Durchgang die Treffer zu erzielen. Das gelang in Halbzeit 2 dann deutlich besser.

0: Kurz vor dem Ende verwandelte Todesfelde noch einen Elfmeter zum 3:2 Endstand. Während der VfB Lübeck zum zweiten Mal in Folge gewinnt, steht Aufsteiger SV Todesfelde weiter auf dem letzten Platz in der Tabelle.
1: 8:04 ist es, NDR 1 Welle Nord mit dem Wetter für uns in Schleswig-Holstein. Heute erstmal wolkig, erstmal ein bisschen schaurig hier und da auch noch. Ab dem Mittag von Norden her aber besser, sprich ein bisschen sonniger. Ganz im Süden bleibt es aber wohl den ganzen Tag grau. Maximal 19 Grad sind drin. Morgen wärmer bis zu 22 Grad und auch ein bisschen mehr Sonne.
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1: 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Fahren Sie bitte auf der A25, Gestacht Hamburg. Zwischen Neu-Allermühe West und Allermühe ist ein Fahrradfahrer unterwegs. Und die A7, Flensburg-Hannover, ist gesperrt zwischen Stellingen und Heimfeld. In beiden Richtungen bis Montag früh um 5 wird hier gebaut. Aktuelle Blitzer, danke fürs Melden, stehen in Kiel, Kaistraße. Dann Hochfelder Landstraße in Flensburg und noch ein Blitzer in der Ziegelstraße in Lübeck. Und wenn Sie noch was gesehen haben, dann sagen Sie es mir. Ich sag's weiter. Geht am einfachsten über die NDR Schleswig-Holstein-App.
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1: Schön, dass Sie mit uns in dieses Wochenende starten. Und wir haben auch was für Sie, nämlich 1.000 Euro für Ihren Verein oder Ihre Feuerwehr, wie Sie da rankommen können und wie das funktioniert, wenn man gewinnt. Erklären wir gleich in 11 Minuten.
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0: Ah, ich liebe die Version so. Pet Shop Boys, always on my mind.
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0: 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Wenn Sie dann ausgelost werden, Ihren Namen hören, rufen Sie an und dann, jetzt kommt sie mich, dann brauchen Sie das Codewort, das Sie natürlich vorher mit Ihren Vereins- oder Feuerwehrmitgliedern abgesprochen haben. Dann haben Sie 20 Minuten Zeit und dann müssen 6 Leute von Ihnen sich bei uns melden mit dem richtigen Codewort. Und wenn das klappt, gibt es eben die 1000 Euro für Ihren Verein oder Ihre Feuerwehr. Das hat jetzt tatsächlich ganz gut geklappt bei der Rettungshundestaffel Nordelbe e.V. Der Chef, der erste Vorsitzende, Fred Schmedemann, war gleich der Erste, der sich bei Horst im Ending gemeldet hat. Und da war ihm klar, wir sind so gut, das klappt.
2: Also ich bin da eigentlich zuversichtlich.
0: Wir auch.
2: So, ich muss noch schnell 2, 3 Leute anrufen.
3: Yes. Tschüss.
2: Schönen guten Morgen, hier ist Rainer Breutzmann mit dem Codewort Rettungshund.
4: Rettungshund.
2: Rettungshund.
4: Codewort ist Rettungshund.
5: Moin, hier ist Benjamin Panzer, Rettungshund.
0: Und auch Andrea Press.
6: Ja, hallo. Rettungshund natürlich.
3: Yes, juhu, es klappt für euch.
0: Ihr habt es geschafft.
6: Juhu, vielen Dank. Oh, ich freue mich so.
0: Ja, vollkommen zu Recht. Da gehen also 1000 Euro hin und den nächsten Verein oder die nächste Feuerwehr losen Horst und Mandy wieder am Montag aus. 10 vor 7. Und wenn Sie noch nicht angemeldet haben, dann wird es jetzt Zeit über die NDR Schleswig-Holstein-App.
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0: 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Wir haben es genau 8.29 Uhr, gleich 8:30. Schneller Blick aufs Wetter für uns in Schleswig-Holstein. Ein paar Schauer sind unterwegs heute Morgen noch, Wolken natürlich auch. Aber im Laufe des Tages, so ab Mittag, kommt auch mal die Sonne raus. Im Norden vor allen Dingen, im Süden bleibt es eher grau. 17 Grad am Fehmarnsund bis zu 19 in Itzehoe maximal. Morgen dann Wechsel aus Sonne und Wolken bei höchstens 18 bis 22 Grad, also wärmer.
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0: 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Die A7 Flensburg-Hannover ist zwischen Stellingen und Heimfeld gesperrt. In beiden Richtungen bis Montag früh um 5 wegen der Baustelle. Und in der Kieler Innenstadt wird heute von 11 bis 18:30 demonstriert. Dementsprechend kann es hier voll werden und zu Verkehrsbehinderungen kommen. Aktuelle Blitzer stehen in Kaltenkirchen, Grashofstraße, in Wrist in der Bokeler Straße und noch einer in Kiel, Kaistraße. Und wenn Sie noch was gesehen haben, dann sagen Sie es mir. Ich sage es weiter. Geht am einfachsten über die NDR Schleswig-Holstein.
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0: Sind ja gerade Kohltage, ne, bei uns im Land, in Dithmarschen vor allen Dingen. Und das wird natürlich auch mittlerweile musikalisch gefeiert. Die größten Kohlhits, ist kein Scherz, gibt's gleich bei mir. Vorher drei, die absolut kohlfrei sind und trotzdem ganz cool. Kid Rock, George Harrison und Bananarama. Hier ist Robert De Niro's Waiting.
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Sie sind bei NDR 1 Welle Nord. Wir sind im Herbst drin und zum Herbst gehört natürlich auch herrlicher Kohl. In Dithmarschen wird zum Beispiel gefeiert. Da laufen die 40. Kohltage. Da gibt es natürlich traditionell tolle Feste in Marne, Heide, Wesselburg und Meldorf und so weiter. Es ist das größte zusammenhängende Kohlanbaugebiet. Das feiert natürlich sein Superfood und sogar die Musikbranche ist schon auf den Kohlzug aufgesprungen. Dementsprechend spielen wir gleich von Pat Benatar Love is a Coalfield. Gibt's gleich nach ein paar mehr großartigen Kohl-Songs.

0: her. Da standen der THW Kiel und die SG Flensburg-Handewitt zum letzten Mal nach 5 Spielen ungeschlagen an der Tabellenspitze der Handball-Bundesliga. Aktuell ist das wieder so, ne? Beide 5 Spiele, beide 5 Siege und passenderweise spielen die beiden heute gegeneinander. Und Extremwetterlagen treffen auch unser Land immer wieder. Feuerwehr und Co. wollen gut dagegen gewappnet sein und trainieren deshalb für den Ernstfall. Hören Sie auch jetzt in den Nachrichten um 9 mit Christine Pilger.
1: Guten Morgen.
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3: 250 Einsatzkräfte von Feuerwehr, Katastrophenschutz, Technischem Hilfswerk und anderen Organisationen proben heute im Kreis Stormern den Ernstfall. Das Szenario, ein Unwetterereignis, bei dem nicht nur Bäume auf Straßen fallen und Keller volllaufen, sondern auch noch Strom- und Mobilfunknetz ausfallen. Die Einsatzkräfte stehen also vor einer unübersichtlichen Lage und müssen sich vielen Herausforderungen gleichzeitig stellen, erklärt Sven Arne Werner vom Kreisfeuerwehrverband Stormern.
4: Wir bereiten uns auf unterschiedliche Einsatzszenarien vor, weil ganz viele Feuerwehreinheiten, wie aber auch Katastrophenschutzeinheiten, viele Einsatzkräfte miteinander arbeiten. Diese müssen geführt werden und deswegen muss man ein Schubladensystem, nennen wir das, haben, in dem man sich auf dieses Einsatzszenario vorbereiten kann und dann im Falle der Fälle weiß, wer hat was mit wem zu tun.
3: Im Rahmen der Übung wird laut Feuerwehr auch ein Pflegeheim evakuiert. Der Deutsche Gewerkschaftsbund DGB ruft heute zu einem bundesweiten Aktionstag für den Sozialstaat auf. In 15 Städten sind Veranstaltungen geplant, auch in Kiel. Verdi und DGB rechnen nach eigenen Angaben dort mit bis zu 6.000 Teilnehmenden. Um 11 Uhr startet eine Demo auf dem Wilhelmplatz. Sie endet mit einer Kundgebung auf dem Rathausplatz. Mit den Aktionen wollen die Gewerkschaften ein Zeichen für sichere Arbeitsplätze und gute Arbeitsbedingungen setzen. Bei einem Landesparteitag des Südschleswigschen Wählerverbands SSW in Flensburg stehen heute die Vorbereitungen auf die Landtagswahl im kommenden Jahr im Mittelpunkt. Christian Dirschauer, Vorsitzender der SSW-Landtagsfraktion, soll Spitzenkandidat werden. Christopher Schier, wie berichtet.
5: Der SSW will Schleswig-Holstein zukunftsfest machen. So steht es im Programm zum Landesparteitag. In Zeiten politischer Instabilität will die Partei der dänischen und friesischen Minderheit für mehr Vertrauen in die staatlichen Organe sorgen. Laut Derschauer sollen dazu Lösungen nach skandinavischem Vorbild angeboten werden. Etwa bei Themen wie Bildung und Kinderbetreuung, Pflege, Digitalisierung und Infrastruktur. Sollte der Schauer heute zum Spitzenkandidaten gewählt werden, will er mit diesem Programm in den Wahlkampf ziehen.
3: 5 Spiele, 5 Siege. Besser hätte der Saisonstart für die Handball-Bundesligisten aus Kiel und Flensburg nicht laufen können. Und um 18 Uhr treffen die beiden aktuell besten Teams dieser Saison aufeinander im 117. Landesderby. Wessen Erfolgsbilanz dann heute endet? Kiels Linksaußen Rune Dahmke wagt da keine Prognose.
6: Ganz großes Highlight. Diese Spiele müssen jetzt auch langsam kommen, dass wir uns da mit dem Besten messen. Es wird ein unglaublicher Kampf werden. Ich glaube, das ist ein Nordderby, es gibt nichts Besseres. Und da müssen wir alles reinlegen. Aber es ist gerade, finde ich, super schwer zu beurteilen, wer da der Favorit ist. Von daher glaube ich, das wird ein absolutes Rennen auf Augenhöhe.
3: THW gegen SG um 18 Uhr Anwurf in der Kieler Arena. Zu sehen auch im Livestream bei uns im Netz auf ndr.de/sh und in der NDR Schleswig-Holstein-App. Und noch eine Meldung vom Fußball. In der Regionalliga Nord hat der VfB Lübeck das Landesduell gegen den SV Todesfeld am Abend mit 3:2 gewonnen. Lübeck springt dank des Erfolges in der Tabelle auf Platz 10. Todesfelde bleibt Schlusslicht.
0: 9 Uhr und 3 Minuten, NDR 1 Welle Nord mit dem Wetter für uns in Schleswig-Holstein. Grau, wolkig, bisschen regnerisch, ab dem Mittag aber etwas besser. Dann von Norden her auch Sonne, im Süden bleibt es aber eher grau, maximal 19 Grad sind drin. Morgen wird es wärmer, bis zu 22 Grad, die erreichen wir morgen in Schwarzenbeck. Dazu durchaus auch mehr Sonne als heute.
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0: 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Die A7 Flensburg-Hannover ist gesperrt zwischen Stellingen und Heimfeld in beiden Richtungen wegen der Baustelle bis morgen früh um 5. Bis Montag früh um 5, ganz wichtig, bis Montag früh. Und in Kiel in der Innenstadt wird heute von 11 bis 18:30 demonstriert. Da kann es dann zu Verkehrsbehinderungen kommen. Aktuelle Blitzer stehen in Flensburg, Hochfelder Landstraße, dann Ziegelstraße in Lübeck und in Kaltenkirchen in der Grashofstraße. Und wenn Sie noch was gesehen haben, dann sagen Sie es mir. Ich sag's weiter. Geht am einfachsten über die NDR Schleswig-Holstein-App.
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0: Und genau über diese NDR Schleswig-Holstein-App ist auch diese Nachricht hier reingekommen, die mich mal wieder sprachlos stehen lässt.
7: Guten Morgen, mein Name ist Cornelia, ich rufe aus Kassedorf an. Gerade stand bei uns im Dorffunk, dass am Vossberg auf dem Weg in den Wald höchstwahrscheinlich wieder Giftköder ausgelegt wurden. Eine Spaziergängerin

0: Die Schwangerin musste mit ihrem Hund zum Tierarzt und der hat diese Wurst ausgebrochen und tatsächlich wieder so ein blaues Zeug da drin gefunden. Es wäre schön, wenn diese Nachricht verbreitet würde, wenn es auch nur Kassedorf betrifft. Ich danke ganz herzlich, wünsche noch ein schönes Wochenende. Bis dann, tschüss.
1: Ebenso, tschüss, tschüss. Danke, Cornelia, für diese Info. Es ist unfassbar, was Menschen für Sachen machen. Wir können da immer nur wieder aufrufen. Passt auf eure Tiere auf, gerade in solchen Fällen.
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0: Der Samstagmorgen bei uns in Schleswig-Holstein. Viel Spaß beim Shoppen gleich. Wird er sicherlich für viele gleich zum Einkaufen gehen. Also ich schließe mal gerne von mir auf andere. Bei uns ist Samstag immer Großeinkauf für die ganze Woche. Wird vorher geplant, was wollen wir essen und so weiter. Und dann gibt es Großeinkauf. Sind wir nicht die Einzigen, dementsprechend ist immer voll. Also halten Sie durch und wenn Sie nach dem Einkaufen noch ein bisschen Lust auf ein schönes Event haben, dann ist ja das hier vielleicht was für Sie.
1: Moin, mein Name ist Katrin Fehring. Ich bin Aquarellkünstlerin aus Neumünster und Mitorganisatorin der Veranstaltung Einfeld trifft Kunst, die an diesem Wochenende erstmalig in Neumünster stattfindet. An 9 Stationen zeigen insgesamt 22 Kunstschaffende aus der Region ihre Werke im Neumünsteraner Stadtteil Einfeld. Mit dabei sind unter anderem die AWO, das Gemeindehaus und die Stadtteilbücherei. Geöffnet ist heute und morgen jeweils von 11 bis 17 Uhr. Der Eintritt ist frei. Mehr Infos gibt's auf meiner Website www.derschuhistrosa.de. Wir freuen uns auf euch.
0: Dankeschön, Katrin, für diesen wirklich netten Tipp. Und wenn Sie noch was haben, immer her damit bei uns. Die NDR Schleswig-Holstein-App, der Messenger, steht Ihnen logischerweise rund um die Uhr zur Verfügung.

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0: 9.31 Uhr, hier ist NDR 1 Welle Nord. Schönen guten Morgen. Kurzer Blick aufs Wetter für uns in Schleswig-Holstein. Paar Schauer unterwegs heute Morgen noch, paar Wolken. Ab dem Mittag wird es langsam besser von Norden her. Ne? Zieht Sonne langsam runter. Ganz in den Süden schafft es heute aber wohl trotzdem nicht. 17 bis 19 Grad maximal. Morgen Wechsel von Sonne und Wolken. Ein bisschen schöner als heute und ein bisschen wärmer, bis zu 22 Grad.
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0: 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Wir haben die A7 Flensburg-Hannover, die ist zwischen Stellingen und Heimfeld wegen Bauarbeiten gesperrt bis Montag früh um 5 in beiden Richtungen. Und in Kiel wird demonstriert heute, deswegen von 11 bis 18.30 Verkehrsbehinderung. Aktuelle Blitzer stehen in Brist, Burgeler Straße, dann Kiel, Kai-Straße und in Flensburg, Hochfelder Landstraße. Und wenn Sie noch was gesehen haben, sagen Sie es mir, ich sag's weiter, geht am einfachsten über die NDR Schleswig-Holstein-App.
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0: Und den besten Tipps für das, was Sie an diesem Wochenende alles so erledigen können. Gleich geht's mit uns und mit Ihnen ans und aufs und mit ein bisschen Pech auch ins Wasser. Kein Scherz. Wir gehen gleich nach Klausdorf, was Sie dort erwartet. Ich sag mal, es wird feuchtfröhlich bei mir in 11 Minuten.

0: 9.43 Uhr. Guten Morgen, hier ist NDR 1 Welle Nord am Samstag und wir schicken Sie heute raus und zwar sogar vielleicht sogar raus aufs Wasser, nämlich auf die Schwentine. Heute, gleich geht's los, um 10 bis um 15 Uhr gibt's nämlich in Klausdorf die Outdoor- und Gebrauchtboot-Börse. Und was uns da erwartet, das erzählt uns jetzt alles Holger Allenstein, nämlich vom TSV Klausdorf. Moin, Holger.
1: Ja, schönen guten Morgen, hier Carlo Klausdorf.
0: Erzählen Sie mal, was erwartet uns denn da bei Ihnen bei der Outdoor- und Gebrauchtboot-Börse?
1: Ja, die Idee ist einfach, dass Leute, die diesen Sport gerne paddeln möchten, wir haben ja auch diese Anfängerkurse und die dann solche Sachen suchen und nicht wissen, was passt nicht. Und da wir ja hier Leute haben, die ja ein bisschen Plan haben, die ja lange paddeln, kann man denen auch ein bisschen mit Rat und Tat zur Seite stehen. Und wir haben Zelte demnächst noch, wir haben auch alles mögliche, Paddel, Bootswagen und. Alles, was rund um Outdoor und Trekking ist.
0: Jetzt kaufe ich ja nicht so gerne die Katze im Sack, ne? Kann ich da auch ein bisschen was ausprobieren?
1: Ja, das also ist der Vorteil. Ne? Also. Wir sind hier direkt hier an der Schwentine, können Sie am Steg hier anlegen und dann können Sie aufs Wasser und genau gucken, ob das Boot vom Sitz her, von den Eigenschaften funktioniert, wie sich das verhält. Auch die Paddel können Sie testen. Also das ist das Gute eben. Das Wasser ist noch von der Temperatur, selbst wenn man reinplumpst, ist es nicht ganz so tragisch. Ja, das passiert ja nun mal.
0: Passiert leider
1: gerade, wenn man was Neues ausprobiert und es geht. Ne? Es ist nicht ganz so kalt, also das kann man noch machen.
0: Jetzt stelle ich mir die Frage, ist es auch was für Leute, die jetzt vielleicht noch nicht so ganz tief drin sind im Wassersport, die einfach mal so gucken wollen?
1: Ja, klar. Also wir haben ja auch Boote, die sind etwas älter. Die sind dann auch nicht ganz so teuer, um erstmal zu gucken, kann ich das? Macht das Spaß? Ja, ich habe hier auch jetzt gerade so ein Zweier liegen. Das ist ein ganz altes Schiff, aber sehr sicher. Kaum kippelig, ist ein super Boot. Ist zwar alt, aber so ein Flussboot kann man dann einfach mal zum Ausprobieren erstmal nehmen. Ne? Das GFK-Boot kann man selber reparieren. Das ist der Vorteil. Und klar, wenn einer sagt, Mensch, ich würde das mal, hole ich mir. Für das wenig Geld probiere ich mal aus. Kann man das machen?
0: Es klingt nach einem richtig guten Plan. Das Ganze auf dem Kanugelände des TSV Klausdorf. Heute noch bis 15 Uhr. Gleich geht's los um 10 bis 15 Uhr. Die große Outdoor- und Gebrauchtbootbörse. Holger, gute Geschäfte und vor allem gute Gespräche und ganz viel Spaß.
1: Jo, ich danke. Bis nächstes Mal.
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0: Einer Übung mit zahlreichen Einsatzkräften. Einzelheiten dazu gleich. Und in Kiel wird es heute voll auf den Straßen. Grund ist eine Demo gegen geplante Arbeitsreform der Bundesregierung. Auch ein Thema in den Nachrichten um 10. Christine Pilger ist da. Moin, Christine.
1: Moin.
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3: Tausende Menschen gehen heute deutschlandweit auf die Straßen und wollen gegen Sozialabbau demonstrieren. Der Deutsche Gewerkschaftsbund DGB hat dazu aufgerufen. Das Motto lautet: Gemeinsam für den Sozialstaat. Auch in Kiel ist eine Protestkundgebung geplant. Die Gewerkschaften DGB und Verdi rechnen nach eigenen Angaben mit 5.000 bis 6.000 Teilnehmern. Carsten Salzwedel, was ist genau in Kiel geplant?
4: Also in der Landeshauptstadt startet die Demo um 11 Uhr auf dem Wilhelmplatz und zieht vorbei am Exer zum Rathausplatz. Dort ist für 5 vor 12 eine Kundgebung geplant. Überschrift dazu: Hart verdient, deine Arbeit, deine Gesundheit, deine Rente. Es geht also um Arbeitnehmerrechte, ein bezahlbares Gesundheitssystem und eine Rente, die zum Leben reicht. Hintergrund sind die geplanten Reformen der Bundesregierung, die Kürzungen in den Sozialsystemen vorsehen. Und die Bundesregierung, die begründet ihre Reformen unter anderem mit der immer älter werdenden Bevölkerung und will Deutschland damit langfristig handlungs- und wettbewerbsfähig machen.
3: Wie geht es weiter mit dem Gelände der ehemaligen Ransau-Kaserne in Bostedt im Kreis Segeberg? Aktuell steht fest, die Justizvollzugsschule des Landes, die dort aktuell noch ihre Räume hat, wird ausziehen. Bürgermeister König hat entsprechende Medienberichte dazu bestätigt. Die Bundeswehr plant die Rückkehr zur Kaserne. Wie und wann genau ist noch unklar. Und das sorgt für Kritik. Pia Klaus kennt die Einzelheiten.
5: Spätestens im Juni 2030 werde die Justizvollzugsschule ausziehen, so die Info des Justizministeriums an Bostedts Bürgermeister. Wie die konkreten Pläne der Bundeswehr für die Kaserne in Bostedt aussehen, darüber hat mit der Gemeinde bislang noch niemand gesprochen, kritisiert König.
6: Bostedt ist Gemeindegebiet und man kann von oben nicht einfach mal nur so sagen, die Daten brauchen wir nicht mitzunehmen. Es gibt bis zum heutigen Tag keine weitreichenden Gespräche, wo die Bundeswehr ganz klar sagt, wir kommen entweder 28 oder 30 nach Bostedt.
5: Unklar ist demnach auch, wie es mit dem 2023 errichteten Katastrophenschutzlager auf dem Kaserngelände weitergeht. Was bereits feststeht, ist, dass die dortige Geflüchtetenunterkunft bis Ende 2028 auszieht.
3: Starkregen, Stürme, Tornados. Einsatzkräfte bei uns im Land bereiten sich immer wieder auf zunehmende Extremwetterlagen in Schleswig-Holstein vor. So proben zur Stunde rund 250 Helfer von Feuerwehr, Katastrophenschutz, Rettungsdienst, THW und anderen Organisationen aus dem Kreis Stormern den Ernstfall. Angelina Cicci dazu.
7: Angenommen wird ein schweres Unwetter, das über Stormern fegt und nicht nur für umgefallene Bäume und vollgelaufene Keller sorgt, sondern auch dafür, dass Strom- und Mobilfunknetze ausfallen. Weil so das Szenario auch in einem Alten- und Pflegeheim ein Feuer ausbricht, muss die Einrichtung evakuiert werden. Das wird auch real gemacht, inklusive der psychosozialen Notfallbetreuung der Bewohner. Neu ist bei dieser Großübung, dass sogenannte Notfallinformationspunkte mit einbezogen werden. Das sind Stellen, an denen sich Menschen im Krisenfall informieren, aber auch Notrufe absetzen können und Hilfe bekommen. Und an einem dieser Punkte wird heute eine Notunterkunft errichtet.
3: Ein Feuer hat in der Nacht das historische Piet-Henningsen-Gebäude im Flensburger Stadtzentrum stark beschädigt. Die Einsatzkräfte wurden gegen 20 nach 1 alarmiert, nachdem in den Wohnungen über dem ehemaligen Restaurant Feuer gemeldet wurde. Laut Feuerwehr zerstörten die Flammen auch Teile des Dachstuhls. Das Obergeschoss brannte vollständig aus. Verletzt wurde niemand. Allerdings wurde nach Feuerwehrangaben eine Familie aus einem benachbarten Wohnhaus vorsorglich in Sicherheit gebracht. Rund 50 Einsatzkräfte waren vor Ort.
0: Christine, ich danke dir. Und wir gucken uns mal das Schleswig-Holstein-Wetter an. Die Tage werden kürzer, aber noch nicht so wirklich klirrend kalt. Also heute zumindest liegen wir bei 19 Grad in der Spitze, aktuell 15 Grad in Husum, 14 Grad haben wir in Kiel in unserer Landeshauptstadt, 12 in Travemünde sowie nochmal 15 Grad in Itzehoe. Viel Sonnenschein gibt es heute besonders bei Ihnen in Nordfriesland. Darunter ja auch mal zähere Wolken, aber Regen seltener. Also jetzt über Ostholstein, aber auch diese Regenwolken ziehen im Laufe des Tages ab und morgen am Sonntag, da macht der Tag seinem Namen alle Ehre, denn morgen wirklich viel Sonnenschein und das sogar bei Temperaturen bis 22 Grad.
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0: 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Die A7 Flensburg-Hannover, die ist zwischen Hamburg-Stellingen und Heimfeld gesperrt. Es wird gebaut und zwar noch bis Montag früh um 5 in beiden Richtungen. Auf der A21 Kiel Richtung Bagdeheide zwischen Schwissel und Lezen 3 Kilometer Stau wegen Einspurigkeit.

0: Straßenführung. In Kiel, ja, da ist in der Innenstadt ordentlich was los. Ich habe es ja gerade schon erzählt, oder Christine, ab 11 bis 18.30 Uhr wird demonstriert und da kann es natürlich auch ja, hier und da eng werden, dass Sie das auf dem Schirm haben, wenn Sie in Kiel unterwegs sind. Und an der Elbfähre Glückstadt Wischhafen beträgt die Wartezeit ab Wischhafen bis zu einer Stunde. Das wär's, kommen Sie gut und sicher durchs Wochenende.
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0: Ja, und jetzt haben wir schon so viel über Kiel, über unsere Landeshauptstadt geschnackt, also auch mit der Demonstration. Aber es gibt auch die Ateliertage zu bestaunen. Also vielleicht haben Sie ja noch eine große weiße Wand bei sich zu Hause und ja, hätten vielleicht auch Lust, da nochmal ein zeitgenössisches Bild, also zeitgenössische Kunst, da irgendwie anzuhängen. Also man könnte fündig werden bei den 19. Kieler Ateliertagen, wo ganz genau Ihre Künstler, Ihre Kunst ausstellen und bis wann das Ganze gehen soll, das gucken wir uns gleich mal fein säuberlich an. Nach Howard Jones, Gloria Gaynor und Huey Lewis in the News, Stuck With You.
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0: Guten Morgen und einen schönen Start ins Wochenende. 20 nach 10.
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0: Ja, das Wochenende ist also noch jung und vielleicht ist das noch gar nicht komplett verplant. Dann kommen jetzt ein paar schöne Inspirationen zwischen Nord- und Ostsee. Denn ja, der Herbst ist da und das merkt man auch am Veranstaltungskalender. Viele Herbstmärkte bei uns in Schleswig-Holstein, zum Beispiel in Probstheier Hagen. Da ist heute Herbstmarkt am Schloss Hagen und in Meldorf läuft das Kohlvergnügen. Für alle, die sagen, ach Mensch, Herbst, hau mir ab, lieber noch mal ein bisschen Kohl essen. Kohlvergnügen auf dem Südermarkt mit Kohlmarkt. Mit Handwerk natürlich, aber auch Musik, Oldtimer-Treckern und Leckereien mit und ohne Kohl. Und wer weniger Kürbis und Kohl, dafür mehr Kunst mag, der fährt am besten nach Kiel. Und zwar zu den 19. Kieler Ateliertagen. Mehr als 90 Künstlerinnen und Künstler, die stellen dann nämlich ihre Werke aus. Und ja, die zeigen, was Kiel so an zeitgenössischer Kunst zu bieten hat. Mit dabei sind zum Beispiel das Atelier Blaustelle in der Gartenstraße, Johanna Brüggemann mit Keramik, das Atelier Kokolores in der Feldstraße, das Weiz-Kollektiv im Knoperweg oder die Galerie Brennwald in der Hardenbergstraße. Also, falls Sie zu Hause noch eine große weiße Wand haben, könnten Sie heute vielleicht fündig werden bei den 19. Kieler Ateliertagen. Die Ateliers sind geöffnet von 11, also demnächst, von 11 bis 18 Uhr. Ich glaube, das könnte mal richtig viel Spaß bringen, ein bisschen zu stöbern. Und wenn Sie Lust haben, können Sie auch vorab schon im Internet luschern, sich einige Bilder schon mal angucken mit Beschreibung. Das geht zum Beispiel über www.kieler-ateliertage.de.
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0: Also ich finde es immer super, wenn wir uns gegenseitig auf dem Laufenden halten. Hier bei NDR 1 Welle Nord. Ganz besonders natürlich, wenn es um Veranstaltungstipps geht. Und Julia hat sich gemeldet.
1: Moin, moin. Ich wollte nur Bescheid sagen, dass heute und morgen in Jübeck ein Mittelaltermarkt stattfindet. In der Stadionstraße, im alten Stadion. Heute bis 22 Uhr sogar. Das wird richtig, richtig nett. Vielleicht sieht man sich. Tschüss, Julia.
0: Dankeschön, Julia. Und ging ein bisschen flott. Ne? Also nicht Lübeck, sondern Jübeck im Kreis Schleswig-Flensburg. Also da am Mittelaltermarkt. Und ich habe gerade mal geguckt, da sollten auch keine Regenwolken unterwegs sein. Also wenn, dann ist es mal ein bisschen zäher bewölkt, also dichtere Bewölkung. Aber der Regen, ja, der beschränkt sich eher so auf den Kreis Ostholstein, zieht aber auch irgendwann raus. Und besonders schick ist es im Kreis Nordfriesland. Also da haben wir doch recht viel Sonnenschein. Temperaturen immerhin heute bis 19 Grad und morgen wird es dann noch schöner, also noch freundlicher bei Temperaturen bis 22 Grad.
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0: 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A1 Lübeck Richtung Bremen, zwischen Billstedt und Stillhorn, 6 Kilometer stockender Verkehr. A1 Lübeck Richtung Hamburg, zwischen Murfleet und Stillhorn, 4 Kilometer. Die A7 Flensburg-Hannover, die ist zwischen Hamburg-Stellingen und Heimfeld gesperrt. Es wird gebaut und zwar noch bis Montag früh um 5, gilt auch für beide Richtungen und deshalb Stau ab dem Dreieck Hamburg-Nordwest. A21 Kiel Richtung Bagdeheide zwischen Schwissel und Lezen, 3 Kilometer Stau wegen einspuriger Straßenführung. Dann kann es in Kiel noch eng werden, weil dort demonstriert wird und zwar ab 11, also in einer knappen halben Stunde bis 18.30 Uhr. Da kann es also auch ein bisschen enger werden. Und an der Elbfähre Glückstadt-Wischhafen beträgt die Wartezeit ab Wischhafen bis zu einer Stunde. So, dann gucken wir uns noch mal die neuesten Blitze an. Aktuell sehe ich hier gerade 5. Buckeler Straße Vrist, Keilstraße Kiel, Hochfelder Landstraße, Flensburg, Ziegelstraße, Lübeck und ach Mensch, hier ist noch einer von Sanne reingekommen. Kiel-Uhlenkrug Richtung Hasseer Straße in der 30er-Zone. Da steht der Blitzer in Höhe der Bushaltestelle. Sanne, schönen Dank. Hat sie auch gemeldet über den Chat der NDR Schleswig-Holstein-App. Das können Sie natürlich auch jederzeit gerne machen. Also da ergänzen oder Sie klingeln durch 0800 22 12 800 kostenfrei. Das geht selbstverständlich auch noch ganz klassisch.
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0: Ja, was hat man früher nicht gut und gerne Tupper-Partys gefeiert? Also ich wette, jeder kann sich noch in irgendeine Tupper-Party erinnern, zumindest vom Hörensagen. Und die meisten hatten wahrscheinlich auch irgendwie diesen Plastikkram zu Hause. Stirbt aber nach und nach aus. Also das sagt nicht ich unbedingt, sondern das sagt Matthias Stürwoldt in einer neuen Folge von Hör mal Bait & Toe. Also der wird uns gleich mal platt erzählen, warum und weshalb. Macht er gleich nach Eros Ramazzotti, T-Rex und Katrina in the Waves, Walkin' on Sunshine.
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0: Eros Ramazzotti ist ja vor gar nicht allzu langer Zeit in Hamburg gewesen bei unseren Nachbarn. Wer ein bisschen weiterfahren würde für Eros Ramazzotti im April, da kommt er zumindest nochmal zu uns nach Deutschland, nach Hannover. Gleich gibt's Sister Sledge Frankie, aber vorab wollen wir natürlich noch ein bisschen unser Plattdütsch feiern.
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0: Jo, das machen wir täglich mit unseren Plattschnackern und heute ist das Matthias Stürwold und er beschreibt, wie nach und nach die guten alten Tupperdosen verschwunden sind.
2: 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Wir stellt die Reste nur auf den Teller in Kirschab und dann deck wieder den Teller mit einem zweiten Teller to. 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Und Tupper ist pleite.
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1: Um 11 Uhr mit Claudia Drews. Die SPD droht offenbar damit, die Pflege

0: Am Montag soll es dann aber offenbar nochmal einen Einigungsversuch mit der Union geben. In der SPD geht man aber Stand jetzt nicht davon aus, dass das in so kurzer Zeit noch möglich ist.
1: Bundesaußenminister Wadephul spricht heute bei der UN-Generaldebatte in New York. Er vertritt Bundeskanzler Merz, der seine Teilnahme wegen der angespannten politischen Situation in Deutschland abgesagt hatte. Es wird erwartet, dass sich Wadephul vor allem zu den Kriegen in Nahost und zwischen Russland und der Ukraine äußern wird. Im Vorfeld seines UN-Auftritts hat der Außenminister sich bereits zur Einladung von Russlands Präsident Putin zum G20-Gipfel in Miami geäußert. Er lobte den Schritt der US-Regierung. So könne man feststellen, ob Putin wirklich bereit sei, ernsthaft über ein Ende des Ukraine-Krieges zu verhandeln. Mit Demonstrationen in Bremen und Erfurt hat am Vormittag der Aktionstag des Deutschen Gewerkschaftsbundes für den Sozialstaat begonnen. Auch in 13 weiteren Städten, darunter in Hamburg, Rostock und Kiel, gibt es Kundgebungen. Aus der NDR-Nachrichtenredaktion Fabian Schwarzbauer.
2: In Hannover will zum Abschluss der Demonstration die VW-Betriebsratschefin Cavallo sprechen. Die DGB-Vorsitzende Fahimi ist in Essen dabei. Mit dem Aktionstag protestiert der DGB gegen den Abbau von Sozialleistungen. Die Kundgebungen sollen ein deutliches Zeichen setzen für sichere Arbeitsplätze, gute Arbeitsbedingungen und für den Schutz von Arbeitnehmerrechten, hieß es. Anlass der Proteste sind die weitreichenden Reformpläne der Bundesregierung. Kritik am Aktionstag kommt von Arbeitgebern. Sie werfen den Gewerkschaften vor, zu fast jeder Veränderung Nein zu sagen. Aber Demografie, Fachkräftemangel und
3: wird das erste Derby gleich etwas Besonderes. Denn die Konstellation mit beiden Teams an der Spitze vor einem Nordduell gab es das letzte Mal vor 17 Jahren.
4: Um 18 Uhr ist Anwurf in der Kieler Arena. Zu sehen auch im Livestream bei uns im Netz auf ndr.de/sh und in der NDR Schleswig-Holstein-App. Aus sportlicher Sicht gibt es heute noch einen anderen wichtigen Termin. Der Deutsche Olympische Sportbund entscheidet über den Kandidaten für eine Olympiabewerbung. Zur Wahl stehen die Region Köln-Rhein-Ruhr mit Segelwettbewerben in Rostock-Warnemünde und München. Die bayerische Landeshauptstadt hatte sich für Segeln in Kiel ausgesprochen. Der Austragungskandidat soll dann ins Rennen um die Olympischen und Paralympischen Spiele 2036, 2040 oder 2044 gehen. Bundespräsident Steinmeier wird das Ergebnis am Nachmittag bekannt geben. Auch das ist zu sehen in einem Livestream in unserer App und auf ndr.de/sh.
5: So machen wir das. Danke, Christine. Und unser Schleswig-Holstein-Wetter heute, ja, also in Scheiben geteilt, würde ich mal sagen. Denn wir haben ganz weit oben in Nordfriesland viel, viel Sonnenschein. Darunter ja so eine Schicht Wolken. Und ganz weit unten im Herzogtum Lauenburg oder auch ja, im Kreis Ostholstein dann wieder ein bisschen mehr Regen. Zieht aber auch raus, sodass es dann zum Mittag, also zum frühen Nachmittag, auch da trocken bleibt. Es lockert im Allgemeinen im Laufe des Tages auf. Also es wird immer wieder sonniger und ja, also nicht ganz so warm, bei bis 19 Grad. Das erwartet uns dann morgen. Morgen wieder bis 22 Grad und morgen ist es dann überall freundlich, also meist sonnig.
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5: 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Wir haben auf der A1 erstmal 3 Kilometer Stau, Fehmarn Richtung Lübeck zwischen Scharbeutz und Rathekau. A1 Lübeck Richtung Bremen zwischen Hamburg-Billstedt und Stillhorn, 8 Kilometer stockender Verkehr, eine knappe halbe Stunde plus. A1 Lübeck Richtung Hamburg zwischen Moorfleet und Stillhorn, 4 Kilometer stockender Verkehr. Die A7 Flensburg-Hannover zwischen Hamburg-Stellingen und Heimfeld gesperrt. Da wird gebaut bis Montag früh um 5, gilt für beide Richtungen. Deshalb auch Stau ab dem Dreieck Hamburg-Nordwest jetzt. Auf der A21 Kiel Richtung Bagdeheide zwischen Schwissel und Lezen, 3 Kilometer Stau wegen einspuriger Straßenführung. Und in Hamburg, da gibt es ja mehrere Veranstaltungen in der Hamburger Altstadt. Und deshalb müssen Sie bis 18 Uhr mit Verkehrsbehinderung rechnen. Und dass Sie Bescheid wissen, wenn es nach Hamburg gehen soll. Nicht, dass Sie sich dann ärgern. Auch in Kiel ist es recht voll. Da wird demonstriert, wir haben es gerade in den Nachrichten gehört. Und zwar ab jetzt, also von 11 bis 18.30 Uhr, kann es wegen dieser Demonstration zu Verkehrsbehinderung kommen. Und an der Elbfähre Glückstadt-Wischhafen. Da beträgt die Wartezeit aktuell ab Wischhafen bis zu 2 Stunden und ab Glückstadt bis zu 1 Stunde. Dann gucken wir noch mal auf die neuesten Blitzer. Aktuell habe ich 4. Nicht wundern, wenn Ihrer gerade nicht mit dabei ist. Wir rotieren immer so ein bisschen. Aktuell habe ich aber zum Beispiel den aus der Grashofstraße, Kaltenkirchen auf dem Schirm, Lübeck-Ziegelstraße, Hochfelder Landstraße, Flensburg und auf der Boglerstraße in Vrist wird ebenfalls geblitzt. Das soll es dann aber gewesen sein. Ich wünsche Ihnen eine gute und vor allem sichere Fahrt durchs Wochenende.
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0: Füße hochlegen, Mittag machen oder vielleicht auch einfach mal den Tag so auf sich zukommen lassen. Ich sage ja immer, das Wochenende ist dafür da, um nur das zu tun, worauf man auch wirklich Lust hat. Und schön, dass NDR 1 Welle Nord mit dabei ist, jetzt gleich mit Taylor Swift. Können sich auch alle drauf einigen. I knew it, I knew you. Also neue Musik aus Toy Story 5. Vorweg gibt's aber noch Alpha Welt, Big in Japan.
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NDR 1 Welle Nord im Ohr zum Wochenende. Und Musik, die kann so viel. Sie kann uns, klar, trauriger machen. Ich weiß noch damals, so im Teenie-Alter, wenn ich schon traurig war, dann habe ich nicht die fröhlichen Songs gehört, sondern die, zu denen man auch noch so richtig schön heulen konnte. Ich glaube, da bin ich nicht die Einzige gewesen. Klar, sie kann uns natürlich auch zum Tanzen bringen, in Erinnerung schwelgen lassen. Nur oftmals hört man einen Song und denkt sich, ach, guck mal, da bin ich doch in Urlaub gefahren oder da saß ich in meinem alten roten Golf. Also Musik kann wirklich so viel und bestenfalls natürlich auch raufziehen. Denn auch wenn wir hier im Radio natürlich gerne mal auf gute Laune machen, das ist auch unser Job, haben auch wir schlechte Tage. Also wir alle, ich, sie. Und dann ist es natürlich schön, wenn es Titel gibt, die dann tatsächlich wieder ein bisschen dazu beitragen, dass man gut drauf ist. Und so einen Titel gibt es jetzt. Der knallt nicht so richtig, sondern der ist so richtig schön entspannt. Die Botschaft, nicht alles festkrallen, nicht alles schwer machen, einmal tief durchatmen, auch wenn es mal nicht so doll läuft. Die wunderbaren Eagles aus dem Jahre 72, hier sind sie mit Take It Easy, nimm's leicht, immer Sutsche machen.

0: Also wenn es trocken ist, dann kann der Herbst richtig, richtig schön sein, wenn sich die Blätter so langsam einfärben. Und viele Herbstmärkte, auch bei uns in Schleswig-Holstein heute und auch morgen, Herbstmarkt zum Beispiel St. Peterdorf am Marktplatz. Dann haben wir noch den Herbstmarkt am Schloss in Probstheierhagen. Herbsthandwerklager oder Herbsthandwerkerlager. Und zwar am Oldenburger Wallmuseum in Oldenburg oder auch der Kunst und Handwerke Flensburg am James Farm Market. Also auch alles so ein bisschen herbstlich eingestimmt. Und ja, wir haben heute so einen recht schicken Herbsttag. Also für alle, die mal so ein bisschen auf den Herbstmärkten unterwegs sein möchten. Es bleibt weitestgehend trocken. Die letzten Regenwolken, die so im Süden zu sehen und zu spüren waren, die ziehen raus. Und dann bleibt es heute bei einem Sonne-Wolken-Mix, wenn auch mal ein bisschen dichter bewölkt, bei Temperaturen bis 19 Grad. Morgen dann eigentlich ein noch viel schönerer Tag, um sich draußen noch mal so ein bisschen frische Luft einzuverleiben. Denn morgen Temperaturen bis 22 Grad und ganz viel Sonnenschein. Also überall bleibt es zumindest weitestgehend trocken.
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0: Ja, schnell und zuverlässig, damit Sie sicher ankommen. 3 Kilometer Stau habe ich erstmal auf der A1 Fehmarn Richtung Lübeck zwischen Scharbeutz und Ratekau. A1 Lübeck Richtung Bremen zwischen Billstedt und Stillhorn. 8 Kilometer stockender Verkehr, da brauchen Sie eine halbe Stunde länger. A1 Lübeck Richtung Hamburg zwischen Billstedt und Stillhorn. 9 Kilometer stockender Verkehr, eine halbe Stunde plus. Die A7 Flensburg-Hannover zwischen Hamburg-Stelling und Heimfeld wegen Bauarbeiten bis Montag früh um 5 in beiden Richtungen gesperrt. Deshalb staut es sich ab Dreieck Hamburg-Nordwest. A21 Kiel Richtung Bagdeheide zwischen Schwissel und Lezen. 5 Kilometer Stau. Da brauchen Sie eine knappe halbe Stunde länger. Dann wird demonstriert in Kiel und zwar bis 18.30 Uhr. Da kann es zu Verkehrsbehinderungen kommen. Auf der A7 Hannover nach Hamburg zwischen Flehstedt und Marmsdorf habe ich ansonsten auch noch mal 3 Kilometer stockenden Verkehr. Gucken wir auch noch mal an die Elbfähre Glückstadt-Wischhafen. Da beträgt die Wartezeit ab Wischhafen bis zu 2 Stunden, ab Glückstadt bis zu 1 Stunde. Und die B404 Bagdeheide-Schwarzenbeek zwischen Ödendorf und Neukasseburg-Havekost nach einem Unfall in beiden Richtungen gesperrt. Dann gucken wir noch auf die neuesten Blitzer. Aktuell hätte ich einen zum Beispiel von Kruisberg, B205 Bad Segeberg Richtung Neumünster, Höhe Abfahrt Rickling. Das ist kurz vor der Brücke. Da ist ein aktives Dreibein, 70 sind erlaubt. Und ich ergänze gerne noch mal mit einem Blitzer aus Kiel-Uhlenkrog Richtung Hasseer Straße in der 30er-Zone. Dann habe ich noch einen aus Lübeck-Ziegelstraße sowie aus Vrist auf der Burgeler Straße. Da werden auch fleißig gegebenenfalls teure Fotos gemacht. Dann hätten wir es aber. Kommen Sie gut und sicher an Ihr Ziel.
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0: Ja, und wie war Radio früher? Da hat man einfach im Studio gesendet und hat eigentlich in den meisten Fällen gar keine Rückmeldung bekommen. Also es sei denn, man hat da mal eine Hotline gewählt vom Radio. Heute ist das anders. Also heute kriege ich oder auch meine Kollegen oder Kolleginnen direkt alles, was sie über die App schreiben, über den Chat, direkt hier zu mir ins Studio. Und das ist ganz wunderbar so, denn so haben wir auch gemerkt, dass wir hier technische Defekte hatten, so von einer knappen halben Stunde. Es wird gefragt, was da los ist. Kann natürlich mal passieren, nur dass man technische Defekte hat. Das heißt, über die App, also über das Internet auch, hat man uns NDR1 Welle Nord nicht gehört. Aber dank Ihrer Hilfe haben wir das jetzt auch nochmal aus der Welt räumen können. Also Fragen, Anregungen, Kritik oder auch Veranstaltungstipps gerne weiterhin über den Chat schicken. Da sind wir immer zu erreichen. Über den Chat der NDR Schleswig-Holstein App. Schönes Wochenende.
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0: Das ging jetzt flott, ne? Wir haben Herbst. Also der meteorologische Herbst, der hat ja schon am 1. September angefangen. Jetzt hat der kalendarische nachgezogen. Wie auch immer. Jetzt ist jedenfalls richtig Herbst. Der wunderbare Sommer 26, der verabschiedet sich so langsam. Wir starten in die dritte Jahreszeit und mein Kollege Jens Zacharias, der hat dieser Tage tatsächlich viele Menschen bei uns in Schleswig-Holstein getroffen, die sich auch voll auf den Herbst freuen.
1: Hallo. Der Herbst ist da.
2: Echt? Das wusste ich nicht.
1: Und es ist immer die gleiche Nummer. Die Wetterfrösche sagen,
3: 1.9.
1: ist Herbstanfang. Und die anderen sagen, es ist der 23. Ein Streit, der nie endet.
4: Nur meistens verstehen die sich.
5: Ach, die Astrologen sagen es anders als die Meteorologen.
6: Astronomen.
5: Wer sind denn die Astronomen? Die Astronomen sind die mit den Sternzeichen, oder?
2: Genau.
7: Aber schauen wir uns nun diese Verhältnisse noch einmal auf der vertrauten Studiosternkarte an.
1: Und da sehen wir ganz klar, ab heute wird es herbstlicher, ja, leicht zu erkennen.
8: Wenn morgens die Wiesen im Dorf voll mit Nebel liegen.
1: Laura lauscht der Natur.
8: Auf die Wildgänse hören. Sobald die fliegen, beginnt der Herbst.
9: Der Wind fegt durch die Bäume, die Blätter fallen runter. Wenn ich durch ein Waldstück gehe, raschelt's unter den Füßen. Das ist für mich Herbst.
1: Sagt Katrin. Und Melanie, die sucht schon mal die Farben raus.
5: Ja, genau, da kommt die kreative Phase. Ich male gerne und mache das eher im Herbst, Winter. Im Sommer bin ich draußen.
1: Nach dem Sommer sind für Dirk drei Dinge ganz besonders wichtig.
10: Abends einen schönen Tee, ein schönes Buch und eine Kerze dazu.
11: Gut, ich fange jetzt wieder an für Tee trinken. Und natürlich, Bücher sind auch drin. Es wird früher dunkel, klar.
1: Ja, irgendwas ist anders, meint Jan.
11: Gelbe Blätter an den Bäumen.
8: Jedes Jahr aufs Neue, neu gemalte Bäume.
1: Ja, und der gute alte Herbst, der hat noch etwas Tolles, findet Melanie.
5: Man ist nie enttäuscht von ihm. Er darf ja schmuddelig sein, dann denkt man, ist ja Herbst. Und wenn er dann so wie jetzt sonnig ist, ist man dankbar. Und freut sich.
1: Und noch ist es ja sommerlich warm.
12: Hier kommt gerade jemand im T-Shirt an.
13: September war immer gut, die letzten Jahre.
9: Also wenn man so in der Sonne sitzt, gebe ich Ihnen recht, hat man noch so dieses Sommergefühl.
1: Aber abends, meint Katrin, merkt man schon, es wird herbstlich kühl.
9: In diesem Sinne, einen tollen Herbst.

0: geht Kiel, unsere Landeshauptstadt, möglicherweise zusammen mit München ins Rennen für die Olympischen Sommerspiele in ein paar Jahren? Das entscheidet sich heute Nachmittag, die Infos dazu gleich. Und in Kiel läuft außerdem eine größere Kundgebung gegen die geplanten Arbeitsreformen der Bundesregierung. Ist auch ein Thema in den Nachrichten. Es ist 12 und Christine Pilger ist da. Moin Christine.
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2: Tausende Menschen demonstrieren heute deutschlandweit für bessere Arbeitsbedingungen und gegen Sozialabbau. Dazu aufgerufen hat der Deutsche Gewerkschaftsbund DGB. Unter dem Motto "Hart verdient" fordern die Teilnehmer unter anderem sichere Arbeitsplätze, gute Gesundheitsversorgung und eine verlässliche Rente. Tausende Menschen sind auch in Kiel unterwegs, aktuell noch bei einer Demo. Gleich gibt es dann eine Kundgebung auf dem Rathausplatz. Unser Reporter Tobias Gellert ist mit dabei. Tobi, wie läuft's denn?
3: Ja, im Moment zieht der Demozug noch zum Rathausplatz. Die haben Fahnen.

0: die Menschen auch leben können. Und genau dafür machen die mehr als 4000 Menschen hier heute in Kiel jetzt im Moment auch auf dem Zug und gleich dann auf dem Rathausplatz heute lautstark Druck.
1: Tobias Gellert war das live aus Kiel. Christian Dirschauer geht als Spitzenkandidat des Südschleswigschen Wählerverbands SSW in die Landtagswahl 2027. Er wurde heute Vormittag bei einem Landesparteitag der Partei der dänischen und friesischen Minderheit in Flensburg gewählt. Aus Flensburg meldet sich Christopher Schirwi.
2: Dirschauer erhielt rund 95% der Stimmen. Er freue sich über den großen Rückenwind, sagte er nach der Wahl. Das Ergebnis motiviere ihn für den Wahlkampf. Inhaltlich werden für ihn weiter die sozialen und die regionalen Themen im Mittelpunkt stehen. Der SSW werde sich für die Menschen im Land einsetzen, die sonst kein Gehör finden. Und seine Partei werde weiter daran arbeiten, dass sie entlastet werden. Dazu sollen Lösungen nach skandinavischem Vorbild angeboten werden. Etwa bei Themen wie Bildung und Kinderbetreuung, Pflege, Digitalisierung und Infrastruktur. Dirschauer sitzt seit 2020 im Kieler Landtag.
1: Ein Feuer hat in der Nacht das historische Piet-Henningsen-Gebäude im Flensburger Stadtzentrum stark beschädigt. Die Einsatzkräfte wurden gegen 20 nach 1 alarmiert, nachdem in den Wohnungen über dem ehemaligen Restaurant Feuer gemeldet wurde. Laut Feuerwehr zerstörten die Flammen auch Teile des Dachstuhls. Das Obergeschoss brannte vollständig aus. Verletzt wurde niemand. Allerdings wurde nach Feuerwehrangaben eine Familie aus einem benachbarten Wohnhaus vorsorglich in Sicherheit gebracht. Rund 50 Einsatzkräfte waren vor Ort. Wer soll sich darum bewerben, für Deutschland die Olympischen und Paralympischen Sommerspiele in ein paar Jahren auszutragen? München oder die Region Köln-Rhein-Ruhr? Am Nachmittag entscheidet darüber der Deutsche Olympische Sportbund. Und dann wird auch klar sein, ob Kiel mit im Boot ist. München hatte sich für Schleswig-Holsteins Landeshauptstadt ausgesprochen. Rhein-Ruhr geht mit Warnemünde als Segelstandort ins Rennen. Welcher der Kandidaten die besseren Chancen hat, dazu eine Einschätzung von Holger Kühner.
3: Es wird eine knappe Entscheidung erwartet zwischen den beiden Kandidatenstädten und Regionen. München und Köln-Rhein-Ruhr gehen mit Bestnoten aus dem Prüfbericht des DOSB in die Wahl. Rund 140 Stimmen werden vergeben. Wer die Mehrheit bekommt, darf in den internationalen Wettbewerb um die Austragung der Olympischen Spiele und der Paralympics 2036, 2040 oder erst 2044. Köln-Rhein-Ruhr steht für ein modernes Konzept mit Wettbewerben in einer ganzen Region. München punktet mit dem internationalen Flair und dem Olympiapark von 1972.
4: Und damit gucken wir um 12:03 auf unser Schleswig-Holstein-Wetter. Und je später der Tag, desto sonniger wird es. Also da ist auch gar nicht mehr so viel über an dichten Wolken. Also wenn wir jetzt mal auf Bad Oldesloe gucken, ja, alles, was so ab Bad Oldesloe abwärts kommt, das hat noch ein bisschen mehr mit Wolken zu tun. Aber darüber recht viel Sonnenschein bei Temperaturen heute bis 19 Grad. Also es bleibt heute dann in jedem Fall trocken. Morgen wird noch schöner, also weil es eben noch ein bisschen wärmer ist, bei bis 22 Grad, aber auch morgen nur ein Sonne-Wolken-Mix, obwohl die Sonne im Laufe des Tages dann auch nach und nach überwiegt.
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4: 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Wir starten mit 4 Kilometer stockendem Verkehr auf der A1 Fehmarn Richtung Lübeck, und zwar zwischen Scharbeutz und Ratekau. Auf der A1 Lübeck Richtung Hamburg zwischen Billstedt und Stillhorn allerdings 9 Kilometer stockender Verkehr, eine gute halbe Stunde plus. Die A7 Flensburg-Hannover zwischen Stellingen und Heimfeld wegen Bauarbeiten bis Montag früh um 5 in beiden Richtungen gesperrt. Deshalb staut es sich jetzt schon ab Dreieck Hamburg-Nordwest. Da können Sie aber fahren in beiden Richtungen über die B205, A21 und A1. A7 Hannover nach Hamburg zwischen Flehstedt und Marmsdorf 3 Kilometer stockender Verkehr. Auf der A21 Kiel Richtung Bagdeheide zwischen Schwissel und Lezen 5 Kilometer Stau, eine gute halbe Stunde plus. Und die B404 Bagdeheide-Schwarzenbeek, die ist zwischen Ödendorf und Neukasseburg und Havekost nach einem Unfall in beiden Richtungen gesperrt. Dann gucken wir noch mal auf die Andi-Elbfähre Glückstadt-Wischhafen. Braucht man ja immer ein bisschen mehr Geduld. Und aktuell sind es ab Wischhafen bis zu 2,5 Stunden leider und ab Glückstadt bis zu 2 Stunden. Und dann wäre es das aber auch. So, wir gucken trotzdem noch mal auf die neuesten Blitzer. Aktuell sind das noch mal 4. Also erstmal Kiel-Uhlenkrog Richtung Hasseer Straße in der 30er-Zone. Da steht der Blitzer Hürder Bushaltestelle. Ziegelstraße Lübeck, Kai-Straße Kiel und Hochfelder Landstraße in Flensburg wird ebenfalls geblitzt. Haben Sie noch mehr Staus oder Blitzer, gerne bei mir Bescheid geben. Ich sage das dann allen anderen hier durchs Radio, also über den Chat der NDR Schleswig-Holstein-App oder natürlich auch gerne weiterhin telefonisch 0800 22 12 800.
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4: So, und da geht's jetzt musikalisch um magnetische Anziehung. Hat vielleicht der

0: ein oder andere unter uns auch schon mal erlebt, also dass man so verknallt war, dass man sich dachte, oh nee, das muss wirklich Zauberei sein. Also nicht im Sinne von Harry Potter Zauberei, sondern eher als Bild für dieses plötzlich hier so, bam, das ist Chemie. Man kann sich gar nicht dagegen wehren, also dass man so viel Verlangen spürt, so viel Flirt und körperliche Spannung. Und genau darum geht's in dem folgenden Song der Steve Miller Band, Abracadabra. Ganz interessant ist, das wollte ich noch erzählen, Steve Miller, der hat den Song selbst geschrieben und hat später erzählt, dass Diana Ross seine Flamme, also seine Inspiration gewesen ist. Er hat sie nämlich mal im Urlaub gesehen, an die Supremes gedacht und dann ist eben der Text ganz schnell gekommen. So, lass ich jetzt mal so stehen. Die Steve Miller Band und Abracadabra aus dem Jahre 82.
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0: Entspannt durchs Wochenende mit NDR1 Welle Nord im Ohr, auch auf den Straßen. Aber einmal bitte aufgepasst auf der A25, Geesthacht Richtung Hamburg zwischen Neu-Allermöhe West und Allermöhe. Da haben wir eine Unfallstelle, die ist noch nicht abgesichert. Und Norbert hat sich gerade gemeldet über den Chat der NDR Schleswig-Holstein App. B431 nach einem Unfall zwischen Elmshorn und Neuendorf gesperrt. Da wird der Verkehr über Besenbeck umgeleitet. Und dass Sie da Bescheid wissen. Danke auch fürs Bescheid geben, lieber Norbert. Und jetzt kümmern wir uns mal um Penunsen, die es ja bei uns zu gewinnen gibt.
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0: Und zwar für all die tollen Vereine bei uns in Schleswig-Holstein, wo Zusammenhalt groß geschrieben wird, wo man an einem Strang zieht, wo man sich trifft und klönt und mitfiebert. Ja, nur überall sitzt das Geld gerade nicht so locker. Und deshalb haben wir uns gedacht, Mensch, schenken wir besonders unseren Verein einfach mal 1.000 Euro. Gut, Kleinigkeit gilt es noch zu erledigen. Sie melden sich an in der NDR Schleswig-Holstein App, hören gegen 6.50 Uhr unser Programm, also NDR 1 Welle Nord. Und wenn Ihr Verein dann gezogen wird, dann melden sich hoffentlich innerhalb von 20 Minuten 6 Leute mit dem richtigen Codewort. Und diese Woche haben Horst und Mandy den Kleingärtnerverein Neustadt in Holstein ausgelost. Dann, wir losen immer aus, also unter allen, die sich bewerben. Und beim Kleingärtnerverein Neustadt in Holstein ist es so gewesen, dass im vergangenen Jahr leider das Vereinsheim abgebrannt ist. Das Geld wird also dringend für den Neubau gebraucht. Und ja, hören wir mal rein, ob sich denn genügend Leute und vor allem auch mit dem richtigen Codewort gemeldet haben.
2: Annalena Baumann ist mein Name und das Codewort ist Gartenzwerg.
3: Jo, moin, hier ist Peter Walter. Codewort heißt Gartenzwerg. Danke.
4: Kennwort Gartenzwerg.
5: Gartenzwerg.
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7: Gartenzwerg.
6: Gartenzwerg.
8: Gartenzwerg.
0: Gartenzwerg. Also am besten muss ich sagen, fand ich Peter Waldherr. Einer von 6. Das ist doch super. Also da ist es mega gelaufen. Glückwunsch zu 1.000 Euro. Den nächsten Verein oder die nächste Feuerwehr losen Horst und Mandy dann Montag früh aus um 6.50 Uhr. Ich drück ganz doll die Daumen.
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0: viele schöne Herbstmärkte in Gange bei uns in Schleswig-Holstein. Unter anderem der Herbstmarkt James Farm Market in Flensburg. Da ist auch Thorsten Kreuzburg, unser Reporter, unterwegs. Und zu dem schalten wir gleich mal. Und ich habe natürlich für uns alle mal geluschert fürs NDR 1 Welle Nord Schleswig-Holstein-Wetter, wie es denn da überhaupt so aussieht. Gut sieht's aus. Also heute Vormittag, da war ja Nordfriesland schon von der Sonne geküsst. Und jetzt nach und nach wird's eigentlich überall schön. Also die letzten dichten Wolken, die ziehen raus. Es bleibt dann auch trocken. Heute bei bis 19 Grad und der morgige Sonntag, der wird noch schöner. Also deshalb, weil es von Anfang an überall trocken ist, kein Regen. Im Laufe des Nachmittags wird es morgen dann auch wieder sonniger und die Temperaturen gehen auch noch mal rauf auf bis 22 Grad.
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0: Ja, schnell und zuverlässig, damit Sie sicher ankommen. Das sagen wir zwar immer so salopp, aber es ist doch ein bisschen mehr los. Also erstmal bitte Vorsicht auf der A25. Gestacht Richtung Hamburg zwischen Neu-Allermöhe West und Allermöhe. Da haben wir eine Unfallstelle, die ist noch nicht abgesichert. A1 Fehmarn Richtung Lübeck zwischen Scharbeutz und Rathekau. 4 Kilometer stockender Verkehr. A1 Lübeck Richtung Hamburg zwischen Billstedt und Stillhorn. 9 Kilometer stockender Verkehr. Da brauchen Sie eine gute halbe Stunde länger. Die A7 Flensburg Hannover zwischen Hamburg-Stellingen und Heimfeld wegen Bauarbeiten. Bis Montag früh um 5 in beiden Richtungen gesperrt. Deshalb in Richtung Süden auch schon Stau ab Dreieck Hamburg-Nordwest. Da fahren Sie am besten mal in beiden Richtungen über die B205, A21 und A1. A7, Hannover Richtung Hamburg, zwischen Fleestedt und Marmsdorf. 3 Kilometer stockender Verkehr. A7, Hamburg Richtung Flensburg, zwischen Schleswig-Hagel und Schubü. 5 Kilometer Stau, da brauchen Sie auch noch mal eine gute halbe Stunde länger. A21, Kiel Richtung Bagdeheide, zwischen Schwissel und Lezen. 5 Kilometer Stau, eine gute halbe Stunde, auch noch mal Verzögerung. Die B404, Bagdeheide-Schwarzenweg, die ist zwischen Ödendorf und Neukasseburg und Havekost nach einem Unfall in beiden Richtungen gesperrt. Und an der Elbfähre Glückstadt für Schafen, da auch noch mal ein bisschen die Deichschafe zählen, denn da beträgt die Wartezeit ab für Schafen bis zu 2,5 Stunden und ab Glückstadt bis zu 2 Stunden. So, dann gucken wir gerne noch mal auf die neuesten Blitzer. Aktuell sind immerhin 4 und da ist einer ganz frisch reingekommen von Emma und zwar über den Chat der NDR Schleswig-Holstein-App. Achtung!
2: Hallo, hier ist der liebe Eberhard aus Lübeck. Ups. Ich möchte einen Blitzer melden.
0: Guck mal, Eberhard.
2: Und zwar steht der Blitzer an der Ecke, wenn man rauffährt, Sandberg Richtung Kabelmünder Allee in Richtung Herrentunnel. Danke, tschüss.
0: Super, Eberhard, danke. Ciao. Der ist auch gekauft, aber Emma hatte ich hier auch noch. So, da kommt jetzt.
3: Hallo, hier ist Emma. Ich wollte einen Blitzer melden. In der Ortsdurchfahrt Mayenfelde Richtung Hutzfeld steht der Blitzeranhänger.
0: Dankeschön, Emma. Gruß auch an den Papa Matthias. Und ich ergänze gerne noch mal, denn 2 weitere habe ich auch. Grashofstraße Kaltenkirchen und Burgeler Straße in Wrist. Auch da sind noch mal Blitzer aufgebaut. Also, kommen Sie gut durch. Falls Sie noch mehr haben, Staus oder Blitze, auch gerne über den Chat melden. Der NDR Schleswig-Holstein-App oder per Telefon 0800 22 12 800 kostenfrei.
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0: Ja, und es gibt Songs, die klingen wie ein Spaziergang, also so richtig locker, leichtfüßig und sind in Wahrheit eigentlich so ein richtig großer Befreiungsschlag. Peter Gabriel hat Salisbury Hill ja damals geschrieben, nachdem er Genesis verlassen hat. Ja, und plötzlich hat er nicht mehr vor einer großen Band gestanden, sondern vor der Frage, was passiert eigentlich, wenn ich Sicherheit aufgebe und mir selbst vertraue. Also darum geht es in diesem Song, um Loslassen, Mut und diesen kleinen inneren Ruck, der manchmal ein ganzes Leben verschiebt. Und musikalisch ist er auch ganz besonders, also ein ungewöhnlicher 7/4-Takt, trotzdem ganz leichtfüßig, mit einer großen Botschaft, immer noch, ja, finde ich immer noch ganz großartig. Peter Gabriel aus dem Jahre 77, Salisbury Hill jetzt.
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0: NDR 1 Welle Nord mit Kai Alas und gleich mit Leonie Somewhere in Between. Aber vorher wollen wir noch mal schauen, was denn Schleswig-Holstein heute an diesem ja meist sonnigen Sonnabend so zu bieten hat.
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0: Also erstmal finden in Kiel, in unserer Landeshauptstadt, die 19. Ateliertage statt. Es ist total schön, wenn man zum Beispiel noch eine weiße Wand hat, ein Bild zeitgenössischer Kunst sucht. Da werden Sie wahrscheinlich fündig. Denn 91 Kunstgalerien haben geöffnet und stellen ja ihre Kunst und Künstler vor. Oder Sie besuchen einen der vielen Herbstmärkte, zum Beispiel in Flensburg beim James Farm Market. Da ist jetzt unter Radio Kürbis und der NDR Schleswig-Holstein-Reporter Thorsten Kreuzburg.
2: Hallo. Ja, es klingt nicht ganz nach Farm hier, weil die James Farm ist 30 Minuten westlich von hier in Hörup. Aber der Laden, der Market, der ist hier direkt an der Flensburger Förde am Westufer, Industriegebiet. Richtig schön, Sonnenschein, viele Menschen, du hörst es im Hintergrund. Mhm. Und richtig klein und muckelig. Also es ist nicht so ein Riesending, wo man da durch die Massen geschoben wird und irgendwie links und rechts nur Stände hat, sondern es ist wirklich sehr familiär, alles sehr naturbelassen. Der James Farm Market ist so ein Öko-Erlebnismarkt. Da ist alles sehr handgemacht, frisch geschlachtet, frisches, selbstgemachtes Bier hier auch oder Käse. Und um die 15 lokale Aussteller und Künstler, so aus Flensburg und drumherum, die stellen so ihre Sachen aus, die sie herstellen. Und das ist wirklich was ganz Schönes, was klein und muckeliges, und das freut auch die Aussteller selber.
3: Ich komme aus Flensburg. Ich mache handgemachten Schmuck, prima Ohrringe aus Polymerton.
2: Was ist das denn?
3: Kennst du Fimo?
2: Was ist das? Wer ist das?
3: Fimo ist eine Knetmasse.
2: Ach so.
3: Das kann man zu Hause backen, ist also quasi wie Ton, und daraus forme ich diese bunten Ohrringe.
2: Also Knetohrringe. Und auch sehr herbstlich, mit Kürbissen und so Ahorn sehe ich, ist hübsch.
3: Genau, also ich mache so Statement Pieces.
2: Oh, Statement Pieces, so heißt das. Okay.
4: Seife und Zubehör, alles, was dazu gehört.
2: Das ist alles handgemachte Seife, selbst getestet unter der Achsel.
4: Ja, nicht nur unter den Achseln, auch an den Haaren.
2: Was ist der Schnupperduft im Herbst 2026?
4: Zitronig.
2: Also wenn ich jetzt deine Döschen hier mir angucke, Apfelstrudel. Apfelstrudel im Döschen?
5: Das ist für zwischendurch, ohne Kalorien. Das sind Duftkerzen.
2: Oh, mach mich doch nicht hungrig hier. Wo kommt ihr her?
5: Aus
2: Harrisley. Ihr verkauft Socken, die so groß sind, dass sie eigentlich auch meine Schuhgröße abdecken sollten.
5: Ja.
2: Schuhgröße 47 habt ihr?
5: Größer. 50.
2: Na? Okay, das ist einfach Klimbim um Holz gedreht. Ja. Ich sehe es jetzt auch an deinem Halstuch. Ja. Das ist eine Art Brosche.
6: Genau, da kannst du den Schal mit fixieren. Da brauchst du keinen Knoten, da brauchst du nicht tüdeln. Dann nimmst du die Klemme und schon ist das Ding gelutscht.
2: Und man kennt sich hier auch so ein bisschen. Man hat auch ein bisschen Zeit zum Klönschnack.
6: Man lernt sich kennen, man schnackt uns richtig nett.
2: So wie wir beide, ne?
6: Wir beide, ja.
2: Also man lernt hier ganz nette Menschen kennen, kann sich dann hinsetzen. Es gibt hier auch noch so eine kleine Kunststation, wo man Kinder dann malen können oder Linoleumdruck machen können. Und das alles unter der Sonne Flensburgs und Schleswig-Holsteins sowieso. Also das ist der James Farm Market hier in Flensburg.
0: Klasse, Thorsten Kreuzburg, ich danke dir. Also das macht auf jeden Fall Lust auf mehr. Und an diesem Wochenende finden natürlich noch ganz viele andere Herbstmärkte und Veranstaltungen statt. Das Wetter spielt mit, also nicht nur heute, sondern auch morgen. Also keine Ausrede zu Hause zu bleiben. Eine Übersicht finden Sie auch auf ndr.de/sh. Und wenn Sie noch einen Ausgehtipp haben, dann sagen Sie ihn gern auch noch mal durch. Zum Beispiel über den Messenger per Sprachnachricht. Das ist immer am unkompliziertesten. Und das geht natürlich auch über die NDR Schleswig-Holstein-App.
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0: Wird Kiel Teil einer deutschen Bewerbung für die Olympischen und Paralympischen Spiele? Heute fällt auf jeden Fall die Entscheidung. Und hart verdient, so lautet das Motto der Gewerkschaften, die heute deutschlandweit zu Demos aufgerufen haben, auch in unserer Landeshauptstadt in Kiel. Das sind zwei der Themen in den Nachrichten um 13 Uhr. Und jetzt ist Kevin Bieler da. Moin.
1: Moin.
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3: In vielen Städten in Deutschland, darunter auch in Kiel, demonstrieren tausende Menschen für bessere Arbeitsbedingungen und gegen Sozialabbau. Dazu aufgerufen hat der Deutsche Gewerkschaftsbund DGB. Die Teilnehmer fordern sichere Arbeitsplätze, eine gute Gesundheitsversorgung und eine verlässliche Rente. In der Landeshauptstadt wird auf dem Rathausplatz demonstriert. Für DGB-Landeschefin Laura Poth geht es dabei um Respekt.
4: Weil der Eindruck besteht, dass immer nur auf die geguckt wird, die hart arbeiten. Und weil alle Vorschläge, die bisher gekommen sind, als respektlos empfunden werden. Wenn ich in der Schicht, in der Pflege, in dem Gastrobereich arbeite und mir dann gesagt wird, ich soll noch mehr arbeiten, das grenzt an Respektlosigkeit. Und so kann sozialer Frieden nicht gesichert werden.
3: Laut Veranstalter haben sich etwa 5000 Menschen in Kiel versammelt. Mit welcher Stadt geht Deutschland in das Rennen?

0: die auch in der ARD live übertragen wird. Bis dahin gibt es hier im Kurhaus nur zwei Personen, mutmaßlich ein Jurist und ein Techniker für die digitale Abstimmungstechnik, die das Ergebnis kennen und die bis zur Verkündung auch eher für sich bleiben werden.
1: Der Südschleswigsche Wählerverband SSW geht mit Christian Dirschauer als Spitzenkandidat in die Landtagswahl im kommenden Jahr. Auf einem Landesparteitag der Partei der dänischen und friesischen Minderheit in Flensburg erhielt er rund 95% der Stimmen. Inhaltlich will sich der SSW treu bleiben, sagt Dirschauer.
2: Der SSW wahrt Kontinuität in seiner Identität. Also für uns sind die sozialen Themen, die regionalen Themen das ganz Wichtige. Wir müssen sehen, dass wir die Menschen abholen, wir müssen sie entlasten, wir müssen sehen, dass wir unsere mittelständische heimische Wirtschaft unterstützen. Das werden große Blöcke auch in unserem Wahlprogramm sein.
1: Der Blick auf die Bundesliga-Tabelle steigert noch einmal die Vorfreude auf das 117. Handball-Derby heute Abend zwischen dem THW Kiel und der SG Flensburg-Handewitt. Beide Vereine sind mit 10:0 Punkten in die Saison gestartet. Für Flensburgs dänischen Nationalspieler Lasse Möller gehört das Derby schon immer zu den ganz besonderen Spielen.
3: Als Kind ist das solche Spiele, wo ich mich immer hingeträumt habe, welche Spiele will man richtig gern spielen. Das war immer Nordderby, habe ich immer im Fernsehen als Kind geschaut. So, solche Spiele ist einfach ein Traum, muss man auch genießen. Ich freue mich auf jeden Fall.
1: Und los geht's um 18 Uhr.
4: Ich danke dir, Kevin. Ich bin hier gerade noch ein bisschen abgelenkt gewesen, weil ich nämlich noch ganz frisch von Frank eine Nachricht reinbekommen habe. Hier über den Chat der NDR Schleswig-Holstein-App betrifft die Marschbahn. Dazu kommen wir gleich, aber erstmal das Wetter. Alles erstmal der Reihe nach. Wir können aber doch wirklich durchatmen heute, denn der Regen ist rausgezogen. Es bleibt weitestgehend trocken heute bei bis 19 Grad. Morgen noch schöner bis 22 Grad und dann auch nur ein Sonne-Wolken-Mix. Also dieser Schmuddelherbst, der wartet tatsächlich noch ein bisschen.
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4: So, schnell und zuverlässig, damit Sie sicher ankommen. Oder gucken wir direkt mal auf die Nachricht von Frank. Die spiele ich einfach mal ab vom Chat der NDR Schleswig-Holstein-App.
6: Moin, hier ist Frank aus Niebel. Ein wichtiger Hinweis für alle Reisenden auf der Marschbahnstrecke. Zurzeit ist der Streckenabschnitt Niebel-Westerland gesperrt. Aufgrund eines kurzfristigen Personalausfalls auf einem Stellwerk, also jetzt kommt es zu großen Verspätungen, Zugausfällen und es ist noch nicht bekannt, wie lange die Sperrung dauern wird, bis das Stellwerk wieder neu besetzt ist. Also wieder starke Nerven für alle Pendler, Reisenden auf dieser Strecke, was wir ja tagtäglich hier durchmachen. Ja. Ne? Tagtäglich ist ja irgendwas auf dieser Strecke. Das Bahnchaos hört einfach nicht auf. Viele Grüße.
4: Viele Grüße auch an dich, Frank. Und auf den Straßen, ich sag mal vorsichtig, nicht so viel besser. Wir haben doch so einiges. Erstmal bitte aufgepasst auf der A7 Flensburg-Hamburg in beiden Richtungen zwischen Flensburg-Harrislee und Flensburg. Das sind Personen auf der Fahrbahn. Stau oder stockender Verkehr auf folgenden Strecken. 4 Kilometer auf der A1 Fehmarn Richtung Lübeck zwischen Scharbeutz und Ratekau. A1 Lübeck Richtung Hamburg zwischen Billstedt und Stillhorn. 9 Kilometer stockender Verkehr, eine gute halbe Stunde plus. Die A7 Flensburg-Hannover, die ist ja zwischen Hamburg-Stellingen und Heimfeld wegen Bauarbeiten bis Montag früh um 5 gesperrt, gilt für beide Richtungen. Deshalb in Richtung Süden Stau ab Dreieck Hamburg-Nordwest. Da fahren Sie mal am besten in beiden Richtungen über die B205, A21 und A1. A7 Hannover nach Hamburg zwischen Fleestedt und Marmsdorf, 3 Kilometer stockender Verkehr. A7 Hamburg Richtung Flensburg zwischen Schleswig-Jagel und Schubü, 5 Kilometer Stau, eine halbe Stunde Verzögerung und auch noch mal 5 Kilometer auf der A21. Kiel Richtung Bagdeheide zwischen Schwissel und Lezen. Da brauchen Sie eine halbe Stunde länger. Die B404 Bagdeheide-Schwarzenweg zwischen Ödendorf, Neukasseburg und Havekost nach einem Unfall auch in beiden Richtungen gesperrt. Und an der Elbfähre Glückstadt-Wischhafen beträgt die Wartezeit ab Wischhafen bis zu 2,5 Stunden und ab Glückstadt bis zu 2 Stunden. Aber ist immerhin eine richtig herrliche Region. Trotzdem wünsche ich Ihnen starke Nerven. Kommen Sie gut durchs Wochenende mit NDR 1 Welle Nord im Ohr. Ich bin Kaya Lass. Gleich OMD Sailing on the Seven Seas nach Dr. Hook und Sexy Eyes.

0: So, heute an diesem sonnigen Sommerabend die frische Luft vielleicht noch genießen und am Abend ein bisschen Kunst und Kultur. Das geht ganz wunderbar. Wo nämlich, das verrät uns jetzt Steffi Schön. Die hat sich gemeldet hier über den Chat der NDR Schleswig-Holstein-App.
1: Hallo, liebe Kaya. Heute Abend findet in Gerdorf etwas ganz Besonderes statt. Und zwar die Bühne frei für allerlei. Ein bunter Abend. Und wie der Name schon sagt, eine bunte Mischung von Darbietungen, Ukulelenorchester, Gesang, Klavierstücke, Balladen, Turniertänzerinnen, preisgekrönte Equality-Tänzerinnen, die erst 16 und 17 Jahre alt sind und aber schon Preise abräumen. Dann gibt es Lieder zum Mitsingen, ein Surprise-Interview eines bekannten Gerdorfer Gesichtes, dessen Gesicht aber fast keiner kennt. Dieser Abend ist ganz besonders, er kostet 10 Euro Eintritt und diese 10 Euro gehen komplett an die Künstler, die ohne feste Gage bereit sind aufzutreten, um zu zeigen, was Kultur alles so bieten kann und um die Leute zu beglücken quasi. Ich mache das vom Wohl der Kulturverein, auch alles komplett ehrenamtlich, alles organisiert und durchgeführt. Ich übernehme die Moderation des Abends. Und es gibt noch Karten an der Abendkasse im La Piazza Gerdorf am Sportpark. Um 19 Uhr geht es los.
0: Dankeschön. Liebe
1: Grüße.
0: Klasse, also das klingt doch wirklich nach einem tollen, bunten Abend. Und so heißt der Abend auch heute in Gerdorf. Also Bühne frei für allerlei. Ein bunter Abend heute Abend, also ab 19 Uhr in Gerdorf. La Piazza, Bühne frei für allerlei. Steffi, schönen Dank. Und Ihre Veranstaltung, die dürfen Sie auch gerne hier loswerden über den Chat der NDR Schleswig-Holstein-App. Am besten ein paar Sprachnachrichten, dann können wir das direkt über den Äther schießen.

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0: Man wird ja ganz oft im Radio gefragt, Mensch, welcher Künstler, den du so interviewt hast, war dann mal ganz besonders nett? Und ich kann wirklich mit Fug und Recht behaupten, der war es ja. Also einer von vielen, Michael Patrick Kelly, ein so unglaublich warmherziger Mensch mit so toller Musik. Wir haben Blurry Eyes gehört und gleich geht's weiter mit Billy Ocean, Get Out of My Dreams, Get Into My Car. Jetzt geht's aber erstmal auf die Fähre.
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0: Und zwar mit Norbert, der hat sich auch gerade gemeldet, hier über den Chat der NDR Schleswig-Holstein-App. Hören Sie mal.
2: Moin, Kaya.
0: Moin.
2: Die Fähre Kronsnest geht in den Endspurt ihrer Saison. Heute hat Thorsten seinen letzten Dienst und morgen wird der Fährmeister Nils Uwe die Radfahrer und die Fußgänger über die Krückau wriggen. Und zwar sind die beiden schon über 30 Jahre dabei. Das heißt, das bedeutet, wir brauchen mal wieder frische Interessierte, die mit Kraft und Geschick die Verbindung über die Krückau aufrechterhalten. Der letzte Fährtag wird der nächste Samstag sein. Das ist der 3. Oktober. Da feiern wir unseren Kürbistag. Da gibt es auch einen kleinen Kunstgewerbemarkt. Und es gibt ganz viele kulinarische Spezialitäten wie Kürbispfannkuchen. Mm. Ja, und ich möchte euch einladen. Kommt, läutet die Glocke und ruft uns ein fröhliches Fährmann-Holöber zu.
0: Mensch, Norbert, da war ja so viel Schönes mit dabei. Ich sortiere das gerne nochmal für alle, die es nicht so schnell mitbekommen haben. Also, Thorsten und Fährmeister Nils Uwe gehen in Ruhestand bei der Fähre Kronsnest. Also, da sage auch ich danke für den langen, treuen Dienst. Das heißt also, da braucht man jemand Neues. Ja, ob Männers oder Frauen, die dann die Menschen über die Krückau wringen. Vielleicht haben sie ja Lust, sich da zu bewerben. Dann gerne mal an die Fähre Kronsnest wenden. Und der letzte Fährtag wird nächstes Wochenende dann gefeiert mit einem Kürbistag an der Fähre. Also Fährmann, hol über, würde ich sagen.
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0: So, also von Schmuddelherbst ist da noch gar nicht zu sehen oder zu spüren. Eher können wir von güldenem Herbst reden, denn heute viel Sonnenschein. Also die dichten Wolken, die sind rausgezogen oder ziehen raus im Südteil von Schleswig-Holstein. Und dann heute nur noch ein Mix aus Sonne und Wolken bei Temperaturen bis 19 Grad. Morgen wird es noch mal freundlicher, noch sonniger. Auch wenn hin und wieder mal etwas dichtere Wolken unterwegs sind. Aber regnen tut es morgen nicht. Und das sogar noch mal wieder bei Temperaturen bis 22 Grad.
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0: 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Das sagen wir zwar immer so, aber einiges ist doch noch los auf den Straßen. Zum Beispiel auf der A1 Lübeck Richtung Hamburg zwischen Hamburg-Billstedt und Stellhorn. 9 Kilometer. Da brauchen Sie eine gute halbe Stunde länger. Also 9 Kilometer stockender Verkehr. Dann ist die A7 ja gesperrt. Flensburg-Hannover zwischen Stellingen und Heimfeld. Es wird gebaut und zwar noch bis Montag früh um 5. Und das gilt auch für beide Richtungen. Und deshalb in Richtung Süden Stau ab Dreieck Hamburg-Nordwest. Da können Sie aber am besten in beiden Richtungen fahren über die B205, A21 und A1. A7, Hannover nach Hamburg, zwischen Flehstedt und Marmsdorf, 3 Kilometer stockender Verkehr. 4 Kilometer auf der A7, Hamburg Richtung Flensburg, und zwar zwischen Schleswig-Jagel und Schleswig-Schubü. Auf der A21, Kiel Richtung Bagdeheide, zwischen Schwissel und Lezen, 4 Kilometer Stau. Dann noch eine Meldung von der B404, Bagdeheide-Schwarzenweg, zwischen Ödendorf, Neukasselburg und Havekost. Da ist die Fahrbahn nach einem Unfall gesperrt in beiden Richtungen. An der Elbfähre Glückstadt Wischhafen auch mal wieder länger den Motor ausstellen. Da beträgt die Wartezeit ab Wischhafen bis zu 2,5 Stunden. Ab Glückstadt aber auch bis zu 2 Stunden. Und letzte Meldung kommt von der A24 Berlin Richtung Hamburg zwischen Jenfeld und Horn. 2 Kilometer stockender Verkehr. So, gucken wir noch mal ein paar neueste Blitzer an, denn noch immer nur so schnell düsen, wie es erlaubt ist für den Geldbüdel und für die Sicherheit natürlich. Ich hatte einen Blitzer von der B205, Bad Segeberg Richtung Neumünster, Höherabfahrt Rickling, kurz vor der Brücke, das hat uns Kusberg gemeldet, Ortsdurchfahrt Mayenfelde Richtung Hutzfeld, ist von Emma reingekommen, und Eberhard hat noch einen Blitzer gemeldet aus Lübeck, Ecke Sandberg Richtung Travemünder Allee, Herrentunnel, sagt er, da wird auch geblitzt. So, das soll es dann aber auch gewesen sein. Ich wünsche Ihnen eine gute und sichere Fahrt durchs Wochenende.
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0: Oh, und gleich mit einem Thema in unserem berühmten Schlemmer-Bistro, was gerade in aller Munde ist, weil Autofahren einfach so wahnsinnig, wahnsinnig teuer ist. Elektroautos, darum geht es hier gleich in einer neuen Folge von Frühstück bei Stefanie. Vorweg gibt es aber noch Mark Cohn, Walking in Memphis, Eric Clapton und Iron Cara, Musik aus Fame mit dem gleichnamigen Titel. Damals übrigens auch ein Oscar eingeheimst, 81. Also Fame.
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0: kommen Sie gut durchs Wochenende mit NDR 1 Welle Nord. Aber einmal bitte aufgepasst, wenn Sie unterwegs sind auf der A7, Flensburg Richtung Hamburg, zwischen Bad Bramstedt und Kaltenkirchen. Da liegt Pappe auf der Fahrbahn. Und natürlich nicht ärgern, auch wenn es immer leichter gesagt ist als getan, wenn Sie an der Zapfsäule stehen und nach oben gucken und sich fragen, meine Güte, wo soll das noch hinführen bei all den hohen Spritkosten? Da steigt der eine oder andere aufs Elektroauto um. Und darum geht es jetzt auch in einer neuen Folge von Frühstück bei Stefanie. Und damit verabschiede ich mich auch. Kaya Lass ist mein Name. Gleich übernimmt meine liebe Kollegin Birgit Hahn. Die wartet schon auf Sie im gegenüberliegenden Studio. Und ich wünsche Ihnen jetzt noch ein wunderschönes Wochenende und viel Spaß mit Steffi und Konsorten.
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2: Es ist ja, wie es ist.
1: Und das sind Ihre Gäste. Herr Ahlers.
3: Ja, da tut er nichts zu sagen.
1: Udo.
4: Ja, das kann's haben.
1: Und Opa Gerke.
5: Steffi, machst du mir Meckbrötchen?
2: Nee, muss ich erst schmieren. Milch und Zucker nehmt ihr selber, ne? Was gibt's Neues?
3: Ja, jetzt drehen sie durch mit ihren Elektroautos.
2: Also geh euch immer gleich so anti.
6: Endlich sagt das meiner.
2: Das ist ja wirklich mal gut für die Umwelt.
3: Ja, mal angenommen, ich fahre jetzt zu meinem Bruder. Einfach aus Höflichkeit.
2: Ja, nu?
3: Ja, normal sag ich denn nach einer Stunde, ich muss dann auch wieder los, lasst euch was.
6: Ja, ja.
3: Ja, und das ist denn ja mit so einem Elektrofahrzeug gar nicht möglich.
2: Wie jetzt?
3: Ja, weil du das Auto bis zu 8 Stunden wieder aufladen musst. Und dann sitzt du da bei der buckligen Verwandtschaft und die starren dich mufflig an, weil das der ihren Strom kostet.
5: Du, Georg? Wie machst du das denn? Mit Starkstrom? Dann kann aber auch der Tank hochgehen. Rumpfstoff.
2: Franz, machst du das denn mit einem Verlängerungskabel?
3: Ja, wie denn sonst?
2: Ja, und dann hängt das die ganze Zeit bei dir vom Balkon runter, also das ist ja auch nix.
3: Ja, sag ich ja. Und wenn du keinen Parkplatz vor der Tür kriegst, dann läufst du mit der Kabeltrommel 3-mal um Block.
2: Du, wenn das jeder macht, das sieht ja nicht aus. Also, kann man das nicht auch an der Tanke aufladen?
3: Ja, und dann steht die Karre da 8 Stunden rum.
2: Also.
3: Neulich wollte ich da hier nur mal mein Handy aufladen, dann guck doch schon doof.
6: Ja, musst nur 2 Bier und eine Beefy kaufen, dann machen die das.
2: Ja.
6: Und überhaupt, mit diesen ganzen Elektroautos aufladen, es gibt ja Lösungen.
2: Udo.
3: Er nun wieder. Und was wäre das?
6: Ja, wat? Du stellst dir so einen tragbaren Dieselgenerator in den Kofferraum,
2: ja.
6: Musst natürlich so ein bisschen Fenster aufmachen wegen der Abgase, dann erzeugt das Ding ständig Strom,
2: also.
6: Und das verbindest du dann mit deinem Akku.
3: Also ich glaube es jetzt nicht.
6: Ne, zack, bom, bonjour, du, das melde ich an. Das ist öko und mobil.
2: Also Udo, du bist ja der reinste Ingenieur. Also manchmal...
6: Ne?
2: Ne?
6: Also...
2: Einmalig.
6: Weiß Bescheid.
3: Also ich glaube, ich muss hier jetzt ganz schnell raus. Was macht dein Rätsel denn, Franz?
5: Ich brauche noch Gangart mit 6 Buchstaben.
2: Hinken?
5: Jawohl!
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0: filmlässig, oder? Charlotte Lindenberg natürlich auch für so. Oder in Kiel haben sich am Mittag mehrere tausend Menschen versammelt, um gegen Sozialkürzungen zu demonstrieren. Und heute entscheidet sich, ob Kiel einen Schritt näher an Olympische und Paralympische Spiele kommt oder nicht. Das sind zwei Themen in den Nachrichten um 14 Uhr mit Kevin Bieler.
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2: Die Spannung steigt in Baden-Baden. Dort entscheidet gleich der Deutsche Olympische Sportbund, mit welcher Stadt man sich für die Olympischen und Paralympischen Sommerspiele bewerben will. Es geht dabei entweder um die Spiele 2036, 2040 oder 2044. Als Bewerber sind die Rhein-Ruhr-Region im Rennen und München. Sollte die bayerische Landeshauptstadt den Zuschlag bekommen, könnten in Kiel die Segelwettbewerbe stattfinden. Eine Party mit Unterstützern gibt es an der Kiellinie. Dort ist auch live für uns Marc Kramhöft. Ja, Marc, wie erlebst du die Stimmung da gerade?
3: Ja, im Moment ist es relativ ruhig tatsächlich. Alle verfolgen hier auch den ARD-Livestream. Das ist in einem Tagungsraum dieses Hotels und da ist ein großer Fernseher aufgebaut. Da schauen gerade alle ganz gespannt drauf. Ich würde sagen, es ist ein Mix aus Vorfreude und auch Anspannung. Viele sind optimistisch, aber ein, zwei Leute haben mir auch ehrlich gesagt, oh, mein Bauchgefühl ist nicht so dolle. Also was wir bisher wissen ist, es hat einen Wahlgang gebraucht, die Entscheidung steht fest und so in der nächsten halben Stunde soll sie hier verkündet werden. Und du sagst, es ist eine Befürworterveranstaltung. Es gibt aber auch weiter Kritik an Olympiaplänen in Kiel, zum Beispiel von einer privaten Initiative und von der Partei Die Linke in Kiel.
2: Informationen waren das live von Marc Kramhöft. In 15 deutschen Großstädten haben Menschen gegen die geplanten Reformen bei Rente, Gesundheit und Arbeit demonstriert. Aufgerufen dazu hatte der Deutsche Gewerkschaftsbund. Auch in Kiel haben sich laut Polizei rund 4000 Menschen auf dem Rathausplatz versammelt.

0: sozialen Frieden beteiligen, die beispielsweise sehr hohe Milliardenvermögen besitzen.
1: Hart verdient lautet das Motto der Demonstration. Und die Gewerkschaften wollen heute vor allem zeigen, bei Veränderungen im Sozialstaat wollen die Beschäftigten mitreden.
2: Mit Christian Dirtschauer als Spitzenkandidat geht der Südschleswigsche Wählerverband SSW in die Landtagswahl im kommenden Jahr. Er wurde heute auf einem Landesparteitag der Partei der dänischen und friesischen Minderheit in Flensburg gewählt. Von dort berichtet Christopher Schirvi.
3: Dirtschauer erhielt rund 95% der Stimmen. Er freue sich über den großen Rückenwind, sagte er nach der Wahl. Das Ergebnis motiviere ihn für den Wahlkampf. Inhaltlich werden für ihn weiter die sozialen und die regionalen Themen im Mittelpunkt stehen. Der SSW werde sich für die Menschen im Land einsetzen, die sonst kein Gehör finden. Und seine Partei werde weiter daran arbeiten, dass sie entlastet werden. Dazu sollen Lösungen nach skandinavischem Vorbild angeboten werden. Etwa bei Themen wie Bildung und Kinderbetreuung, Pflege, Digitalisierung und Infrastruktur. Der Schauer sitzt seit 2020 im Kieler Landtag.
2: Die B404 ist seit dem Mittag bei Oedendorf im Kreis Herzogtum Lauenburg nach einem Unfall vollgesperrt. Laut Polizei waren gegen 11 Uhr 4 Autos in den Unfall verwickelt. Dabei wurden nach Angaben der Feuerwehr 6 Menschen verletzt und kamen ins Krankenhaus. Die Unfallursache ist noch unklar.
4: Dankeschön, Kevin. NR1, Welle Nord. Das Wetter für uns in Schleswig-Holstein läuft doch, oder? Im äußersten Südosten noch ein bisschen dichtere Bewölkung hier in Schleswig-Holstein. Ansonsten lockere Wolken, ganz viel Sonnenschein und kein Regen bei 18 bis 19 Grad. Das ist doch mal ein herrlicher Sonnabend, oder? Morgen dann genauso sonnig, vielleicht 2-3 Wolken, die vorbeiziehen. Es bleibt trocken, dann nochmal bis 22 Grad. Und auch der Start in die Woche wird, abgesehen von ein paar Regenschauern, richtig schön. Ganz viel Sonnenschein zwischen den Regenschauern und das alles bei sensationellen 24 Grad tatsächlich nochmal.
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4: 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Vorsicht bitte auf der B432, Hamburg Richtung Bad Segeberg. Zwischen der A21 Bad Segeberg Süd und Bad Segeberg, hier liegt ein großer Ast. Dann A1 Lübeck Richtung Hamburg, zwischen Billstedt und Stillhorn. 9 Kilometer stockender Verkehr, da brauchen Sie eine gute halbe Stunde länger. Dann der Dauerbrenner dieses Wochenende, die A7 Flensburg Hannover, ist zwischen Stellingen und Heimfeld wegen Bauarbeiten in beiden Richtungen bis Montag 5 Uhr gesperrt. Dadurch jetzt momentan in Richtung Süden Stauabdreieck Hamburg Nordwest. Die Umleitung führt in beiden Richtungen über die B205, A21 und A1. Dann nochmal A7 Richtung Flensburg zwischen Schleswig-Jagel und Tarben 7 Kilometer stockend. Rüber zur A21 Kiel Richtung Bagdeheide zwischen Schüssel und Lezen 4 Kilometer Stau. Eben auch gehört, die B404 Bagdeheide-Schwarzenbeek ist zwischen Oedendorf, Neukasseburg und Havekost nach einem Unfall nach wie vor in beiden Richtungen gesperrt. In Kiel muss wegen einer Demonstration in der Innenstadt bis voraussichtlich zu 18.30 Uhr mit Verkehrsbehinderung gerechnet werden. An der Elbfähre Glückstadt Bischhafen müssen Sie ab Bischhafen momentan bis zu 2,5 Stunden warten und ab Glückstadt bis zu 2 Stunden. Und eben noch reingekommen, A7 Flensburg-Hamburg, die ist zwischen dem Dreieck Hamburg-Nordwest und Stellingen in beiden Richtungen im Tunnel wegen eines technischen Defekts gesperrt. Ansonsten wird natürlich auch noch geblitzt, aktuell in der Burgler Straße in Brist, in der Kaichstraße in Kiel und in der Hochfelder Landstraße in Flensburg. Und wenn Sie jetzt noch einen Stau oder einen Blitzer haben, gerne Bescheid sagen. Am besten geht das über die NDR Schleswig-Holstein-App. Ich danke schon mal im Voraus und wünsche gute Fahrt. Mein Name ist Birgit Hahn. Ab geht es in den Sonnabendnachmittag. Und das im Hintergrund ist der coole Groove von Michael Jackson. Der heißt, hat extra für seine Mutter Catherine diesen Shufflebeat in The Way You Make Me Feel reinproduziert. Einfach, weil sie Shufflebeat mochte. Guter Sohn. Das Ergebnis hören Sie jetzt. Am schönen geht es ab in den Sonnabendnachmittag. Natürlich bei uns.
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0: einfach immer gute Laune. Sexbomb von Tom Jones und Moose T.
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0: Was noch richtig gute Laune macht, ist natürlich das Wetter da draußen. Ein paar Wolken ziehen vorbei, aber ansonsten ganz viel Sonnenschein. Richtig muckelig, wenn man in der Sonne sitzt. Ich habe es eben noch getan, bevor ich ins Funkhaus gekommen bin. Einfach mal eine halbe Stunde Sonne getankt. Das können Sie auch tun und uns nebenbei einfach laufen lassen, während Sie auf dem Balkon oder auf Ihrer Terrasse sitzen. Aber es gibt natürlich auch ganz viel zu tun in unserem wunderbaren Bundesland. Zum Beispiel, falls Sie vorhat, nach Sylt zu fahren, auf dem Weg sind, dann gibt es da ja den Windsurf World Cup noch bis 4.10. Also gute Nachricht ist, noch eine ganze Woche können Sie dorthin. Und auch morgen am Sonntag ist auf jeden Fall Remi Demi. Eintritt ist frei, das Ganze am Brandenburger Strand. Und wir haben folgende Sprachnachricht von Ihnen bekommen.
2: Moin, mein Name ist Katrin Fehring. Ich bin Aquarellkünstlerin aus Neumünster und Mitorganisatorin der Veranstaltung Einfeld trifft Kunst, die an diesem Wochenende erstmalig in Neumünster stattfindet. An 9 Stationen zeigen insgesamt 22 Kunstschaffende aus der Region ihre Werke im Neumünsteraner Stadtteil Einfeld. Mit dabei sind unter anderem die AWO, das Gemeindehaus und die Stadtteilbücherei. Geöffnet ist heute und morgen jeweils von 11 bis 17 Uhr. Der Eintritt ist frei. Wir freuen uns auf euch.
0: Ja, wunderbar. Schon wieder ein Hinweis, was man machen kann. Und alle wichtigen Hinweise in Ihrer Region natürlich schön zusammengefasst zum Nachlesen, auch in der NDR Schleswig-Holstein-App. Na, dann viel Spaß dabei.
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0: den Sonnabend mit NDR1 von der Nord. 14:30 ist es und es ist Tag des Nordderbys in der Handball-Bundesliga. Und es ist auch noch Tag der Entscheidung. Hanna Böhmer aus unserer Sportredaktion ist da. Moin, Hanna.
1: Hallo, Birgit.
0: Welche Region wird sich aus Deutschland um die Olympischen Spiele und die Paralympischen Spiele bewerben?
1: Ja, nicht mehr lang, bis diese Entscheidung in Baden-Baden verkündet wird. Wird es dann doch München mit Kiel als Segelstandort oder doch Rhein-Ruhr mit Warnemünde als Segelstandort? Ja, sehr genau verfolgt wird diese Entscheidung auch im Kieler Yachtclub, wo Marc Kramhöft aus unserer Sportredaktion mit dabei ist. Und Marc, mit wem bist du da eigentlich genau vor Ort?
2: Ja, es sind tatsächlich einige Vertreter aus der Wirtschaft, zum Beispiel die Industrie- und Handelskammer, die richtet das Ganze hier aus, aber natürlich auch aus dem Sport. Seglerin Emma Kohlhoff ist da vom Kieler Yachtclub mit ihrer Segelpartnerin Anna Barth. Dominik Klein bin ich schon begegnet. THW-Handballlegende will hier erst Olympia-Entscheidung gucken und dann später rüber zum Handball-Derby. Wir haben es angesprochen und im Moment schauen hier alle ganz gebannt, so 50 Leute sind es insgesamt schätzungsweise, auf den Fernseher in diesem Tagungsraum im Hotel und verfolgen ebenfalls diesen ARD-Livestream und ja, warten noch die paar Minuten, bis dann gleich Bundespräsident Steinmeier die Entscheidung verkünden will.
1: Das haben wir natürlich auch sehr genau im Blick. Bei uns verpassen Sie nichts. Vielen Dank, Marc. Ja, damit geht's einmal rüber zum Fußball. Länderspielpause läuft ja aktuell für Deutschland. Morgen Spiel 2 unter Jürgen Klopp gegen Griechenland. Für den VfB Lübeck in der Fußballregionalliga Nord. Dagegen war es gestern Abend schon Spiel Nummer 11 gegen Tabellenschlusslicht. Todesfelde setzten sich die Lübecker mit 3:2 durch. Fabian Wittke über einen VfB-Sieg, der wieder etwas lauter war als zuletzt.
3: Da war sie wieder, die Pappelkurve, die Stehplatztribüne, wo die Eingefleischten, wo die Ultras stehen.
4: Ja, also die Pappelkurve hat man natürlich gemerkt, gerade bei den Toren, als wir dann vor der Kurve jubeln, das war was ganz Besonderes.
3: Lübecks Torschütze Tom Kankowski und seine Crew mussten fast ein halbes Jahr auf den geschlossenen, den lautstarken Support verzichten, waren Teile der VfB-Fanszene nach einer Schlägerei rund um das HSV-Spiel aus dem Stadionbereich verbannt worden. Nun also die Teilrückkehr. Lübecks Kapitän Marvin Thiel.
5: Hat uns auf jeden Fall auch dann in den Momenten gepeitscht nach vorne und darum geht's dann einfach, dass wir wieder die Lohmühle zu einer Festung machen wollen.
3: Lübeck pappelt und berappelt sich wieder, gewinnt auch das zweite Spiel in Serie zum 5. Mal in Folge ungeschlagen. Tabellenschlusslicht Todesfelde dagegen hat eine echte Krise, gibt auch Trainer Björn Sörensen zu.
6: Natürlich, Jungs werden enttäuscht sein, aber wir werden uns wieder aufbauen, werden Jungs wieder aufbauen und dann nehmen wir nächste Woche in Emden nächsten Angriff.
3: Und so sehr kann dann ein Abend emotional ganz unterschiedlich interpretiert werden.
1: Ja, Blick auf die Tabelle. Fabian hat es gesagt, Todesfelde bleibt letzter mit weiter 8 Punkten. Der VfB Lübeck berappelt sich, springt aus dem Tabellenkeller hoch auf Rang 10 mit jetzt 11 Punkten. Heute Nachmittag gibt es dann noch Eintracht Norderstedt. Die sind zu Gast bei Jeddelo. Eigentlich sollte auch Phoenix Lübeck spielen und zwar gegen den VfB Oldenburg. Das Spiel wurde aber abgesagt. Ja, und damit gucken wir einmal auf dieses Duell der Duelle in der Handball-Bundesliga. Heute Abend ab 18 Uhr Nordderby. Der THW Kiel empfängt als Tabellenzweiter, den Tabellenführer, die SG Flensburg-Handewitt. Ja, und ich kenne schon einen, der sich mindestens freut, mindestens einen, Rune Damke nämlich, links außen beim THW.
7: Ganz großes Highlight. Diese Spiele müssen jetzt auch langsam kommen, dass wir uns da mit dem Besten messen. Es wird ein unglaublicher Kampf werden. Ich glaube, das ist ein Nordderby, es gibt nichts Besseres. Und da müssen wir alles reinlegen. Aber es ist gerade, finde ich, super schwer zu beurteilen, wer da der Favorit ist. Von daher glaube ich, das wird ein absolutes Rennen auf Augenhöhe.
1: Aber auch die Vorfreude bei den Gästen der SG ist natürlich groß. 18 Uhr heute Abend geht's los zu hören, dann entweder hier bei uns. Wir sind wie immer live dabei und wir übertragen das Spiel auch live ab 17:55 unter sportschau.de.
0: Wir bleiben natürlich gedanklich und auch geistig, moralisch in Baden-Baden. Immer noch keine Entscheidung, aber das hören Sie natürlich sofort bei uns. Kurz mal der Blick allerdings auch mal auf das Wetter hier bei uns in der 1 Welle Nord. Und das ist richtig, richtig gut. Ein paar dichtere Wolken im äußersten Südosten, zwischendurch auch noch so ein paar Quellwolken, aber ansonsten Sonnenschein bei 18-19 Grad von Regen, keine Spur. Das ist doch mal ein herrlicher Start ins Wochenende. Morgen wird es noch schöner, noch mehr Sonnenschein bei bis zu 22 Grad. Und dann Anfang der Woche kommt zwar ein, zwei Regenschauer runter, aber zwischendurch auch ganz viel Sonne, noch mal bei 24 Grad.
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0: 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A1 Lübeck Richtung Hamburg, zwischen Billstedt und Stillhorn, 9 Kilometer stockender Verkehr. Da brauchen Sie eine gute halbe Stunde länger. Dann die A7 Flensburg-Hannover ist zwischen Stellingen und Heimfeld in beiden Richtungen bis Montag 5 Uhr gesperrt. Es staut momentan in Richtung Süden ab Dreieck Nordwest. Die Umleitung führt in beiden Richtungen über die B205, A21 und A1. A7 Hamburg Richtung Flensburg, zwischen Schleswig-Jagel und Hab nochmal 7 Kilometer stockender Verkehr. A21 Kiel Richtung Bargteheide, zwischen Schwissel und Lesen 4 Kilometer Stau. A25 Gisthachte Richtung Hamburg, zwischen Neu-Allermühe West und Dreieck Hamburg Südost 2 Kilometer stockend. A215 Neumünster Richtung Kiel ist zwischen Kreuz Kiel West und Kiel Mitte wegen Bauarbeiten bis Montag 5 Uhr gesperrt. Die B404 Bargteheide Schwarzenweg ist zwischen Ödendorf, Neukasseburg und Havekost nach dem Unfall in beiden Richtungen dicht. In Kiel in der Innenstadt muss wegen einer Demonstration bis voraussichtlich 6:30 mit Verkehrsbehinderung gerechnet werden. Und es gibt Wartezeiten an der Elbfähre Glückstadt bis Scharfen. Ab Bischhafen bis zu 2,5 Stunden gerade und ab Glückstadt bis zu 2 Stunden. Aktuell haben wir natürlich auch ein paar Blitzer für Sie. Unter anderem in der Ziegelstraße in Lübeck und Grashochstraße in Kaltenkirchen. Wenn Sie jetzt noch einen Stau oder Blitze für uns haben, immer gerne Bescheid sagen. Das geht am einfachsten über unsere App. Das ist die NDR Schleswig-Holstein-App. Vielen Dank dafür.
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0: Noch keine Entscheidung in Baden-Baden, ob München gemeinsam mit Kiel sich für die Olympischen und Paralympischen Spiele bewerben wird. Das kann sich jetzt aber wirklich noch um Minuten handeln. In dieser halben Stunde haben wir außerdem noch für Sie eine Kuhherde in Högersdorf im Kreis Segeberg, die seit einiger Zeit einen höchst ungewöhnlichen Zuwachs bekommen hat. Gleich bei uns noch unter anderem der Gitarre von Roy Orbison und vorher noch entspannte Reggae Beats von Culture Club. Das ist Ihr perfekter Sonnabend.
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0: 16:43 an der 1-Welle Nord hier. Ja, und in Baden-Baden ist die Entscheidung gefallen, wer sich für Deutschland für die Olympischen und Paralympischen Spiele 36, 40 oder 44 bewerben wird. Im Rennen waren ja die Region Rhein-Ruhr, die sich für den Segelstandort Warnemünde entschieden hatten, und München, die mit Kiel als Segelstandort ins Rennen gegangen waren. Im Kieler Yachtclub ist unser Marc Kramhöft aus unserer Sportredaktion. Du hast die Entscheidung gerade sehr genau mitverfolgt. Marc, wer ist es geworden?
1: Ja, vor ein paar Sekunden hat Bundespräsident Frank-Walter Steinmeier das Geheimnis gelüftet. Es war ein Wort, es war München und damit gleichzeitig eben auch Kiel als möglicher Segelstandort. Und ja, man kann es sich vorstellen, wir sind hier bei einer Unterstützerveranstaltung und hier liegen sich gerade alle in den Armen und klatschen sich ab. Wir sind hier mit Seglerinnen und Seglern, auch Vertretern aus der Wirtschaft, und die waren eben alle für Olympia und sind es weiterhin und freuen sich hier jetzt im ersten Moment. Und ich mache mich hier gleich mal ein bisschen auf Stimmenjagd.
0: Ja, und das hören wir dann bei uns natürlich in den Nachrichten. Also München mit Kiel bewirbt sich für die Olympischen Paralympischen Spiele 36, 40 oder 44. Das sind die Daumen natürlich sowas von gedrückt hier bei NDR 1 Welle Nord. Ach, eine schöne Nachricht, oder? Ach, ich freue mich wahnsinnig.
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0: entspannter Pop aus Deutschland für Ihren Sonnabendnachmittag um 10 vor 3 hier bei NDR 1 Welle Nord. Und wir zählen mal ganz kurz durch. Eine Kuh, zwei Kühe, drei Kühe und Moment mal, was ist das denn? Ja, da gucken wir mal ganz schön dumm. Und so ist es wohl auch Bauer Tim Ramm aus Högersdorf im Kreis Segeberg gegangen. Denn eines Tages stand auf seiner Weide ein ganz anderes junges Tier zwischen den Kühen, ein Dammhirsch. Und er scheint sich mittlerweile da richtig wohl zu fühlen.
1: Also ist jetzt eigentlich seit 2 Wochen jeden Tag da, ne? Er haut dann mal kurz ab, aber kommt eigentlich immer gleich wieder. Läuft damit rum, frisst, ne? Beschnuppert die Kühe. Wir bringen da ja auch immer mal neue Kühe hin und holen welche weg. Und wenn da sobald da neue sind, dann werden die erstmal in Augenschein genommen. Ne?
0: Das klingt so süß, oder? Klingt so, als ob sich alle ziemlich wohl miteinander fühlen. Auch Landwirt Tim hat überhaupt nichts gegen diese, na, sagen wir mal, etwas ungewöhnliche WG auf der Weide. Er glaubt auch zu wissen, warum der Dammhirsch bei seinen Kühen untergekommen ist.
1: Ich denke mal, er hat den Anschluss irgendwie verpasst an die Gruppe. Und das Dammwild ist hier so bei uns eigentlich auch nicht die Regel. Hat er sich wohl in die Kühe verliebt und ja, scheinbar nehmen sie ihn an. Ne? Sie jagen ihn nicht weg oder so. Also er liegt damit zwischen und läuft damit zwischen. Ne?
0: Wahnsinn, ne? Alles sehr harmonisch da auf der Wiese und das Futter für die Kühe scheint dem Hirsch auch zu schmecken. Also für ihn könnte es bestimmt so weitergehen, aber irgendwann kommt ja jetzt auch der Winter und dann heißt es ja runter von der Weide für die Kühe und ab in den Stall. Ob das auch noch so ein neues Zuhause für den Hirsch werden könnte, bleibt offen. Landwirt Tim hofft, dass er dann den Anschluss an seine eigene Herde bekommt, denn eins steht fest.
1: Ja, zum Schießen ist eigentlich zu schade. Das kann man eigentlich nicht mehr machen, ne? Bis Ende Oktober, Anfang November laufen die Kühe ja draußen. Und da muss man mal sehen, ob er dann wieder den Anschluss an seinen Rudel findet. Ne?
0: Das wird er bestimmt. Das andere war natürlich nur Spaß. Landwirt Tim ist der Hirsch inzwischen auch richtig ans Herz gewachsen. Und zur Not steht ja auch die Stalltür nach wie vor immer offen. Und da verbringen sie halt den Winter gemeinsam.
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0: cooler 70er-Jahre-Groove. Leo Sayer, You Make Me Feel Like Dancing. Ja, und in Lübeck-Travemünde hat die Nordkirche einige Reformen beschlossen. Und in Baden-Baden hat der Deutsche Olympische Sportbund entschieden, mit wem sich Deutschland für Olympia bewerben will. Das sind zwei Themen in den Nachrichten jetzt um 15 Uhr mit Kevin Bieler.
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2: Die Entscheidung ist gefallen. Deutschland wird mit München ins Rennen um die Olympischen und Paralympischen Spiele gehen. Die Bewerbung gilt für die Spiele entweder 2036, 40 oder 44. Mit der Entscheidung steht auch fest, die Segelwettbewerbe würden dann in Kiel stattfinden, sollte Deutschland den Zuschlag für die Spiele vom Internationalen Olympischen Komitee bekommen. Gefeiert wird in Kiel an der Kiellinie. Dort ist auch Marc Kramhöft. Ja, wie fallen die Reaktionen da aus?
3: Ja, war ein großer Jubelschrei hier eben bei der Verkündung. Die Leute haben sich umarmt, haben sich abgeklatscht. Hier sind ja so ungefähr 50 Befürworter von Olympia aus der Wirtschaft, die sich jetzt Investitionen erhofft. Einfach auch einen Schub für die Wirtschaft in Schleswig-Holstein. Es sind Sportlerinnen und Sportler vor Ort, die teilweise auch bei Olympia 2036 vom Alter her dabei sein könnten. Also insgesamt eine große Freude hier in Kiel, und aus Baden-Baden haben sich auch schon schriftlich gemeldet der Ministerpräsident Daniel Günther und der Kieler Oberbürgermeister Samet Yilmaz und sprechen auch von einer fantastischen Entscheidung.
2: Informationen waren das live von der Kiellinie von Marc Kramhöft. Christian Dirschauer geht als Spitzenkandidat des Südschleswigschen Wählerverbands SSW in die Landtagswahl im kommenden Jahr. Auf einem Landesparteitag der dänischen und friesischen Minderheit in Flensburg erhielt er 95% der Stimmen. Dirschauer will soziale und regionale Themen in den Mittelpunkt stellen, sagte er. Dazu sollen Lösungen nach skandinavischem Vorbild angeboten werden, etwa bei Bildung und Kinderbetreuung sowie Pflege, Digitalisierung und Infrastruktur. Nach drei Tagen ist die Landessynode der Nordkirche in Lübeck-Travemünde heute zu Ende gegangen. Dabei standen einige Reformen auf der Agenda. Inessa Bauer, was sind denn die zentralen Ergebnisse?
4: Es gibt zum Beispiel neue Regeln für die Beschäftigten der Nordkirche. Wer hier arbeitet, muss künftig nicht automatisch auch Kirchenmitglied sein. Bei Pastoren, in der Seelsorge oder im kirchlichen Unterricht bleibt die Mitgliedschaft aber Pflicht. Ausnahmen gibt es etwa bei Küstern oder Kita-Leitungspositionen. Künftig soll entscheidender sein, welche Aufgaben jemand tatsächlich übernimmt. Damit reagiert die Nordkirche auch auf ein Urteil des Bundesarbeitsgerichts zum kirchlichen Arbeitsrecht. Und auch an der Spitze der Nordkirche ändert sich was. Das Amt der Landesbischöfin soll nach dem Ausscheiden von Christina Kühnbaum-Schmidt 2027 nicht neu besetzt werden. Stattdessen leiten dann drei Bischöfe gleichzeitig die Nordkirche.
2: Und nochmal zum Sport. Wenn der THW Kiel und die SG Flensburg-Handewitt gegeneinander spielen, ist das immer eine ganz besondere Partie. Die Nord-

0: Spieler auf beiden Seiten wie Julian Köster, Dumin Markuz, Emil Berghold oder auch Emrik Min wird das erste Derby gleich etwas Besonderes. Denn die Konstellation mit beiden Teams an der Spitze vor einem Nordduell gab es das letzte Mal vor 17 Jahren.
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2: Dankeschön, Kevin. NDR 1, Welle Nord. Das Wetter für uns in Schleswig-Holstein. Es ist wunderschön. Im Südosten noch ein paar mehr Wolken. Ansonsten wirklich blauer Himmel, Sonnenschein bei 18 bis 19 Grad. Was für ein Start ins Wochenende. Gibt's nichts zu mäkeln. Auch morgen gibt's nur ein paar lockere Wolken, ganz viel Sonne. Und dann wird es sogar noch mal bis zu 22 Grad warm. Also das Wochenende ist wirklich ganz toll. Und auch der Start in die nächste Woche. Da gibt es vielleicht so ein paar Regenschauer am Montag. Aber ansonsten Sonnenschein, lockere Wolken und noch mal bis zu 24 Grad. Also Sommerklamotten noch nicht weglegen.
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2: 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A1 Lübeck Richtung Hamburg zwischen Billstedt und Stillhorn. 9 Kilometer stockender Verkehr, da brauchen Sie eine gute halbe Stunde länger. Dann ist ja die A7 Flensburg-Hannover zwischen Stellingen und Heimfeld in beiden Richtungen noch bis Montag früh 5 Uhr gesperrt. Momentan Stau in Richtung Süden ab Dreieck Hamburg-Nordwest. Und die Umleitung führt in beiden Richtungen über die B205, A21 und A1. A7 dann nochmal Richtung Flensburg zwischen Schleswig-Jagel und Schuby. 4 Kilometer stockender Verkehr. Rüber zur A21 Kiel Richtung Wagterheide. Zwischen Schwissel und Bad Oldesloe Nord 2 Kilometer Stau. Die A215 Neumünster Richtung Kiel ist zwischen Kreuz Kiel West und Kiel Mitte wegen Bauarbeiten bis Montag 5 Uhr gesperrt. Die B404 Wagterheide Schwarzenweg ist zwischen Ödendorf, Neukasseburg und Havekost nach einem Unfall in beiden Richtungen gesperrt. In Kiel muss wegen einer Demonstration in der Innenstadt noch bis etwa 6:30 mit Verkehrsbehinderungen gerechnet werden. Und es gibt Wartezeiten ab Wischhafen bis zu 1 Stunde und ab Glückstadt bis zu 2 Stunden an der Elbfähre Glückstadt-Wischhafen. Aktuelle Blitzer von Ihnen gemeldet auf der B205 Bad Segeberg, Fahrtrichtung Neumünster, Höhe Abfahrt Rickling, kurz vor der Brücke und Ortsdurchfahrt Mainfelde Richtung Hutzfeld, da steht auch noch einer. Und wenn Sie jetzt noch einen Stau oder Blitzer für uns haben, gerne Bescheid sagen, am besten per Sprachnachricht über die NDR Schleswig-Holstein-App. Wir wünschen eine gute Fahrt und danke schon im Voraus und jetzt einen Trommelwirbel bitte. Das lohnt sich nämlich, denn wir haben jetzt gleich Sting für Sie. Die Wahnsinnsstimme von Barry White. Und wir starten extrem lässig in diese Stunde mit Lenny Kravitz. Mein Name ist Birgit Hahn. Wir haben jetzt für Sie diesen unfassbar großartigen Song aus 1991. It ain't over till it's over.
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0: NDR1 Welle Nord. Hörer Matthias hat alles richtig gemacht, denn er hat uns eben ein Foto geschickt über die NDR Schleswig-Holstein-App um 15.17 Uhr an ihrem Sonnabend. Er war am Plöner See und hat eine Aufnahme gemacht. Strahlend blauer Himmel, so 2-3 Wolken im Hintergrund und die Sonne reflektiert auf dem ruhigen Plöner See. Also sensationelles Foto. Vielen Dank dafür, Matthias. Ich denke, viele von Ihnen nutzen das Wetter, um natürlich draußen was zu unternehmen. Das Schöne ist, wir sind ja per App immer bei Ihnen und es gibt doch so viel zu tun. Wir haben noch eine Sprachnachricht bekommen.
1: Am 26. und 27. September 2026 läuft im Norderstedter Stadtpark der 13. Kunsthandwerker- und Bauernmarkt im Stadtpark Norderstedt am 26. und 27. September.
0: Haben wir uns gemerkt, 27. ist morgen und auch morgen haben wir noch eine Nachricht bekommen, schon von Siggi. Da läuft nämlich in der Bay in Kiel-Friedrichsort, das ist der Sitz des ehemaligen britischen Yachtclubs, auch ein kleiner Kunsthandwerkermarkt. Und er schreibt, außerdem kann man sich danach auch schön an die Seeterrasse setzen und einfach nur in die Sonne blicken, weil morgen das Wetter ja noch schöner wird als heute bei 22 Grad. Also viel zu tun in unserem wunderbaren Schleswig-Holstein. Und einen Überblick, was es bei Ihnen in der Region auch noch direkt an zum Beispiel Handwerkermärkten gibt oder halt Herbstmärkten, gibt es natürlich bei uns unter ndr.de, ganz einfach auf unserer Homepage.
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0: 15.24 Uhr jetzt in der 1 Welle Nord mit einer dringenden Meldung von Leo.
1: Moin, Leo hier. Hier vor der Raststätte Holmoor, hier auf der A7 in Richtung Hamburg, da liegt ein Gegenstand, da liegen Leitpfosten auf der Fahrbahn. Ich wollte das noch einmal durchgeben. Ich wünsche euch ein schönes Wochenende.
0: Super, ciao. Vielen Dank für diesen Hinweis, lieber Leo, und Ihnen natürlich eine sichere Fahrt.

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0: Ja, manchmal braucht man einfach nur Stimme und Klavier. Wahnsinn. Freiheit Westernhagen. 15:30 Uhr haben wir es. NDR 1 Welle Nord ist hier. Ja, und Hanna Böhme ist da aus unserer Sportredaktion. Hallo Hanna.
1: Moin Birgit.
0: Olympische Segelwettbewerbe 2036, 40 oder auch 44, die sind heute ein ganzes Stück wahrscheinlicher geworden.
1: Ja, für Kiel. Und zwar in Baden-Baden hat Bundespräsident Frank-Walter Steinmeier das Ergebnis der Abstimmung bekannt gegeben, dass München der deutsche Bewerber um die Spiele wird, mit eben Kiel als Segelstandort. Marc Kramhöft aus unserer Sportredaktion. Wie geht's denn da jetzt weiter? Das heute war ja jetzt erstmal nur ein erster Schritt.
2: Genau, jetzt geht es in den internationalen Vergleich und die Konkurrenz ist groß. Indien, Katar, vielleicht Spanien, Italien. Die endgültige Entscheidung für die Spiele 2036 will das IOC Mitte 2029 verkünden. Und bis dahin gibt es aber mehrere Zwischenstufen, bei denen quasi der Dialog zwischen den Bewerbern und dem IOC immer ein Stück konkreter wird. Die erste davon im März kommenden Jahres. Da sind wir dann schon wieder ein Stück schlauer, ob München und Kiel weiter im Rennen bleiben oder schon aussortiert werden, weil sich das IOC vielleicht einen ganz anderen Kontinent vorstellt als Europa für die Austragung. Das ist auch möglich. Also der Wettbewerb innerhalb Deutschlands geht an Kiel und München. Der auf der ganz großen Bühne geht jetzt aber eigentlich erst los.
1: Ja, wie die Reaktionen auf diese Entscheidung von heute ausfallen, das gibt's nochmal zum Nachlesen bei uns unter ndr.de/sh. Und damit geht's gleich zur nächsten großen Entscheidung, die heute bei uns ansteht. Wer gewinnt das Nordduell in der Handball-Bundesliga? Darüber wird natürlich nicht abgestimmt, sondern das tragen der THW Kiel und die SG Flensburg-Handewitt wird heute Abend ganz klassisch auf der Platte aus. Und dieses 117. Landesderby, das steht unter ganz besonderen Vorzeichen. Beide Vereine sind mit 5 Siegen in die Saison gestartet. Also nach langer Zeit mal wieder ein Derby, das auch Spitzenspiel ist. Flensburgs Nationalspieler Marco Grigic bewertet die Bedeutung des Derbys aber nicht nach der Tabellenstände.
3: Ja, ich glaube, dass die Punkte da keine Rolle spielen. Es ist ein Derby. Es ist Kiel gegen Flensburg. Also egal, ob wir 0-10 oder 10-0 Punkte hätten, es geht darum, dieses Spiel zu gewinnen. Und das ist die Hauptsache.
1: Ja, mehr braucht's nicht. Kiel gegen Flensburg, 18 Uhr. Heute Abend geht's los. Und dazu gibt es einen Livestream, ebenfalls zu finden unter ndr.de/sh. Damit gucken wir einmal zum Fußball. In den oberen Ligen ist ja gerade noch Länderspielpause. In Liga 4, also Regionalliga Nord, wird aber gespielt. Tabellenschlusslicht Todesfelde war gestern Abend beim VfB Lübeck zu Gast und verlor am Ende mit 2-3. Ja, und das, obwohl Todesfelde sogar mit 1-0 in Führung gegangen war. Ging die Niederlage so in Ordnung, fand Trainer Björn Sørensen.
4: Wir gerade in einer schwierigen Phase, deswegen war uns klar, dass es so eine Phase geben wird. Wir mussten lange, lange verteidigen, sowohl erste Halbzeit als auch zweite Halbzeit. Als wir uns dann erste Halbzeit ein bisschen mal rausgewagt haben, haben wir das Tor geschossen und haben noch die Großchance. Zweite Halbzeit wieder viel verteidigt und dann war es so 10 Minuten, Viertelstunde, glaube ich, wo dann 3 Tore fallen. Hinten raus haben wir wieder ein bisschen Druck gemacht, aber ich glaube, unterm Strich ein verdienter Sieg für den VfB Lübeck.
1: Ja, der Anschlusstreffer der Todesfelder-Mannschaft in der 90. Minute reichte dann nicht mehr. Todesfelde damit weiter letzter. Lübeck nach jetzt 2 Siegen in Folge klettert vorerst auf Platz 10. Abwarten, wie es nach diesem Spieltag aussieht.
0: Dankeschön, liebe Hanna. 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Das Wetter für uns in Schleswig-Holstein macht richtig Spaß. 18, 19 Grad, überall Sonnenschein. Maximal ein paar Wolken, die vorbeiziehen. Kein Regen zu sehen, nicht ein Tropfen auf unserem Radar. Auch morgen kein Regen, dafür noch mal bis zu 22 Grad. Noch schöner als heute bei noch mehr Sonnenschein. Am Montag kann es dann 2-3 Regenschauer geben, aber zwischendurch auch wieder Sonnenschein. Ne? Da wird so ein bisschen aprilmäßig. Aber das Ganze nochmal bei 24 Grad. Richtig muggelig.
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0: 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Es hat uns eben Leo gemeldet und die Verkehrsleitzentrale hat es bestätigt auf der A7 Flensburg Richtung Hamburg. Kurz vor der Raststätte Heumoor, da liegt ein Leitpfosten. Dort bitte vorsichtig fahren. Dann A1 Lübeck Richtung Hamburg. Zwischen Billstedt und Stillhorn 9 Kilometer stoppen. Verkehr, da brauchen Sie eine gute halbe Stunde länger. Der Dauerbrenner für dieses Wochenende, A7 Flensburg-Hannover, da ist ja die gesamte Fahrbahn, und zwar in Nord und in Richtung Süd, wegen Bauarbeiten bis Montag in beiden Richtungen halt gesperrt, zwischen Stellingen und Heimfeld. Dadurch staut es sich in Richtung Süden, gerade ab Dreieck Hamburg-Nordwest. Die Umleitung führt in beiden Richtungen über die B205, A21 und A1. A21, Kiel Richtung Bagdaheide, dann nochmal zwischen Schwissel und Bad Oldesloe Nord 2 Kilometer Stau. Rüber zur A215 Neumünster Richtung Kiel. Hier ist die Fahrbahn zwischen Kreuz Kiel West und Kiel Mitte wegen Bauarbeiten bis Montag 5 Uhr gesperrt. In Kiel muss wegen einer Demonstration in der Innenstadt bis voraussichtlich 6:30 mit Verkehrsbehinderung gerechnet werden. Und an der Elbfähre Glückstadt-Wischhafen warten Sie momentan ab Wischhafen bis zu 1 Stunde und ab Glückstadt bis zu 2 Stunden. Aktuelle Blitzer gibt es selbstverständlich auch. Hochfelder Landstraße in Flensburg steht einer, in der Ziegelstraße in Lübeck und in der Grashofstraße in Kaltenkirchen. Und wenn Sie jetzt noch einen Stau oder Blitzer für uns haben, gerne Bescheid sagen. Am besten per Sprachnachricht über die NDR Schleswig-Holstein-App. Vielen Dank und gute Fahrt.
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0: Schön, dass Sie bei uns sind. Ja, und wenn AC/DC auf Teddy Swims trifft, aber vor noch Kylie Minogue dran ist, dann, spätestens dann wissen Sie, Sie sind in Ihrem musikalischen Zuhause angekommen. Hier bei NDR 1 Welle Nord. Denn wir spielen die größten Hits für Schleswig-Holstein. Jetzt mit I Should Be So Lucky.

0: bei uns hat Nachmittagsmüdigkeit keine Chance. AC/DC
1: 1540.
0: Kurze Frage, woran erkennt man, dass Herbst ist? Natürlich, die Bäume verlieren ihre Blätter, die Nachbarn wecken uns morgens mit einem Laubbläserkonzert und es finden wieder unzählige Herbstmärkte im Land statt. Morgen zum Beispiel im Kreis Schleswig-Flensburg beim Danneberger Herbstmarkt. Das ist mit viel Handwerkskunst und etlichen Vereinen, die sich präsentieren. Oder heute schon in Probstheierhagen auf Schlosshagen. Da gibt es Herbstzauber und mittendrin NDR Schleswig-Holstein-Reporter Thorsten Kreuzburg. Moinsen!
2: Hallo, Birgit. Mann, du siehst ja gut aus.
0: Ja.
2: Wir haben uns gerade ein bisschen darüber unterhalten, was du anhast. Was hast du heute an?
0: Also ich habe ein Kleidchen an, das ist so in Aprikotfarben, aber da drumherum so ein bisschen Muster und das ist schon eher herbstlich. Und dazu Stiefel, also ich fühle mich ganz gut gekleidet, muss ich sagen. Wie sieht es denn bei dir aus, die Besucher um dich herum?
2: Erstens finde ich es ganz, ganz hübsch und Kleid. Das hat Frühlingsgefühle. Ich weiß immer noch nicht, was Aprikot für eine Farbe überhaupt ist. Bei mir ist es relativ einfach. Schwarze Hose, weißes Shirt.
0: Mhm.
2: Billig. Also ich weiß nicht, was Aprikot ist.
0: Die das Leute, wir gleich.
2: Ja, die Leute, vielleicht tragen die Leute hier Aprikot. Ich würde sagen, eher bräunlich, beige, gediegene Herbsttöne. So würde ich es hier beschreiben. Alle allerdings auch mit einem wunderbaren Lächeln im Gesicht. Denn es ist ja Frühlingsgefühl hier am Herbstmarkt in Schlosshagen. Und es ist sehr ungewöhnlich, denn das Ganze findet im Schloss eher statt. Und man muss sich teilweise auch ein bisschen ducken. Ich habe mir schon zweimal den Kopf gestoßen.
0: Oh.
2: Denn im Kellergewölbe, ja, da gibt es nette kleine Stickereien, so Kissen und Hundelätzchen. Also alle Freunde, die da gerne mal für Fifi was holen möchten, ins Kellergewölbe. Aber aufpassen, Kopf runter, denn Stehhöhe ist 1,60 Meter. Es hat ein bisschen wehgetan. Ansonsten, in jedem Raum im Schloss finden dann so kleine, ja, wie kleine Marktplätze statt. Das ist ganz fantastisch angelegt, weil überall auch Stuck ist und die Leute überall rumwuseln. Dazu gibt es dann noch das schöne Schlosscafé und es ist ein außergewöhnlicher Ort und der zieht auch außergewöhnliche Leute an, die außergewöhnliche Sachen mitnehmen.
3: Oh ja.
2: Ja, ich mache einen Huhn, weil Sie sich gerade ein Holzhuhn angeguckt haben.
3: Ja, genau.
2: Soll das ein bisschen Herbstdeko sein, weil es ja losgeht?
3: Fand ich eigentlich schön.
2: Ja.
3: So ein Huhn, habe ich gesagt, kann ich mir in der Küche auf die Fensterbank stellen.
2: Ist es? Was hast du gekauft?
4: Socken, als Weihnachtsgeschenk für schwierige Bruder.
2: Oh, jetzt schon an Weihnachten denken?
4: Ja, genau.
2: Herrlich, so ein kleines Rehkitz, ne?
4: Ja.
2: Ist das was für einen Garten?
5: Nein, für unseren Garten nicht. Da müsste irgendwas Fischiges oder Robben rein.
2: Ist das immer ein Muss, auf dem Herbstmarkt jetzt zu gehen, um sich ein bisschen in die Stimmung zu bringen?
5: Tochter, Enkeltochter, Frau, die treiben und ich fahre.
2: So.
6: Das sieht aus wie eine Kaffeemühle.
2: Aber das ist doch ein Herbstmarkt und da kaufen Sie eine Kaffeemühle?
7: Das ist eine Herbstdeko, aber die steht das ganze Jahr über. Oben auf dem Küchenschrank.
2: Ach echt jetzt, wie viele Kaffeemühlen haben Sie denn zu Hause?
7: Ich meine, ich habe 5.
2: Geht man auf einen Herbstmarkt in Schlosshagen, steht hier in einem wunderbaren alten Schlosszimmer mit Stuck an den Wänden und kauft eine Kaffeemühle, die man nicht benutzt.
7: Das ist wohl wahr.
5: Das macht man gerne. Die Herbstmärkte, auch gerade hier, wo es relativ klein und sehr knuffig alles ist, guckt man doch mal gerne. Und wenn es so ist, um eine Bratwurst zu essen.
2: Also, viel zu erleben in Schlosshagen hier heute und morgen noch bis 18 Uhr.
0: Dankeschön, Thorsten Kreuzburger. An diesem Wochenende finden außerdem ja noch ganz viele andere Herbstmärkte und Veranstaltungen statt. Eine Übersicht finden Sie wie immer auf ndr.de/sh. Und wenn Sie auch noch einen Ausgehtipp haben, sagen Sie ihn einfach durch über den Messenger in Ihrer NDR Schleswig-Holstein-App.
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0: richtig gut gelaunt. Der Schnippendippen-Song für Ihren Sonnabendnachmittag. Billy Joel und Tell Her About It. Ja, und gegen Kürzungen bei Gesundheit und Rente haben in vielen deutschen Städten heute tausende Menschen demonstriert. Und mit Kiel als Segelstandort will sich Deutschland für die Olympischen und Paralympischen Spiele bewerben. Das sind zwei Themen in den Nachrichten um 16 Uhr mit Kevin Bieler.
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2: Deutschland wird mit München ins Rennen um die Olympischen und Paralympischen Spiele gehen und Kiel könnte damit Segelstandort werden. Die Bewerbung gilt für die Spiele entweder 2036, 40 oder 44. An der Kiellinie hat die IHK zusammen mit rund 50 Menschen die Entscheidung des Deutschen Olympischen Sportbunds in Baden-Baden auf einer Party mit Jubel aufgenommen. Der Präsident der IHK zu Kiel, Knut Hansen, sagte nach der Entscheidung:
3: Ich bin mega stolz, dass es gelungen ist, dass wir jetzt eine Bewerberstadt sind für die Olympischen Spiele mit München zusammen und die Paralympischen Spiele. Das ist jetzt ein Etappenziel, was wir erreicht haben. Jetzt geht es darum, die Welt davon zu überzeugen, dass Deutschland der richtige Ort ist. Es gibt eine Riesenchance für unsere Region, die Investitionen in die Infrastruktur, in Sportstätten. Das kommt am Ende den Menschen, der Bevölkerung zugute. Und insofern freue ich mich riesig. Das ist ein großartiger Tag.
2: Wer die Spiele 2036 ausrichtet, das soll in 3 Jahren entschieden werden. In 15 deutschen Großstädten haben Menschen gegen die geplanten Reformen bei Rente, Gesundheit und Arbeit demonstriert. Aufgerufen dazu hatte der Deutsche Gewerkschaftsbund. Auch in Kiel hatten sich laut Polizei rund 4000 Menschen auf dem Rathausplatz versammelt. Tobias Gellert berichtet.
4: Überall Fahnen der Gewerkschaften, transparente Trillerpfeifen, immer wieder Sprechchöre. Die Stimmung war laut, aber friedlich. Gekommen waren Beschäftigte aus unterschiedlichen Bereichen wie der Pflege, dem öffentlichen Dienst, dem Nahverkehr oder der Gebäudereinigung. Sie fordern bessere Arbeitsbedingungen, sichere Arbeitsplätze und eine verlässliche Rente. DGB-Nordchefin Poth sagte, Reformen seien nötig, die Lasten müssten dabei aber gerechter verteilt werden.
5: Wir stehen für Veränderungen, wir wollen auch Reformen, aber die müssen gerecht zugehen. Ich kann ja nicht immer nur bei denen gucken, die eh schon hart arbeiten. Es müssen sich auch diejenigen am sozialen Frieden beteiligen, die beispielsweise sehr hohe Milliardenvermögen besitzen.
4: Hart verdient lautet das Motto der Demonstration und die Gewerkschaften wollen heute vor allem zeigen, bei Veränderungen im Sozialstaat wollen die Beschäftigten mitreden.
2: Bundesdigitalminister Wildberger pocht darauf, weltweit zusammenzuarbeiten, wenn es darum geht, künstliche Intelligenz zu regulieren. Im Interview mit den Funke Medien schlägt der CDU-Politiker eine internationale Vereinbarung vor. Einzelheiten von Oliver Neuroth.
6: Digitalminister Wildberger versucht zu beruhigen, wir seien der künstlichen Intelligenz nicht hilflos ausgeliefert. Sein Vorschlag, ein Sicherheitskatalog, international abgestimmt, der KI-Programme nach dem neuesten Stand der Technik überprüft, um sie nicht zu einer Gefahr werden zu lassen. Auf nationaler und europäischer Ebene laufen schon Versuche, die KI-Nutzung

0: äußersten Südosten, so zwischen Ratzeburg und Schwarzenberg, ist ein bisschen dichtere Bewölkung zu sehen. Aber kein Regen bei 18 und 19 Grad jetzt noch. Ich meine, es ist 16.04 Uhr. Und am Sonnabend, der ist der 26. September ist. Also es ist schon außergewöhnlich. Morgen wird es noch schöner bei 22 Grad mit mehr Sonnenschein. Und auch der Start in die Woche wird sensationell. 24 Grad erwarten wir nochmal. Es ist ja fast nochmal ein Sommertag. Kann 2, 3 Regentropfen geben, aber ansonsten bleibt es schön freundlich und sonnig.
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0: 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A1 Lübeck Richtung Hamburg zwischen Billstedt und Stillhorn. 9 Kilometer stockender Verkehr, da brauchen Sie eine gute halbe Stunde länger. A1 Bremen Richtung Hamburg zwischen Maschnerkreuz und Stillhorn. 6 Kilometer stockend. Rüber zur A7 Flensburg-Hannover. Die ist ja zwischen Stellingen und Heimfeld wegen Bauarbeiten noch bis Montag 5 Uhr in beiden Richtungen gesperrt. Dadurch momentan in Richtung Süden Stau ab Dreieck Hamburg-Nordwest. Die Umleitung führt in beiden Richtungen über die B205, A21 und A1. Da kommen wir auch gleich mal rüber zur A21, Kiel Richtung Bagdeheide. Momentan zwischen Schwissel und Bad Oldesloe Nord 2 Kilometer Stau. A23 Heide Richtung Hamburg zwischen Eidelstedt und Hamburg Nordwest 2 Kilometer stockend. Die A215 Neumünster Richtung Kiel ist zwischen Kreuz Kiel West und Kiel Mitte wegen Bauarbeiten bis Montag 5 Uhr gesperrt. In Kiel in der Innenstadt muss voraussichtlich wegen einer Demonstration noch bis 6:30 mit Verkehrsbehinderung gerechnet werden. Und an der Elbfähre Glückstadt-Wischhafen warten Sie momentan ab Wischhafen bis zu 1 Stunde und ab Glückstadt bis zu 2 Stunden. Geblitzt wird auch. Wir haben aktuelle Blitzer in der Burglerstraße in Brist und in der Kaistraße in Kiel. Und wenn Sie jetzt noch einen Stau oder Blitzer haben, immer gerne Bescheid sagen. Am besten geht das per Sprachnachricht über die NDR Schleswig-Holstein-App. Vielen Dank und gute Fahrt wünschen wir.
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0: Es wird gleich richtig dancig an Ihrem Sonnabendnachmittag mit Sydney Youngblood. Dann haben wir noch die Commodores mit der Stimme von Lionel Richie. Und das hier ist der King der Coversongs. Jeder einzelne Hit, den Paul Young in den 80er hatte, war ein Coversong. Aber er kann es halt auch wie kein zweiter, oder? Hier ist zum Beispiel ein ehemaliger Punk-Song von der Gruppe The Nerves. In seiner Version hier ist Come Back and Stay.
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0: Vorsicht bitte auf der A7 Flensburg Richtung Hamburg in der Einfahrt Quickborn. Hier liegen Gegenstände. Vorsicht, die Fahrer.
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0: Ach herrlich, alle gemeinsam hier am Sonnabendnachmittag bei NDR1 Welle Nord. Und es gibt ja immer so Tage, die von irgendjemandem ins Leben gerufen werden. Gerne auch in den USA, so bring dein Kanarienvogel zur Arbeit Tag oder trage enge weiße Hosen Tag. Heute ist wieder ein eigentlich amerikanischer Tag, der heißt Speicher deine Fotos-Tag. Wurde irgendwann mal erfunden, damit man nicht irgendwie dann, wenn man das Handy zum Beispiel wechselt, keine Fotos mehr hat. Damals, als es noch keine Cloud gab. Die meisten von uns benutzen das natürlich inzwischen und deswegen ist es nicht so schlimm, wenn man seine Fotos nicht so oft wegsortiert. Also auch so Dubletten, was man nicht mehr braucht, wenn man 3 Versuche gebraucht hat, um mal ein Selfie von sich zu machen. Aber genau deswegen habe ich jetzt gerade mir mein Handy mal so Hand genommen und ich dachte immer, ach ja, mein Speicher wird mir schon sagen, wenn es zu viel ist. Aber ich habe jetzt mal ganz kurz geschaut und Ladies and Gentlemen, Boys and Girls, aktuell befinden sich auf meinem Handy allein im Foto-Videospeicher 48.223 Objekte. Ich flipp aus, das sind so viele. Und warum ist mein Handy noch nicht voll? Ich verstehe es nicht, aber eins habe ich verstanden, ich muss mir dringend ans Sortieren machen. Da gibt es ja auch so Hilfsprogramme. 48.223 Objekte. Gute Nacht, Marie. Naja, das weiß ich ja, was ich demnächst, wenn ich ein bisschen unterwegs bin, mit dem Zug oder mit dem Bus zu tun habe. Vielleicht auch eine Idee für Sie. Einfach mal ein bisschen Ordnung schaffen und dann wird aus dem Speicher dein Fotos, dein Geh ans Handy und schmeiß alles weg an Fotos, was du nicht brauchst, Tag. Auch eine gute Idee.
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0: 48.223. Oh Mann.

0: Wenn zwei Frauen tanzen, heißt es, die Musik ist gut. China Eastern 9 to 5 hier bei uns um 16.30 Uhr in der 1 Welle Nord. Ja. Und hier als olympischer Segelstandort gab es ja schon mal und könnte es wieder geben. Hanna Böhme ist bei mir mit dem Sport. Moin, Hanna.
1: Hallo, Birgit.
0: Ja, und die Entscheidung ist gefallen. München wird deutscher Olympia- und Paralympia-Bewerber mit Kiel als Segelstandort.
1: Korrekt, ja. Aber ob und bis dann tatsächlich auch Spiele hier stattfinden, ist es noch ein weiter Weg. Mit im Rennen sind noch andere starke Bewerber. Indien, Katar, vielleicht Spanien, Italien. Die Entscheidung für die frühestmöglichen Spiele 2036 will das Internationale Komitee 2029 erst treffen. Also alles noch ein bisschen hin. Trotzdem die Freude, zumindest mal über die Aussicht, dass es Olympische und Paralympische Spiele auch in Kiel geben könnte, ist bei Seglerin Anna Barth beim Kieler Yachtclub schon ziemlich groß. 21 ist sie jetzt, also nicht unrealistisch, dass sie dann bei den heimischen Spielen auch dabei wäre.
2: Gigantisch, dass es jetzt Kiel oder München mit Kiel geworden ist. Für uns ist das ein Heimspiel und wenn es dann wirklich nach Deutschland kommt, dann werden wir alles daran setzen, da wirklich ja, auf Medaillenkurs zu sein. Und grundsätzlich natürlich, also der Weg ist ein Stück weit das Ziel, aber wenn so ein olympisches Heimspiel, da ist dann wirklich das Event das Ziel.
1: Anna Barth segelt zusammen mit Emma Kohlhoff im 49er FX. Ja, und wie insgesamt so die Reaktionen aus Kiel und aus Schleswig-Holstein aussehen, das gibt's online bei uns nochmal zum Nachlesen, ndr.de/sh oder natürlich auch in der NDR Schleswig-Holstein App. Ja, und da finden Sie heute Abend kurz vor 18 Uhr übrigens auch den Link zum Livestream zum 117. Landesderby in der Handball-Bundesliga. Die SG Flensburg-Handewitt ist zu Gast beim THW Kiel und unser Reporter Samir Schauki guckt auf dieses Spiel voraus, das in dieser Saison nach langer Zeit auch mal wieder ein Spitzenduell ist.
3: Die Voraussetzungen sind klar. Das weiß auch Kiels Hendrik Pekeler.
4: Zweiter gegen Erster, eine volle Halle, ein Derby. Ich glaube, dass es da nicht viel schönere Spiele geben kann.
3: Und Flensburgs Marco Grigic weiß in seinem zweiten Jahr bereits, welche Bedeutung dieses Spiel für alle hat.
5: Wir wollen, dass alle gewinnen. Es ist für den Verein wichtig, es ist für unsere Fans wichtig. Deswegen am besten gewinnen, dann kann man mit 12:0 und einem Derby-Sieg weitermachen.
3: Als Neuling mit dabei auf Kieler Seite ist Julian Köster.
6: Derby generell ist geil und Nordderby ist, glaube ich, so das brisanteste Derby im Handball, was es gibt. Jetzt darf ich selber dabei sein, also ich habe richtig Bock und freue mich drauf.
3: Das machen beide Seiten, aber wie gewinnt man so ein hitziges Spiel? Marco Grigic hat das in seiner SG-Zeit noch nicht geschafft, weiß aber, worauf es ankommt.
5: Der Kampf wird das Spiel bestimmen, die Abwehr wird das Spiel bestimmen, Torhüterleistung brauchen beide Mannschaften. Genau deswegen, weil die Qualität eben so hoch ist und ich denke, darauf wird es ankommen.
3: Die letzten drei Duelle konnte alle der THW gewinnen. Wer heute gewinnt, ist dann auch Spitzenreiter in der Handball-Bundesliga. Und so ist ein Derby-Sieg noch schön.
1: Ja, um 18 Uhr, wie gesagt, ist Anwurf. Und damit gibt es noch einen schnellen Blick nach Meppen. Da sind die Fußballerinnen vom Bundesligisten HSV nämlich gerade beim klassentieferen SV Meppen zu Gast. Erste Runde DFB-Pokal steht an. 70 Minuten etwa sind gespielt. Es steht 1:1.
0: Dankeschön, Hanna. 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Das Wetter für uns in Schleswig-Holstein richtig schön. Auch gegen späteren Nachmittag ein paar Wolken zu sehen, aber überall Sonnenschein. Im äußersten Südosten ein bisschen dichter, aber auch da kein Regen in Sicht bei 18 und 19 Grad. Morgen wird es noch wärmer, bis zu 22 Grad. Natürlich immer gemessen im Schatten. Das heißt, in der Sonne wird es deutlich wärmer. Und von Sonne kriegen wir morgen ganz viel ab. Das wird doch immer richtig schön. Der Sonntag macht wirklich seinen Namen alle Ehre. Und auch der Start in die nächste Woche wird muckelig. 24 Grad erwarten wir. Ein paar mehr Wolken, ein, zwei Regenschauer sind drin. Aber ansonsten auch noch ganz viel Sonnenschein.
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0: 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A1 Lübeck Richtung Hamburg. Zwischen Billstedt und Stillhorn 4 Kilometer stockender Verkehr. A1 Bremen Richtung Hamburg. Zwischen Maschner Kreuz und Stillhorn 6 Kilometer stockend. Die A7 Flensburg-Hannover ist zwischen Stellingen und Heimfeld wegen Bauarbeiten noch bis Montag 5 Uhr in beiden Richtungen gesperrt. Momentan Stau in Richtung Süden ab Dreieck Nordwest. Die Umleitung führt in beiden Richtungen über die B205, A21 und A1. Die A215 Neumünster Richtung Kiel ist zwischen Kreuz, Kiel West und Kiel Mitte wegen Bauarbeiten bis Montag 5 Uhr auch nochmal gesperrt. Und in Kiel muss wegen einer Demonstration in der Innenstadt bis voraussichtlich 6:30, also noch so bummelig 2 Stunden mit Verkehrsbehinderung gerechnet werden. Und an der Elbfähre Glückstadt-Wischhafen warten Sie momentan ab Glückstadt bis zu 2 Stunden. Geblitzt wird aktuell in der Ostdurchfahrt Maienfelde Richtung Hutzfeld und Ecke Sandberg Richtung Travemünde Allee Herrentunnel steht auch noch einer. Wenn Sie jetzt noch einen Blitzer oder einen Stau oder irgendwas auf den Straßen haben, was los ist, einfach uns Bescheid sagen. Am besten per Sprachnachricht, wie immer, über die NDR Schleswig-Holstein-App. Super, vielen Dank und gute Fahrt.
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0: Wir haben jetzt ein kleines Warm-up, falls ihr heute Abend auf eine Feier oder Party wollen. Und für alle anderen ist das einfach der perfekte Beat, um schnell noch was wegzuräumen, um dann in den entspannten Teil des Wochenendes zu kommen. Mit Ladies Night, hier ist Cool and the Gang, NDR 1, Welle Nord. 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

0: Sonne scheint um 16:45. Sie hören Ihr Lieblingssender und dazu noch Michael Schulte im Ohr. Besser kann es nicht werden, oder doch?
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0: 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Und schon haben Sie 1.000 Euro gewonnen, sowie die Kieler Förde-Baskets. Kiel erster eigener Basketballverein. Vor 8 Jahren gegründet, hat der Verein nicht nur über 240 Mitglieder und 14 Teams, sondern auch immer leere Kassen. Und die hat NDR Schleswig-Holstein-Reporter Thorsten Kreuzburg mit 1.000 Euro gefüllt. Dazu hat er Vereinsvorsitzende Angela Gruber beim Training der U14-Mädchen besucht und wurde natürlich erstmal schön standesgemäß begrüßt.
2: Gott, ich habe einen Hörsturz. Und 1.000 Euro habt ihr gewonnen für euren Verein.
3: Ja!
2: Danke fürs Schreien. Ab ins Training, ja?
3: Ja!
4: Basketball ohne Quietschen geht gar nicht, ne?
5: Nee, das geht gar nicht.
4: Was ist für dich das Leben ohne Quietschen bzw. ohne Basketball? Ohne Basketballverein?
5: Gibt es zurzeit tatsächlich fast gar nicht. An den Wochenenden sind die Spiele, 3-mal die Woche Training und dann halt die Orga vom Verein, ne? Also das ist schon ein Fulltime-Job.
4: Ist es. Du trainierst zwar jetzt hier die U14-Mädchen mit deinem Sohn zusammen, Christian, aber bist ja sonst auch im Verein als Vorsitzende. Seit 8 Jahren gibt es euch erst, aber ihr habt schon über 240 Mitglieder. Wie geht das? Brauchte Kiel Basketball?
5: Ich glaube schon, Kiel brauchte Basketball. Und wir haben uns damals bei der Gründung gedacht, ja, es gibt THW hier, es gibt Holstein Kiel und es fehlt einfach ein Basketballverein.
4: Bei so einem rasanten Wachstum, da fehlt es dann halt schnell mal an vielen Sachen. Deswegen habt ihr mitgemacht bei 6 gewinnt und gewonnen.
5: Yes.
4: Für was?
5: Also wir brauchen es tatsächlich auch für den normalen Sportbetrieb, sage ich mal. Das immer teurer wird, die Verbandsbeiträge sind gestiegen, die Schiedsrichter werden bezahlt. Aber was wir auch akut brauchen, ist zum Beispiel eine Kamera, um Spiele aufzuzeichnen. Ne?
4: Ja, wie ist das für dich als Vorsitzende, als Mama, als Trainerin jetzt zu sehen, wow, in so kurzer Zeit ist da so ein großer Bedarf an Basketball. Ihr habt 14 Mannschaften. Was macht das mit dir?
5: Es macht mich total happy und stolz auch, ne, dass man das geschafft hat in der Zeit wirklich. Es ist ein toller Zusammenhalt. Auch die kleinen Kinder gehen zu den Spielen der Erwachsenen und feuern die an. Das ist schon wirklich toll.
4: Ein Leben ohne Quietschen ist für dich?
5: Zu leise.
6: Also es bringt Spaß und ich mag auch meinen Verein sehr gerne. Trainer, die Trainings, die Spiele
7: und der Teamgeist macht mir sehr viel Spaß, weil es ist einfach eine tolle Gemeinschaft. Ich weiß nicht, einfach das Teamgefühl, glaube ich. Einfach im Team gewinnen und verlieren.
4: Ja. Aber ihr gewinnt natürlich nur.
7: Ja.
0: Natürlich, die Kieler Förde-Baskets haben es gepackt. Jetzt sind Sie dran. 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

0: schönen sonnigen Sonnabend.
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0: Ja, und Dominik Klein, Handballlegende vom THW Kiel, hat vorhin auch im Kieler Yachtclub die Entscheidung live miterlebt, dass München sich mit Kiel als Segelstandort für die Olympischen und Paralympischen Spiele bewerben kann. Seine Reaktion?
2: Ich durfte das 10 Jahre als meine Heimat benennen und weiß, dass jede Brise und jeder Einatemzug hier für den Sport lebt. Daher drücke ich uns allen die Daumen, dass wir das gemeinsam erleben dürfen.
0: Hat er toll zusammengefasst. Andere Reaktionen auf diese Entscheidung gleich bei uns um 17 Uhr in den Nachrichten.
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0: SW geht mit Christian Dirschauer als Spitzenkandidat in die Landtagswahl. Und Kiel ist als Olympiastandort heute einen Schritt näher gekommen. Das sind zwei Themen in den Nachrichten um 17 Uhr mit Kevin Bieler.
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3: Der Deutsche Olympische Sportbund, DOSB, geht mit München ins Rennen um die Olympischen und Paralympischen Spiele 2036, 40 oder 44. Das hat Bundespräsident Steinmeier am Nachmittag in Baden-Baden verkündet. Und damit würde Kiel die Segelwettbewerbe austragen. Die Bewerbung setzte sich gegen die Rhein-Ruhr-Region durch, mit Rostock-Warnemünde als Segelstandort. Marc Ramhöf berichtet.
4: Schleswig-Holsteins Ministerpräsident Daniel Günther von der CDU und Kiels Oberbürgermeister Samet Yilmaz von den Grünen waren live in Baden-Baden dabei und sprechen von einer fantastischen Nachricht. Freude auch bei der Wirtschaft im Land. Der Präsident der Industrie- und Handelskammer zu Kiel, Hansen, hofft auf Investitionen in die Infrastruktur. Kritik an den Olympiaplänen kommt erneut von der privaten Initiative No Olympia und der Partei Die Linke in Kiel. Beide befürchten unter anderem hohe Kosten und dass das Geld an anderer Stelle fehlt. Für die Bewerbung von Kiel und München geht es jetzt in den internationalen Wettbewerb. Über mehrere Zwischenstufen will das Internationale Olympische Komitee die endgültige Entscheidung über den Ausrichter 2036 im Sommer 2029 treffen.
3: In 15 deutschen Großstädten haben Menschen gegen die geplanten Reformen bei Rente, Gesundheit und Arbeit demonstriert. Aufgerufen dazu hatte der Deutsche Gewerkschaftsbund. Auch in Kiel haben sich laut Polizei rund 4000 Menschen auf dem Rathausplatz versammelt. Man stehe für Veränderungen und man wolle auch Reformen, sagte DGB-Landeschefin Poth. Diese müssten aber gerecht sein. Es müssten sich ihrer Ansicht nach auch die beteiligen, die hohe Milliardenvermögen haben. Der Südschleswigsche Wählerverband SSW geht mit Christian Dirschauer als Spitzenkandidat in die Landtagswahl im kommenden Jahr. Er wurde heute auf einem Parteitag in Flensburg mit rund 95% der Stimmen gewählt. Christopher Schirwi war vor Ort.
5: Der SSW will eine starke Stimme sein für alle Menschen in Schleswig-Holstein, die sonst nicht Gehör finden, sagte Dirschauer. Das Wahlergebnis gebe ihm Rückenwind für den Wahlkampf. Das Ziel, wieder mit mindestens 4 Abgeordneten in den Landtag einziehen. Inhaltlich will sich die Partei der dänischen und friesischen Minderheit treu bleiben. Mit sozialen und regionalen Themen. Dirschauer forderte zudem, sich mehr an skandinavischen Lösungen zu orientieren, Menschen stärker zu entlasten sowie auf den Mittelstand zu fokussieren und einen Staat, der im Alltag verlässlich funktioniert. Die endgültige Liste des SSW zur Landtagswahl wird auf einem Parteitag am 5. Dezember gewählt.
3: Wie geht es weiter mit dem Gelände der ehemaligen Rantzau-Kaserne in Bostedt im Kreis Segeberg? Aktuell steht fest, die Justizvollzugsschule des Landes, die dort aktuell noch ihre Räume hat, wird ausziehen. Das Justizministerium hat das jetzt bestätigt. Die Bundeswehr plant die Rückkehr zur Kaserne. Wie und wann genau ist noch unklar und das sorgt für Kritik. Pia Klaus kennt die Einzelheiten.
6: Spätestens im Juni 2030 werde die Justizvollzugsschule ausziehen, so die Info des Justizministeriums. Wie die konkreten Pläne der Bundeswehr für die Kaserne in Bostedt aussehen, darüber hat mit der Gemeinde bislang noch niemand gesprochen, kritisiert König.
7: Bostedt ist Gemeindegebiet und man kann von oben nicht einfach mal nur so sagen, die Daten brauchen wir nicht mitzunehmen. Es gibt bis zum heutigen Tag keine weitreichenden Gespräche, wo die Bundeswehr ganz klar sagt, wir kommen entweder 28 oder 30 nach Bostedt.
6: Unklar ist demnach auch, wie es mit dem 2023 errichteten Katastrophenschutzlager auf dem Kaserngelände weitergeht. Was bereits feststeht, ist, dass die dortige Geflüchtetenunterkunft bis Ende 2028 auszieht.
0: NDR 1 Welle Nord, das Wetter für uns in Schleswig-Holstein. Immer noch wahnsinnig sonnig, nur im äußersten Südosten so ein paar Wolken, aber von Regen keine Spur, bei immer noch 18 bis 19 Grad. Morgen wird es noch schöner, mehr Sonnenschein am Sonntag, bis zu 22 Grad. Und auch der Start in die nächste Woche wird richtig schön. Es kann zwar so ein paar Regenschauer.

0: Mitte wegen Bauarbeiten auch bis Montag 5 Uhr gesperrt. A255, das ist Hamburg Süd Richtung Bad Bramstedt, zwischen dem Dreieck Norderelbe und den Elbbrücken stockt es. In Kiel ist in der Innenstadt wegen einer Demonstration immer noch relativ viel los. Deswegen muss voraussichtlich bis 18.30 Uhr noch mit Verkehrsbehinderungen gerechnet werden. Und an der Elbfähre Glückstadt-Wischhafen warten Sie momentan ab Glückstadt bis zu 2 Stunden. Aktuell wird geblitzt in der Hochfelder Landstraße in Flensburg, in der Ziegelstraße in Lübeck und in der Grashofstraße Kaltenkirchen. Und wenn Sie jetzt noch einen Stau oder Blitzer haben, gerne Bescheid sagen. Am besten per Sprachnachricht in der NDR Schleswig-Holstein-App. Vielen Dank und eine gute Fahrt Ihnen.
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0: Im Juli hat sie ein neues Studioalbum veröffentlicht. Diese Woche einen neuen Song rausgebracht, den sie gemeinsam mit Charlie XCX aufgenommen hat. Sie ist echt gerade wieder musikalisch sehr aktiv. Aber ganz ehrlich, mir gefallen ihre alten Tracks immer noch am besten. Ich denke mal, ihnen wird es ähnlich gehen. Deswegen haben wir jetzt eine ihrer größten Erfolge der 80er für sie. Das ist Like a Virgin von Madonna.
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0: Vorsicht bitte in beiden Richtungen auf der A1 Lübeck-Fehmarn zwischen Oldenburg Süd und Oldenburg in Holstein Mitte sind Personen auf der Fahrbahn. Vorsichtig fahren!
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0: Heute Abend, wie gewohnt, um 19:30 Uhr, das Schleswig-Holstein-Magazin einschalten. Heute mit Marke Jäger und Harriet Heise. Hallo!
2: Hallihallo!
0: Was gibt's denn heute bei euch in der Sendung?
2: Jede Menge natürlich. Wir gucken einmal auf die mögliche Olympia-Bewerbung, wo Kiel ja wieder im Rennen ist. Mhm. Und wir stellen einen ganz spannenden Mann vor. Dieter Fischer, das ist ein Pionier des Lungensports. Hier sagt man Lungensport, Pionier, was heißt das? Das können eben insbesondere Menschen, die Lungenerkrankungen haben, wie Asthma oder COPD, die haben ja häufig ganz große Probleme. Ah. Die haben Atemnot, mhm. Wenn die sich bewegen, kriegen die keine Luft mehr. Und dann neigt man ja dazu, sich so ein bisschen zu schonen im Prinzip. Ein Mann, nämlich Dieter Fischer, hat sehr früh erkannt, der hat Asthma seit er Kind ist, dass es eigentlich clever ist, sich zu bewegen und Sport zu machen. Der gilt wirklich als Pionier des Lungensports. Wenn du den siehst, Birgit, mit 84, möchte ich auch so aussehen wie Dieter Fischer. Das ist sensationell. Und er ist wirklich eine Ikone. Die Leute sind begeistert von dem, was er macht. Und der macht das mit einer Leidenschaft. Das ist ganz großartig zu sehen. Der hat da wirklich richtig was aufgebaut und hilft wahnsinnig vielen Menschen. Den stellen wir heute vor.
0: Also unbedingt einschalten, das Schleswig-Holstein-Magazin. 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

0: Ja, und zack, ist schon 17.30 Uhr in der 1 für den Nordki. Und das bedeutet natürlich halbe Stunde noch. Und dann startet in Kiel das 117. Landesderby zwischen dem THW Kiel und der SG Flensburg-Handewitt. Hanna Böhme aus unserer Sportredaktion ist da. Hallo Hanna.
1: Moin Birgit.
0: Na, wer hatte die Nase heute Abend vorn? Was meinst du?
1: Wirklich dieses Mal ganz schwer zu sagen, finde ich. Immer schwer bei einem Derby natürlich. Dieses Mal aber besonders. Beide Mannschaften haben ja von ihren 5 bisherigen Spielen noch keins verloren. Die SG ist Tabellenführer. Der THW Kiel steht auf Platz 2 direkt dahinter. Ja, die SG mit richtig guter Offensive unterwegs. Der THW dafür mit richtig guter Defensive. Es könnte also ein ganz schöner Krimi werden in Kiel. Vorfreude bei Kiels Linksaußen Vincent Büchner ist auf jeden Fall, ich sag mal vorsichtig, vorhanden.
2: Ja, riesig. Hab schon vieles drüber gehört und freue mich einfach. Die Halle soll brennen, wird ein hitziges Spiel und wir wissen, dass Flensburg, ja, egal auf welcher Position, extrem stark besetzt ist. Aber ich glaube, das ist wichtig, dass wir einfach zusammenstehen und unser Spiel den Flensburgern aufdrücken, dann wird uns das, glaube ich, auch sehr gut gelingen. Freue mich natürlich riesig.
1: Ja, Vincent Büchner ist Neuzugang beim THW und seit Kindertagen riesiger Fan, hat im THW-Trikot mit seinem Bruder im Garten Spielzüge geübt, nachgespielt. Ob das für heute zu seinem ersten Landesderby-Sieg ein gutes Vorzeichen ist, abwarten. Um 18 Uhr geht's los. Live zu sehen bei uns online unter ndr.de/sh oder auch in der NDR Schleswig-Holstein-App. Ja, und die Nase vorn hatte heute Nachmittag auch München. Und zwar bei der Entscheidung, mit wem sich Deutschland für die Olympischen und Paralympischen Spiele bewerben wird. München inklusive Segelstandort Kiel setzte sich gegen die Region Köln-Rhein-Ruhr durch. Was das auch für junge Seglerinnen und Segler in Kiel bedeutet, weiß unser Reporter Marc Kramhüft.
3: Seglerin Emma Kohlhoff geht für den Kieler Yachtclub an den Start und wird in wenigen Tagen gerade mal 19 Jahre alt. Bei Olympischen Spielen 2036 zum Beispiel könnte sie also noch aktiv sein.
4: Für mich ist die Motivation schon größer dadurch, so lange durchzuhalten. Ich meine, es ist ein extremes Projekt, prägend fürs Leben, irgendwie ein Ziel, wo man hinschaut, auch schon heute.
3: So ähnlich dürfte es nun vielen jungen Athletinnen und Athleten gehen, glaubt Maike Evers. Sie ist Vizepräsidentin des Landessportverbands und weiß genau, wie es sich auf der olympischen Bühne anfühlt. 2000 und 2004 holte sie Gold im Doppelvierer.
5: Die 10-Jährigen von heute, ne, das sind die Athleten der Spiele, die jetzt vielleicht hoffentlich nach Kiel, nach Deutschland kommen. Und ich wünsche wirklich allen, dass sie den Mut haben und auch die Kraft haben, dafür zu kämpfen.
3: Die deutsche Bewerbung von Kiel und München ist zwar nur ein erster Schritt Richtung Olympia, für den Nachwuchs aber sicherlich schon jetzt ein wichtiger.
1: Ja, bleibt also spannend. Wir gucken einmal zum Fußball. Da stand nämlich heute Pokalspiel an für die Bundesliga-Frauen vom Hamburger SV. Zu Gast waren sie beim klassentieferen SV Meppen. Der SV hat sich am Ende mit 2:1 durchgesetzt, hat es aber ganz schön spannend gemacht, bis fast in die Nachspielzeit. Hendrik Lückhoff aus unserer Sportredaktion.
6: Bis zum Schluss lag eine Überraschung in der Luft, aber in der 90. Minute erzielte der Favorit der HSV aus der ersten Liga das 2:1. Szeleni Obispo mit einem Kopfball nach einer Flanke von Dönges. Und dieses 2:1 bedeutete dann am Ende den Sieg. Aber die Hamburgerinnen taten sich lange schwer, weil Meppen kämpfte und alles reinwarf. Der HSV zwar drückend überlegen, auch mit vielen Chancen, aber so richtig zwingend wurde es nur selten. Die Meppnerinnen gingen sogar in Führung mit ihrer ersten Chance, Bente Bode. Und nur 3 Minuten später, dann in der 49. konnte Paulina Barz ausgleichen. Es sah nach Verlängerung aus, aber in der 90. köpfte Szeleni Obispo das 2:1, womit der HSV gerade noch so mit dem 2:1 die zweite Pokalrunde erreicht.
1: Und ich habe zum Abschluss noch ein Ergebnis aus der Regionalliga Nord der Männer. Da hat Eintracht Norderstedt auswärts bei Jeddelo 2 mit 4:0 gewonnen. Die Torschützen Krüger und Camacho schnürten jeweils einen Doppelpack. Für die Norderstedter war es der 3. Sieg im 11. Spiel. Bedeutet aktuell Platz 9 in der Regionalliga Nord. Morgen spielt dann noch Weiche Flensburg und zwar ab 15 Uhr beim Bremer SV.
0: Dankeschön, Hanna. NDR 1 Welle Nord, das Wetter für uns in Schleswig-Holstein. Es ist fantastisch. Ganz viel Sonnenschein, paar harmlose Wolken im Südosten. Ein ganz bisschen dichter, aber auch da kein Regen in Sicht bei immer noch 17, 18 Grad. Morgen erwarten wir 22 Grad. Am Sonntag mit noch mehr Sonne als heute und nur ein paar harmlosen Wolken. Montag 24 Grad. Das wird nochmal richtig muckelig, fast sommerlich. Da gibt es zwar so ein, zwei Regenschauer, die wir erwarten, aber ansonsten bleibt es beim lockeren Sonne-Wolken-Mix, also ganz entspannt.
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0: 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A1 Lübeck Richtung Bremen. Zwischen der Norderelbbrücke und Stillhorn 2 Kilometer stockender Verkehr. Die A7 Flensburg-Hannover ist zwischen Stellingen und Heimfeld wegen Bauarbeiten bis Montag 5 Uhr in beiden Richtungen gesperrt. Dadurch momentan Stau ab Dreieck Hamburg-Nordwest. Die Umleitung führt in beiden Richtungen über die B205, A21 und A1. Die A215 Neumünster Richtung Kiel ist zwischen Kreuz Kiel-West und Kiel-Mitte wegen Bauarbeiten auch noch bis Montag 5 Uhr gesperrt. Rüber zur A255 Hamburg-Süd Richtung Bad Bramstedt zwischen dem Dreieck Norderelbe und den Elbbrücken stockender Verkehr. In Kiel, in der Innenstadt, muss voraussichtlich bis 18.30 Uhr wegen einer Demonstration mit Verkehrsbehinderung gerechnet werden. Und an der Elbfähre Glückstadt-Wischhafen beträgt die Wartezeit bis zu 1 Stunde. Aktuelle Blitzer haben wir für Sie. B205 Bad Segeberg Richtung Neumünster, Höhe Abfahrt Regling, kurz vor der Brücke. Und in der Ortsdurchfahrt Maienfelde Richtung Hutzfeld steht auch noch einer. Wenn Sie jetzt noch einen Stau oder Blitzer haben, wissen Sie Bescheid. Einfach uns Bescheid geben, dann sagen wir allen anderen, wo der Blitzer steht, wo der Stau ist. Ganz einfach über die NDR Schleswig-Holstein App. Vielen Dank und gute Fahrt.
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0: Ja, und nochmal Achtung, Autofahrer gerade reingekommen. Auf der A23 Hamburg-Heide in Höhe Tornesch sind Personen auf der Fahrbahn. Dort bitte vorsichtig fahren. Ja, und das Handball-Derby THW Kiel gegen die SG Flensburg-Handewitt. Mit welcher Motivation die Teams ins Spiel gehen, klären wir gleich mit unserem Reporter Samir Schauki. Und gefühlt machen wir jetzt schon mal uns alle gemeinsam warm mit Backman Turner Overdrive Prince. Und den Anfang machen die Jungs von Right Set Fred mit ihrem Don't Talk, Just Kiss.
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0: 46, stellen wir mal richtig sportlich hier.
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0: Ja, dann ist es Derby-Zeit und ich check mal. Der Puls bei allen Handballfans im Land steigt so langsam. In knapp 15 Minuten geht's los. Der THW Kiel empfängt die SG Flensburg-Handewitt. Zum Spitzenspiel. Beide Teams haben bis jetzt alle 5 Spiele gewonnen, liegen in der Tabelle auf Platz 1 und 2. Für uns in der Halle ist Samir Schauki. Das Tabellenbild weckt ja fast ein bisschen Nostalgie, oder?
2: Ja, denn diese Konstellation, die gab es natürlich Ewigkeiten nicht mehr. Handballfans werden es in den letzten Tagen schon mitbekommen haben. Vor 17 Jahren gab es dieses Duell das letzte Mal, so wie es jetzt ist. Nämlich Erster gegen Zweiter, also nur mal so kurz als Maßstab. Damals hat Lady Gaga noch Pokerface in den Charts gesungen und Obama wurde gerade Präsident. Also ich sag mal, ist schon ein bisschen her. Also es ist ganz schön, das mal wieder so zu haben.
0: Laut ist es auf jeden Fall. Was hast du denn so in der Halle mitbekommen? Überwiegt bei den Fans die Vorfreude oder die Anspannung?
2: Ja, ich würde sagen, auf jeden Fall die Vorfreude, weil so ein Derby, das ist einfach immer was richtig Besonderes. Die Leute, die laufen hier mit Lächeln durch die Halle und haben trotzdem den einen oder anderen Flachs, wenn ihr mal ein SG-Fan unter den 10.000 ist. Also es ist schon eine gesunde Rivalität, aber alles auf einer fairen Ebene und alle freuen sich einfach auf dieses, ja, wirklich ganz besondere 117. Nordderby.
0: Kiel hat bis jetzt ja in jedem Spiel Comeback-Qualitäten bewiesen, hat erfolgreich Rückstände wieder umgebogen. Flensburg hat sich unter anderem beeindruckend deutlich mit 39:30 gegen Lemgo durchgesetzt. Gibt es für dich denn heute einen Favoriten, Samir?
2: Ja, das ist vielleicht auch so ein kleines bisschen eine Systemfrage, weil schnell und gut Handball spielen können sie beide. Aber die SG stellt den besten Angriff der Liga, hat 181 Treffer nach 5 Spielen geworfen. Und auf der anderen Seite, die Hausherren der THW stellt die beste Abwehr der Liga. Also ist das so ein bisschen heute der Fight zwischen besten Angriff und bester Abwehr? Favorit? Oh, ich weiß nicht, ich würde sagen, der Heimvorteil kann ausschlaggebend und die letzten 3 Duelle im vergangenen Jahr ging ja auch alle an den THW und ich habe so ein bisschen das Gefühl, so ein 35-33-Gefühl
0: für den THW. Ja, sehr gut. Der Saisonstart ist bei beiden ja gut, optimal gelaufen ja quasi. Siehst du eine Chance, dass einer der beiden oder sogar beide Vereine auch im Rest der Saison ganz vorne mitspielen werden?
2: Mit Sicherheit. Also natürlich kann es Verletzungen geben, das beeinflusst das Ganze natürlich immer noch ein bisschen. Aber so vom Potenzial her, vom Kader, können beide ganz oben mitspielen. Und der THW, der spielt ja in dieser Saison nicht europäisch. Das heißt, er hat viel weniger Reisestress. Hat zum Beispiel im Dezember, wenn die anderen alle 5-6 Spiele haben, muss er nur 3-mal auf die Platte. Und vielleicht ist es diese Ausgeruhtheit, die am Ende den Ausschlag geben könnte. Also ich sehe beide auf jeden Fall mindestens Top 4, wenn nicht sogar Top 3. Und vielleicht kommt ja auch einer mit der Schale nach Hause.
0: Ja, und auf welche Spieler wird es deiner Meinung nach heute Abend besonders ankommen?
2: Ja, also in so einem Derby ist natürlich immer die Torhüterposition ganz wichtig. Da stellen beide 4, also jeweils 2 gute Torhüter, aber auch natürlich der Rückraum und da haben beide viele Neuzugänge. Also es wird ein richtig leckeres Handballspiel und ich möchte gar keinen Favoriten rauspicken, aber ich weiß ja, das weiß man ja eigentlich, dass das Andy Wolf in solchen Spielen zum Beispiel mal aufblüht. Also ich könnte mir vorstellen, dass der hier heute einfach mal seine Klasse beweist. Julian Köster ist natürlich auch nicht zu vergessen. Oder ein Emmerich Kitten bei der SG, der in den letzten Wochen hervorragend gespielt hat. Oder Marco Grigic, ich könnte jetzt noch 10 Namen nennen, weil die Kader einfach so hochkarätig besetzt sind.
0: Wahnsinn, ne? Aber die Stimmung stimmt auf jeden Fall. Das können wir ganz deutlich bei dir hören. Samir Schauki, ganz viel Spaß. Gleich um 8 Uhr in gut 10 Minuten geht es los. Und dazu gibt es natürlich auch einen Livestream zu finden unter ndr.de/schleswig-holstein und natürlich auch bei uns in der NDR Schleswig-Holstein App. Dazu Songs unseres Lebens. Da wird natürlich auch immer wieder zum Handball geschaltet. Logisch. Mein Name ist Birgit Hahn. Ich wünsche Ihnen einen spannenden Handballabend. Und natürlich packen wir was obendrauf. 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Hier ist Bill Withers für Sie.
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0: NDR 1, Welle Nord ist hier an ihrem Sonnabendabend. Und bevor wir zu Songs unseres Lebens kommen, schalten wir noch mal ganz kurz zur Radiokirche.
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2: Ständig suche ich danach. Wo ist denn bloß? Sie ahnen es längst, was ich suche. Meine Schlüssel. Ob für die Wohnungstür, das Fahrrad oder die Arbeit. Ständig verschwinden meine Schlüssel. Vielleicht liegt es ja daran, dass sie so klein sind. Vor kurzem habe ich einen alten Kirchenschlüssel in der Hand gehabt. Der war etwa 30 Zentimeter lang. Ein schönes Gefühl, als ich damit die Kirchentür aufschloss. Ich finde es spannend, wie unterschiedlich Schlösser zu öffnen sind. Bei manchen Türen brauche ich nur noch einen Transponder oder das Handy. Sehr viel romantischer finde ich da, wenn Liebespaare ein Schloss an einem Brückengelände anschließen und dann gemeinsam den Schlüssel in den Fluss werfen. Als Zeichen, dass ihre Verbindung nie mehr aufgelöst werden kann. Mich erinnern die vielen Schlösser ohne Schlüssel allerdings auch wieder daran, wie oft ich meine Schlüssel schon verlegt oder verloren habe. In solchen Situationen habe ich dann auch schon mal ein Bibelzitat zu hören bekommen. Suchet, so werdet ihr finden. Anfangs hat mich der Spott etwas geärgert. Aber dann habe ich diese Worte für mich neu entdeckt. Jesus verspricht mir und dir, dass er uns mit unserer Suche nicht allein lässt. Mit der Suche nicht nur nach einem Schlüssel fürs Auto oder die Wohnung, sondern auch bei meiner Suche nach einem Schlüssel für Sinn und Zufriedenheit. Dass ich mich immer wieder neu für Gott und Menschen öffnen kann. Eine Arbeitskollegin, mit der ich einen Streit ausräumen kann. Ein Freund, den ich nach langer Zeit wiedersehe und sofort fühle ich mich verstanden. Ein Gebet, das mir neue Kraft gibt. Das sind für mich Schlüsselmomente im Alltag, die mir gut tun. Suchet, so werdet ihr finden. Gut, dass dieser Zuspruch bleibt und nie verloren geht. Etwas finden, das man lange gesucht hat, und Gottes Segen wünscht heute Abend Helmut Nagel, Pastor in Haseldorf und Hedling.
0: In diesem Augenblick trifft Kiel auf Flensburg im Nordderby in der Handball-Bundesliga. Und Deutschland will sich mit München und Kiel für die Olympischen und Paralympischen Spiele bewerben. Das sind zwei der Themen in den Nachrichten um 18 Uhr mit Kevin Bieler.
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3: München wird der deutsche Bewerber um die Olympischen und Paralympischen Spiele mit Kiel als Segelstandort. Der Deutsche Olympische Sportbund hat das heute in Baden-Baden entschieden. Der Kieler Oberbürgermeister Samit Yilmaz spricht von einem Traum, der Wirklichkeit geworden sei. Man müsse das Konzept mit Leben füllen, so der Grünen-Politiker weiter.
4: Ich denke, dass München und Kiel wirklich starke Voraussetzungen bringt und viel Unterstützung auch vorliegt. Und unsere Chance liegt jetzt wirklich darin, überzeugend zu zeigen, was wir mit dieser Zusammenarbeit machen können, dass wir die Menschen bewegen können und jetzt wir auch gemeinsam daran arbeiten. Stadt, Land und natürlich für Deutschland. München hat gezeigt, sie bringen Olympia in die Stadt. Kiel bringt Olympia ans Wasser und gemeinsam mit dem Land Schleswig-Holstein, mit Deutschland, denke ich, sind wir auf einem guten Weg, um Olympia hier zu realisieren.
3: Die Bewerbung gilt für die Spiele 2036, 40 oder 44. Eine erste Entscheidung soll in 3 Jahren fallen. Die SPD droht, die geplante Pflegereform im Bundeskabinett zu blockieren. Man nehme keine Leistungskürzungen hin, so Generalsekretär Klüssendorf. Die Sozialdemokraten unterstützen hingegen einen Deckel für Pflegekosten. In einem Plan des saarländischen Gesundheitsministers Jung, das dem ARD-Hauptstadtstudio vorliegt, soll der Eigenanteil für Pflegebedürftige demnach bei 1.500 Euro gedeckelt werden. Nach 3 Tagen ist die Landessynode der Nordkirche in Lübeck-Travemünde heute zu Ende gegangen. Dabei standen einige Reformen auf der Agenda. Inessa Bauer, was sind denn die zentralen Ergebnisse?
5: Es gibt zum Beispiel neue Regeln für die Beschäftigten der Nordkirche. Wer hier arbeitet, muss künftig nicht automatisch auch Kirchenmitglied sein. Bei Pastoren, in der Seelsorge oder im kirchlichen Unterricht bleibt die Mitgliedschaft aber Pflicht. Ausnahmen gibt es etwa bei Küstern oder Kita-Leitungspositionen. Künftig soll entscheidender sein, welche Aufgaben jemand tatsächlich übernimmt. Damit reagiert die Nordkirche auch auf ein Urteil des Bundesarbeitsgerichts zum kirchlichen Arbeitsrecht. Und auch an der Spitze der Nordkirche ändert sich was. Das Amt der Landesbischöfin soll nach dem Ausscheiden von Christina Kühnbaum-Schmidt 2027 nicht neu besetzt werden. Stattdessen leiten dann 3 Bischöfe gleichzeitig die Nordkirche.
3: Bundesdigitalminister Wildberger pocht darauf, weltweit zusammenzuarbeiten, wenn es darum geht, künstliche Intelligenz zu regulieren. Im Interview mit den Funke-Medien schlägt der CDU-Politiker eine internationale Vereinbarung vor. Oliver Neuroth.
6: Digitalminister Wildberger versucht zu beruhigen, wir seien der künstlichen Intelligenz nicht hilflos ausgeliefert. Sein Vorschlag, ein Sicherheitskatalog, international abgestimmt, der KI-Programme nach dem neuesten Stand der Technik überprüft, um sie nicht zu einer Gefahr werden zu lassen. Auf nationaler und europäischer Ebene laufen schon Versuche, die KI-Nutzung und den Markt zu regulieren. Zum Beispiel soll die Bundesnetzagentur den deutschen KI-Markt überwachen. Außerdem will die Bundesregierung ein KI-Sicherheitsinstitut schaffen.
3: Zum 117. Mal treffen in der Handball-Bundesliga der THW Kiel und die SG Flensburg-Handewitt im Derby aufeinander. Und in der Kieler Arena ist für uns Samir Chaouki. Gibt es denn beim ersten und beim zweiten überhaupt sowas wie einen Favoriten?
7: Ja, ein Favorit ist schwer zu benennen, aber ich würde sagen, der THW ist durch den Heimvorteil natürlich der klare Favorit. Aber es ist natürlich auch die Frage, Angriff gegen Abwehr, wer wird sich durchsetzen? Auf jeden Fall ist hier alles aufgetischt für ein besonders tolles Derby. Hat nur 2,5 Minuten später begonnen und trotzdem werden wir dann heute Abend wissen, wer der Gewinner ist.
3: Und wir schalten heute Abend auch immer wieder live in die Kieler Arena.
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8: Heute Abend ist es teilweise stark bewölkt, aber auch aufgelockert. Schauer sind auch möglich bei Abendwerten von etwa 16 Grad in Flensburg, 18 Grad in Hamburg, 20 Grad in Braunschweig, 21 Grad in Friedland. Dazu ein schwacher bis mäßiger Wind. Morgen am Sonntag ist es anfangs gebietsweise neblig trüb. Danach gibt es einen trockenen

0: 20 Grad. Hier ist der Verkehrsservice von NDR1. Vorsicht bitte auf der A1 Hamburg-Bremen zwischen Dreieck Norderelbe und Stillhorn. Da steht ein defektes Fahrzeug. Die A1 Osnabrück-Bremen ist zwischen Bramsch und Neunkirchenförden beidseitig bis Montag früh 5 Uhr gesperrt. Da wird gebaut. Gibt aktuellen Stau nach Norden ab Osnabrück Nord. Die A7 Flensburg-Hannover ist zwischen Hamburg-Stellingen und Heimfeld auch bis Montag früh 5 Uhr beidseitig gesperrt. Auch da wird gebaut. Aktuell Richtung Süden ein Stau ab Hamburg-Eidelstedt. Sie werden umgeleitet und zwar jeweils über die B205, A21 und A1. Die A215 Neumünster nach Kiel ist zwischen Kreuz Kiel-West und Kiel-Mitte auch bis Montag früh 5 Uhr gesperrt. Auch da wird gebaut. A255 Hamburg-Süd nach Bad Bramstedt zwischen Dreieck Norderelbe und den Elbbrücken stockender Verkehr. Im Kreis Diepholz ist die Landstraße zwischen Brockum und Oppendorf gesperrt. Da laufen Bergungsarbeiten. Hamburg wegen eines Konzerts muss rund um das Volksparkstadion mit gesperrten Straßen gerechnet werden. Besucher sollten am besten mit öffentlichen Verkehrsmitteln anreisen. Und das gilt übrigens auch für Besucherinnen. Ich wollte es ja noch mal gesagt haben. Hamburg im Verlauf Willy-Brandt-Straße bis Amsingstraße zwischen Rödingsmarkt und Billhorner-Röhrendamm. Beidseitig stockender Verkehr. Nochmal Hamburg. Wegen mehrerer Veranstaltungen in der Hamburger Altstadt und in St. Pauli muss mit Sperrungen und Verkehrsbehinderungen gerechnet werden. Verlauf Bürgerweide bis Billhorner Brückenstraße stadtauswärts zwischen Waldstraße und Amsingstraße. Da gibt es stockenden Verkehr. Hannover, die B65 Südschnellweg zwischen Landwehrkreisel und Seelhorster Kreuz bis Montag früh beidseitig gesperrt. In der Nordstadt von Hannover läuft eine Demo, deswegen müssen Sie damit ein paar Probleme auf den Straßen rechnen. Kiel, auch da läuft eine Demo in der Innenstadt und das Ganze wohl so bis 18.30 Uhr, auch deswegen Verkehrsbehinderungen da. An der Elbfähre Glückstadt-Wischhafen beträgt die Wartezeit aktuell bis zu einer Stunde. Und auf der B214 Jefersen-Wietze ist der Verkehr wegen freilaufender Rinder erheblich gestört. Ah ja, die Feuerwehr ist dort im Einsatz. Meiden Sie am besten das betroffene Gebiet und passen Sie Ihr Verhalten im Straßenverkehr den Rinderverhältnissen an. So würde ich es mal formulieren. Na gut, Kreis Osnabrück, die Landstraße zwischen Natrop-Hagenund und am Teutoburger Wald, die ist nach einem Unfall beidseitig gesperrt. War es das etwa schon? Ich fürchte ja, ich hätte ja gerne noch weiter geredet.
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0: So, jetzt gibt's Musik hier. Mein Name ist Andreas Kuhn. Freue mich, dass Sie mit dabei sind heute bei unseren Songs unseres Lebens. Jetzt kommt gleich erstmal ein kleiner Kuss. Ja, die Sendung startet mit einem Kuss. It started with a kiss. Hot Chocolate. Und bei dieser Band weiß ich noch ganz genau, als ich das erste Mal so gehört habe und ihren Leadsänger gesehen habe, Errol Brown, der hatte so eine Glatze. Habe ich gedacht, Alter, sieht ja irgendwie interessant aus. Und möchtest du das irgendwann mal haben, so eine Glatze? Ich kannte das ein bisschen von meinem Vater. Da habe ich gedacht, eigentlich, ich hatte so lange Matte damals, dachte, Mensch, nee, Glatze brauche ich nicht. Und, was habe ich? Naja, okay.
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NR1, aktuelles von den Straßen, in diesem Fall betroffen die A1 Münster-Osnabrück zwischen Flughafen Münster-Osnabrück und Ladbergen. Da liegt ein Plastikteil im Weg. Hier bitte besondere Vorsicht. Ja, gerade gehört Culture Club mit Move Away hier bei uns in den Songs unseres Lebens bei NR1 am Samstagabend. Und bei dieser Band, da war ja die Musik das eine und das Aussehen das andere. Die sahen ja immer so bunt aus, fast ein bisschen wie Kanarienvögel und haben dadurch natürlich nicht nur für Aufhorchen, sondern vor allen Dingen auch für Aufsehen gesorgt. Das war bei dem Mann, der jetzt kommt, eher nicht so der Fall. Der hat wirklich immer nur für Aufhorchen gesorgt. Joe Cocker mit seiner ganz besonderen Stimme und mit seinem ganz besonderen Gefühl für rockige Sounds, aber auch für melancholische Sounds. Und einer seiner schönsten Songs ist dieser hier. Don't you love me anymore? Liebst du mich denn gar nicht mehr? Joe Cocker in den Songs unseres Lebens hier bei NDR1.

Die Songs unseres Lebens bei NDR 1 mit Kraftwerk, die gelten ja als die Pioniere des Electronic Pop aus Deutschland. Eine Band aus Düsseldorf, 70er Jahre gestartet. Einer ihrer großen Erfolge, das Model hier bei uns in den Songs unseres Lebens. Und jetzt wird's mal so ein bisschen südeuropäisch. Von Düsseldorf ist das ja auch durchaus eine ganz schöne Ecke noch, muss man sagen. Aber ist ein bisschen näher dran als bei uns hier aus dem Norden. Also in Italien, da lebt er und da kommt er her. Und da kommt er auch gerne mal nach Deutschland. Die Rede ist von Eros Ramazzotti. Im nächsten Jahr ist er zum Beispiel live in Hannover am 3. April. Eros Ramazzotti auf Tour. Der Mann, der uns auch so wunderschöne Songs geschenkt hat. So Songs, bei denen wir ins Träumen kommen konnten. Aber wo es auch manchmal so ein bisschen heftiger zur Sache kam. Eros Ramazzotti, jemand, der ja durchaus auch in den Schlagzeilen immer mal aufgetaucht ist. Aber gut, er ist trotzdem in erster Linie Musiker geblieben. Und das rechnen wir ihm hoch an, dass er sich nicht für die Schlagzeilen entschieden hat, hätte er sicherlich auch tun können, wie viele andere Stars, die dann plötzlich gesagt haben, oh, ich lebe nur noch vom Glamour und nicht mehr von den tollen Songs, die ich anderen Leuten schenke. Quanto amore sei, jetzt hier bei uns Eros Ramazzotti.

0: Spitzenhandball in der deutschen Handballliga. Wo gibt's den am ehesten? Natürlich bei uns im Norden, im zwar im großen Norden, ganz weit oben in Kiel und in Flensburg. Und in der Bundesliga läuft jetzt gerade das Spitzenspiel. Der erste, SG Flensburg-Handewitt, spielt auswärts beim zweiten, dem THW Kiel. Also nicht nur Spitzenspiel, sondern auch das 117. Nordderby. Da ist richtig viel Musik drin und wie die erste Halbzeit bisher so lief, das weiß unser Reporter Samir Schauki. Der ist nämlich in der Halle. Samir, ist es so gut, wie sich alle erhofft haben?
1: Ja, schon. Die Stimmung, ich glaube, man kann das jetzt auch schon durchs Mikrofon greifen. Die ist natürlich der Knaller. Und wenn man hört, wie die 10.000 Leute hier dann abgehen, weil es ein Pfiff für die SG gab, dann merkt man, glaube ich, schon, wie aufgeheizt die Halle hier ist. 19 Minuten sind gespielt und aktuell steht es 9-10. Also die SG mit einem Treffer vorne und das hat sie auch verdient. In der Zwischenzeit ist sie da schon mit zwei Treffern vorne und dieses Spiel, das lebt von diesem Feuer, was da drin ist, jetzt auch gerade wird wieder differenziert.
0: Ich muss dich mal kurz unterbrechen. Kannst du ein bisschen lauter reden oder den anderen sagen, sie sollen leiser sein? Wir verstehen dich so gut wie gar nicht.
1: Es ist unglaublich, weil die Stimmung hier einfach so gut ist. Das ist ja einfach so krass. Ich hoffe, man hört mich jetzt ein bisschen besser.
0: Ja, jetzt hören wir dich besser. Jetzt
1: gegen 10.000 Leute anbrüllen, die hier alle richtig aufgeheizt sind. Denn so ein Nordderby, da kocht die Stimmung natürlich über. Und man merkt einfach, wie die Leute hier in Schleswig-Holstein dieses Handballspiel feiern und hier richtig Bock haben auf dieses Spitzenduell. Und naja, was soll man sagen? Aktuell steht es beim THW noch nicht so gut. Aber die SG zeigt das, was sie kann. Hat einen guten Angriff. Der THW steht in der Abwehr halbwegs stabil, aber noch ist er erst guten Drittel des Spiels gespielt. Also hier ist noch ordentlich Feuer drin und ich glaube, ich muss nachher dann nochmal einen Ticken leiser machen, weil die Stimmung, die wird auf jeden Fall nicht schlechter werden.
0: Ja, das kann ich mir vorstellen. Das hört sich ja gigantisch an. Wir bleiben natürlich dabei und werden nachher dafür sorgen, dass wir uns alle besser verstehen.
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0: Ja, der NDR 1 Service jetzt mit dem Wetter. Heute Abend teilweise stark bewölkt, aber auch noch aufgelockert. Schauer sind auch möglich bei Werten von 16 Grad in Flensburg, 18 Hamburg, 20 Braunschweig, 21 Grad in Friedland. Dazu ein schwacher bis mäßiger Wind. In der kommenden Nacht ist es teilweise wolkig, aber trocken. Gebietsweise gibt es dann frühen Nebel. Tiefstwerte in der Nacht 13 Grad auf Wangerooge, 9 Grad in Kiel und Hamburg, 7 in Schleswig. Und in der Nacht ein schwacher an der See, später auch teilweise mäßiger Wind. Morgen der Sonntag, anfangs gebietsweise neblig trüb, danach ein trockener Wechsel aus Sonne und mal mehr, mal weniger Wolken. Und dann haben wir so 18 Grad an der Schlei, 20 Grad in Neumünster, 22 Grad in Verden und Hamburg und 25 Grad im Schaumburger Land. An der See morgen auch ein mäßiger bis frischer, teilweise auch böiger Südost- bis Ostwind. Jetzt der Verkehrsservice hier bei uns bei NDR 1. Vorsicht bitte, Kreis Goslar auf der Landstraße zwischen Boxwiese und Kreuzeck. Eine Unfallstelle, die noch nicht abgesichert ist. Die A1 Osnabrück-Bremen ist zwischen Bramsche und Neunkirchen-Förden beidseitig bis Montag früh 5 Uhr gesperrt. Grund, da wird gebaut. Gibt aktuellen Stau nach Norden ab Osnabrück-Nord. Die A7 Flensburg-Hannover ist zwischen Hamburg-Stellingen und Heimfeld auch bis Montag früh 5 Uhr beidseitig gesperrt. Auch da wird gebaut. Hier werden sie umgeleitet, jeweils über B205, A21 und A1. Die A215 Neumünster nach Kiel ist zwischen Kreuz Kiel West und Kiel Mitte auch bis Montag früh 5 Uhr gesperrt. Auch da wird gebaut. Kreis Osnabrück, die Landstraße zwischen Natrup-Hagen und Hagen am Teutoburger Wald ist nach einem Unfall beidseitig gesperrt. Und jetzt kommen wir zu Hamburg. Hamburg, da laufen nämlich mehrere Veranstaltungen, deswegen müssen sie auf St. Pauli mit Sperrungen und Verkehrsbehinderungen rechnen. Und wegen eines Konzerts rund um das Volksparkstadion auch dort mit Sperrungen und Verkehrsbehinderungen. Am besten, sie fahren damit öffentlich hin. Im Verlauf wird die Brandstraße bis Amsingstraße zwischen Rödingsmarkt und Billhorner Röhrendamm jeweils stockender Verkehr. Im Verlauf Bürgerweide bis Billhorner Brückenstraße statt auswärts zwischen Waldstraße und Amsingstraße auch stockender Verkehr. Hannover, die B65, der Südschnellweg, ist zwischen Landwehrkreisel und dem Seeloster Kreuz auch bis Montag früh beidseitig gesperrt. Auch da wird gebaut. In der Nordstadt von Hannover, da läuft noch eine Demo, deswegen müssen wir da noch so bis 19 Uhr mit ein paar Problemen rechnen. Das heißt, ich ja nicht, bin ja im Studio, aber Sie, wenn Sie unterwegs sind. In Kiel gibt es auch eine Demo, deswegen auch in der Innenstadt noch ein paar Verkehrsprobleme. An der Elbfähre Glückstadt-Wischhafen, da müssen Sie warten und zwar aktuell bis zu einer Stunde. Und auf der B214 Jefferson-Wietze, da ist der Verkehr erheblich gestört. Grund, da laufen Rinder auf der Straße. Feuerwehr ist im Einsatz. Also wenn Sie da unterwegs sind, bitte ganz besonders aufmerksam fahren.
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0: Ja, wir brauchen jetzt erstmal dringend wieder ein bisschen Musik, das ist völlig klar. Und in der nächsten halben Stunde, da geht's los mit Level 42. Das war ja so eine Funk-Rock-Band auch aus den 1980er Jahren. Die waren dafür bekannt, dass ihr Bassmann, Mark King, wirklich ein King war. Er galt viele Jahre als einer der begnadetsten Bassisten überhaupt und er hat dieser Band so seinen Stempel aufgedrückt. Und ja, bei Level 42 kamen tolle Songs raus und hin und wieder konnten wir auch was lernen. Ja, zum Beispiel über die Liebe. Jetzt hier so ein paar Nachhilfestunden in Liebe. Lessons in Love. Level 42. Ich würde mal ganz genau zuhören. Vielleicht können wir noch was lernen.
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haben Sie ihn erkannt in den Songs unseres Lebens? Phil Collins, ja, der große Phil war das, mit I Cannot Believe It's True aus seinem zweiten Soloalbum Hello, I Must Be Going. Phil Collins hatte ja in den 70er Jahren, zweite Hälfte der 70er Jahre, sozusagen den Taktstock bei Genesis übernommen, der Band so ein neues Soundgefühl verpasst. Und dann Anfang der 80er Jahre, da musste er sich ins Studio zurückziehen, da ist seine Ehe gescheitert. Und das hat ihm sehr zugesetzt. Und dann hat er sich im Studio verkrochen, hat erstmal ein tolles Soloalbum, so ein Debüt-Soloalbum gemacht, das hieß Face Value damals. Und da hat er schon so die ersten Songs gehabt, bei denen man das Gefühl hatte, oh Mann, dem geht's aber nicht so gut. Er hat sehr viel Gefühl reingepackt in seine Songs, sehr viel Traurigkeit reingepackt in seine Songs. Und auch beim zweiten Album, dann beim zweiten Soloalbum Hello, I Must Be Going, war es so ähnlich. Und I Cannot Believe It's True heißt ja auf Deutsch auch so viel wie ich kann einfach nicht glauben, dass es wirklich wahr ist. Aber es war wahr. Die Trennung war vollzogen und Phil Collins war solo. Aber naja, nicht ganz so lange so ein echter Rockstar. Der hat wahrscheinlich dann keine Probleme gehabt, jemand Neues kennenzulernen. Und wir wissen ja auch, er hat dann später noch ein sehr erfülltes Leben geführt, auch wenn die erste Ehe gescheitert ist. Phil Collins, I Cannot Believe It's True bei uns in den Songs unseres Lebens hier bei NDR1. Hier jetzt ein aktueller Verkehrsservice. Vorsicht bitte auf der A7 Kassel-Hannover zwischen Hedemünn und Dreieck-Dramental. Da steht ein defekter LKW im Weg. Hier bitte besondere Vorsicht.

0: Donna Summer on the Radio und den Songs unseres Lebens hier bei uns bei NDR 1. Und jetzt geht's wieder in die Handball-Bundesliga nach Kiel. Der THW, Tabellenzweiter aktuell, spielt aktuell gegen die SG Flensburg-Handewitt. Und die sind Tabellenführer. Beide haben 10 Punkte vor dieser Partie gehabt. Jetzt ist Halbzeit, Samir Toki. Wie steht's denn?
1: 18:14 steht's zur Halbzeit. Und vorhin war ja noch die SG vorne. Die Führung in dieser, ja, jetzt fast leisen Halle hat sich aber der THW geschnappt. Also die Mannschaft, die vor dem Spieltag eigentlich eher für die bessere Abwehr bekannt war, hat hier einfach mal 18 Tore in der ersten Halbzeit geworfen. Und die SG, die ja vorher quasi als die Tormaschine schlechthin galt, hat nur 14 Tore geschafft. Und dabei sah es eigentlich ganz lange anders aus. Also ich sag mal, das 1:0, das hat noch der THW erzählt. Aber dann bis zur 25. Minute war eigentlich immer die SG vorne. Aber dann hat der THW hier auf einmal ein Feuerwerk gezündet, hat Tor an Tor aneinandergereiht, haben hier auch wirklich aufgrund ihrer Superstars die Führung erobert. Also Emil Matzen in der Zeit mit 5 Treffern, Domen Markuz in der Zeit mit 3 Treffern. Und bei der SG gab es wenig dagegen. Da ist es eigentlich nur Simon Püttlik, der dagegen kämpft. Also das ist auf jeden Fall schon ein richtig cooles Spiel. Und ich habe mal nachgeschaut, 1989, da gab es das Derby mit den wenigsten Toren. Da ging es 13:10 aus. Das haben wir hier jetzt zur Halbzeit schon locker geknackt. Ich habe auch geguckt, was das Höchste ist. Vielleicht schaffen wir das noch. Das waren 41:36. Also das ist das Ziel für die zweite Halbzeit.
0: Und wir sind auch in der zweiten Halbzeit dabei, wenn es heißt THW Kiel, der noch Tabellenzweite gegen die SG Flensburg-Handewitt, jetzt noch Tabellenerster. Mal sehen, wie es nach diesem Spiel aussieht.

Achtung, richtiger Verkehrsservice hier von uns von NDR 1. Achtung, auf der A1 Bremen-Osnabrück zwischen Neunkirchen-Förn und Bramsche, da kommt Ihnen ein Fahrzeug entgegen. Fahren Sie bitte äußerst rechts und nicht überholen. A1 Bremen-Osnabrück zwischen Neunkirchen-Förden und Bramsche kommt Ihnen ein Fahrzeug entgegen. Vorsicht auch, beidseitig auf der A30 Bad Oeynhausen-Osnabrück zwischen Kreuz Bad Oeynhausen und Bad Oeynhausen-Ost, da werden Gegenstände auf die Fahrbahn geworfen.

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1: Um 19 Uhr mit Petra Mittermeier. München bewirbt sich um die Austragung der Olympischen Spiele 2036, 40 oder 44. Das hat der Deutsche Olympische Sportbund entschieden. München setzte sich gegen die Region Köln-Rhein-Ruhr durch. Marc Kramhöft berichtet, wie es jetzt für München weitergeht.
2: Jetzt geht es in den internationalen Vergleich und die Konkurrenz ist groß. Indien, Katar, vielleicht Spanien, Italien. Die endgültige Entscheidung für die Spiele 2036 will das IOC Mitte 2029 verkünden. Und bis dahin gibt es aber mehrere Zwischenstufen. Die erste davon im März kommenden Jahres. Da sind wir dann schon wieder ein Stück schlauer, ob München und Kiel weiter im Rennen bleiben oder schon aussortiert werden. Also der Wettbewerb innerhalb Deutschlands geht an Kiel und München. Der auf der ganz großen Bühne geht jetzt aber eigentlich erst los.
1: München will bei der Olympiabewerbung mit dem Segelstandort Kiel ins Rennen gehen. Schleswig-Holsteins Ministerpräsident Günther hat deshalb erfreut darauf reagiert, dass München nun der deutsche Kandidat ist. Der CDU-Politiker sprach von einem Vertrauensbeweis. Durch das Ausscheiden von Köln-Rhein-Ruhr ist Rostock-Warnemünde als Segelstandort nicht mehr im Rennen. Die SPD droht damit, die geplante Pflegereform zu blockieren. Generalsekretär Klüssendorf erklärte, seine Partei nehme keine Leistungskürzungen hin. Nach ARD-Informationen fordert die SPD, dass ein Teil des Eigenanteils auf 1.500 Euro pro Monat gedeckelt wird. Aus Berlin, Ruth Kirchner.
3: In den ersten 12 Monaten im Pflegeheim würde das eine Entlastung von 275 Euro monatlich bedeuten. In späteren Jahren wären die Entlastungen deutlich geringer, weil die Zuschüsse der Pflegeversicherung steigen. In einem zweiten Schritt soll der Eigenanteil sogar auf unter 1.500 Euro sinken können. Die anderen Kosten für Unterbringung und Verpflegung, Pflege und Betreuung kommen wie bisher dazu. Die Kosten für den ersten Schritt des Pflegedeckels beziffert das Konzept mit rund 1 Milliarde Euro. Der zweite Schritt würde rund 3 Milliarden Euro kosten.
1: Zum ersten Mal seit Beginn des Ukraine-Kriegs haben sich ein deutscher und ein russischer Regierungsvertreter zu einem Zweiergespräch getroffen. In New York haben Außenminister Wadephul und sein russischer Kollege Lavrov etwa 20 Minuten miteinander gesprochen. Das Treffen fand am Rande der UN-Generaldebatte statt. Nach Agenturberichten hat Wadephul die russische Regierung in dem Gespräch aufgefordert, die Kämpfe in der Ukraine zu beenden. Er soll auch den Sprengstofffund auf dem Flughafen Leipzig-Halle thematisiert haben. Die Bundesregierung macht Russland dafür verantwortlich. Das waren die Nachrichten.
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4: Unser Wetter. Heute Abend ist es teilweise stark bewölkt, aber auch aufgelockert. Und hier und da gibt es vielleicht nochmal einen Schauer. Die Temperaturen aktuell so etwa 15 Grad Flensburg, 17 Hamburg, 18 Braunschweig, 20 Friedland. Dazu ein schwacher bis mäßiger Wind. Morgen am Sonntag ist es anfangs noch neblig trüb. Danach gibt es einen Wechsel aus Sonnenschein und mal mehr, mal weniger Wolken. Und es bleibt wohl morgen trocken. 18 Grad haben wir morgen in Kappeln, 20 in Neumünster, 22 Grad in Achim und Hamburg und bis 25 Grad im Schaumburger Land. An der See morgen am Sonntag ein mäßiger, teilweise frischer Wind und es gibt auch ein bisschen Böen. Die kommen alle so aus Südost bis Ost. Am Montag Wechsel aus Sonne und Wolken, teilweise gibt es auch mal einen Schauer. Im Göttinger Raum ist es die meiste Zeit über trocken und meist auch sonnig. Temperaturen am Montag bis 27 Grad und am Dienstag sogar bis 28 Grad. Und das Ende September. Der Verkehrsservice von uns, von NDR 1. Vorsicht bitte auf der A30 Osnabrück-Bad Oeynhausen. Zwischen Dehme und Bad Oeynhausen-Ost, da werden Gegenstände auf die Straße geworfen. Achtung auf der A1 Bremen-Osnabrück zwischen Neunkirchen-Vörden und Bramsche. Da kommt Ihnen ein Fahrzeug entgegen. Fahren Sie bitte äußerst rechts und überholen Sie nicht. Und das gilt beidseitig. Vorsicht auch A7 Hannover-Kassel zwischen Dreieck-Drammetal und Hedemünden. Da steht ein defekter LKW. Die A1 Osnabrück-Bremen ist zwischen Bramsche und Neunkirchen-Vörden beidseitig bis Montag früh 5 Uhr gesperrt, da wird gebaut. In Richtung Norden gibt es aktuellen Stau ab Osnabrück Nord. Die A7 Flensburg-Hannover ist zwischen Hamburg-Stellingen und Heimfeld bis Montag früh 5 Uhr auch beidseitig gesperrt. Auch da wird gebaut. Hier werden sie umgeleitet, jeweils über B205, A21 und A1. Die A215 Neumünster nach Kiel ist zwischen Kreuz Kiel-West und Kiel-Mitte auch bis Montag früh 5 Uhr gesperrt wegen Bauarbeiten. Die B72 Fesum-Norddeich ist zwischen Holtrop und Schirum nach einem Unfall aktuell beidseitig gesperrt. Hier werden sie umgeleitet nach Norddeich über Holtrop, Wiesens, Wallinghausen und Aurich und nach Felsum über Schirum und Ostersander. Kreis Osnabrück, die Landstraße zwischen Natrup-Hagen und Hagen am Teutoburger Wald ist nach einem Unfall beidseitig gesperrt. Jetzt kommen wir zu Hamburg. Da ist ja heute eine Menge los.

0: Probleme auf den Straßen. Und das gilt genauso für Kiel, für die Innenstadt. An der M4 Glückstadt Wischhafen die Wartezeit bis zu einer Stunde. Und auf der B214 Jeversen-Wietze ist der Verkehr nach wie vor erheblich gestört, weil da immer noch Rinder unterwegs sind. Die Feuerwehr ist im Einsatz, versucht das Ganze da so zu regeln. Wenn Sie da unterwegs sind, dann am besten ganz besonders vorsichtig fahren. Aber noch besser wäre, wenn Sie das Gebiet meiden, auch im Sinne der Rinder.
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0: Yo, Mann, was haben wir geredet wieder hier? Deswegen schnell Musik, die Fine Young Cannibals, eine Band der 1980er Jahre. Die haben so ein bisschen Ska-Musik mit Rock und Pop vermischt und herausgekommen sind so ein paar ganz erfolgreiche Singles. Eine davon, Good Thing, hier bei uns.
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Maggie Reilly und der große Mike Oldfield gemeinsam im Studio To France, einer ihrer gemeinsamen Single-Erfolge. Mike Oldfield war ja eigentlich jemand, der sich lieber zu Hause im Studio zurückgezogen hat, um dann gemeinsam mit sich selbst tolle Alben einzuspielen, zum Beispiel Tubular Bells. Das war für ihn ja der Durchbruch. Da hat er wirklich ganz besondere Soundmelodien gefunden und das hat er alles alleine gemacht im Studio, da hin und her getüftelt. Und das war früher viel, viel schwerer als heute in den 1970er Jahren. Und mit diesem Album Tubular Bells war er plötzlich da und alle haben gesagt, was ist das denn für einer? Ja, und dann hat er immer so weitergemacht und später hat er dann aber in den 80er Jahren immer mal so andere Künstler mit ins Studio genommen und hat dann sogar Single-Erfolge gefeiert. Der gute Mike Oldfield. Single-Erfolge immer wieder am Stück. Ja, die kennen wir von Santana, Carlos Santana, ja, begnadeter Latin-Gitarrist, Latin-Rock-Gitarrist. Er ist im Grunde derjenige, der den Latin-Rock weltweit erst populär gemacht hat. Mit seinem Auftritt ja damals auch in Woodstock. Dann kamen die ersten Alben von Santana, seiner Band und ihm. Und das eine Album, das war Abraxas. Tolles Titelbild, so ein Plattencover war super. Und jede Menge Songs drauf. Die Samba-Partie zum Beispiel hören wir ja auch heute noch immer wieder gerne. Hope You're Feeling Better und Oye Como Va. Das war eigentlich ein Song von einem ganz anderen Mann, nämlich von Tito Puente. Das war ein Latin Jazz und wohl auch ein Mambo-Musiker. Anfang der 60er Jahre hat er diesen Song rausgebracht. Ja, und dann kam eben irgendwann Carlos Santana und hat gesagt, ich mach da mal meine Version raus, Oye Como Va. Und ja, das wurde dann auch ein Hit. Hey, wie geht's? Oye Como Va bei uns in den Songs unseres Lebens. Bei NDR 1.

0: Musik sein.
1: NDR1, aktueller Verkehrsservice. Vorsicht bitte auf der A29 Wilhelmshaven Oldenburg beidseitig zwischen Zetel und Farel-Bockhorn. Da liegt eine Plane im Weg. Hier bitte besondere Vorsicht. Ja, gerade gehört, hier müsste Musik sein. Hier ist ja auch Musik. Die Songs unseres Lebens hier bei NDR1. Vincent Weiss war das gerade. Der ist auch ein ganz großer im deutschen Pop-Business. Ein ganz großer im internationalen Pop-Business ist Lionel Richie, muss man nicht drüber reden. Seine Karriere begann bei den Communards, erstmal als Saxophonist, auch als Sänger. Und bei den Communards hat er schon riesen Hits geschrieben, mitgeschrieben und natürlich auch gesungen. Und dann war irgendwie Anfang der 80er Jahre Schluss. Dann begann seine Solo-Karriere und Lionel Richie hat gleich da angeknüpft, wo er bei den Communards aufgehört hat, mit Erfolgsalben und mit Single-Erfolgen. Später ist er dann, wie ich finde, so ein bisschen abgesagt ins ganz Seichte und hat sich ja dann auch immer so andere Künstlerinnen und Künstler mal ins Studio geholt und das war dann teilweise ein bisschen sehr poppig, fast schon so ein bisschen schlagerpoppig, fand ich. Aber so in den 80er Jahren, da war er einfach noch richtig gut unterwegs im Sinne von toller Soul-Pop-Musik. Dancing on the Ceiling, hier bei uns in den Songs unseres Lebens vom großen Lionel Richie.

0: Brand New Toy, das waren die Jeremy Days. In den 80er Jahren total angesagt, eine Band aus Hamburg. Und jetzt bei uns in den Songs unseres Lebens von Hamburg nach Kiel. Handball-Bundesliga, der THW Kiel, zurzeit noch Tabellenzweiter, spielt gegen die Tabellenersten. Und der kommt ja praktischerweise aus der Nachbarschaft von der SG Flensburg-Handewitt. Beide Teams vor dieser Partie punktgleich mit 10 Punkten, also ganz weit oben. Ein absolutes Spitzenspiel, zweite Halbzeit läuft. Sami Czałki ist für uns dabei. Zwischendurch, Halbzeit, führte ja der THW. Wie sieht es jetzt aus?
1: Der führt immer noch und das auch, weil wieder Andreas Wolf gut hält. Und jetzt führt er sogar mit 5. Da muss ich wieder gegen die Halle anbrüllen, weil die alle gerade beben. Denn die SG hatte gerade die Chance, auf 3 ranzukommen. Stattdessen gibt es den schnellen Tempo-Gegenstoß, weil Andi Wolf den Ball hält. Ball schnell nach vorne geworfen. Dann ist es Lukas Zerbe, der den Ball aufnimmt und zur 5-Tore-Führung trifft. Mensch, da muss auch der Reporter an sich arbeiten. Also es war wieder so ein Moment, der einem in dieser entscheidenden Phase in den letzten 15 Minuten richtig wehtut, wenn man aus Flensburg kommt. Denn die wären ja wieder dran gewesen auf 3. Stattdessen liegen sie jetzt mit 5 hinten und die ganze Halle steht. Das heißt, ich kann jetzt gerade sogar nicht mal das Tor der Kieler sehen, kann nur auf die Anzeigetafel gucken, kann aber sagen, dass der THW hier richtig viel, richtig gut macht. Sie treffen vorne, verteidigen hinten stark, haben dazu noch einen Andi Wolf, der Nationaltorhüter, der gute Form ist, der jetzt schon 13 Paraden gezeigt hat. Bei der SG, ja, Benjamin Buric im Tor, der hat anfangs gut gespielt, dann aber immer weiter abgebaut, deshalb gab es da jetzt schon den Torhüterwechsel. Also das ist ja immer so eine der letzten Maßnahmen, nicht nur in der Fußball-Bundesliga, wenn der Trainer wackelt. Nee, das macht man auch, wenn der Torhüter beim Handball keine Leistung mehr zeigt. Ich kann jetzt nicht sehen, es gibt einen 7 Meter für die SG, den wird Emil Jakobsen werfen, aber ich sehe gerade nur ein Maurer-Dekolleté von dem Mann vor mir, aber kann am Lärm oder am abebbenden Lärm in der Halle hören, dass Emil Jakobsen diesen Ball verwandelt hat. Also ist die SG wieder dran auf 4, aber das ist eine richtig knappe Nummer und noch sind hier auch 11 Minuten zu spielen.
0: Und wir werden natürlich nachher hören, wie es ausgeht oder ausgegangen
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0: ist.
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0: Richtig, jetzt machen wir erstmal wieder ein kurzes Wetter. Heute Abend ist es teilweise stark bewölkt, aber auch aufgelockert. Hier und da sind auch Schauer möglich. Die Abendwerte aktuell 15 Flensburg, 17 Hamburg, 18 in Wolfenbüttel, 20 Grad in Göttingen, dazu ein schwacher bis mäßiger Wind. Kommende Nacht teilweise wolkig, aber trocken. Morgens dann ein bisschen Nebel, Tiefstwerte 13 Grad auf Jüst, 9 Grad in Kiel und Hamburg, 7 Grad in Schleswig. Und in der Nacht auch ein schwacher an der See, später teilweise mäßiger Wind. Der Sonntagmorgen anfangs gebietsweise neblig trüb, gerade schon gehört. Danach ein trockener Wechsel aus Sonne und mal mehr, mal weniger Wolken. 18 Grad dann in Kappeln, 20 in Neumünster, 22 Grad in Delmenhorst und Hamburg, 25 Grad im Schaumburger Land. An der See morgen ein mäßiger bis frischer, teilweise auch böiger Südost- bis Ostwind. Und jetzt der Verkehrsservice von uns von NDR 1. Zunächst mal was Erfreuliches. A1 Bremen-Osnabrück, da kam Ihnen ja ein Fahrzeug entgegen. Jetzt wieder freie Fahrt zwischen Neunkirchenförden und Bramsche. Die A1 Osnabrück-Bremen ist aber zwischen Bramsche und Neunkirchenförden beidseitig bis Montag früh 5 Uhr gesperrt. Da wird gebaut und nach wie vor ein Stau nach Norden ab Osnabrück-Nord. Die A7 Flensburg-Hannover ist zwischen Stellingen und Heimfeld auch bis Montag früh 5 Uhr beidseitig gesperrt. Auch da wird gebaut. Hier werden sie umgeleitet jeweils über B205, A21 und A1. Die A215 Neumünster-Kiel ist zwischen Kreuz Kiel-West und Kiel-Mitte auch bis Montag früh 5 Uhr gesperrt. Auch da wird gebaut. Die B72 Fesum-Norddeich ist zwischen Holtrop und Schirum nach einem Unfall beidseitig gesperrt. Hier werden sie umgeleitet nach Norddeich über Holtrop, Wiesens, Wallinghausen und Aurich und Richtung Fesum über Schirum und Ostersander. Kreis Osnabrück, die Landstraße zwischen Natrop-Hagen und Hagen am Teutoburger Wald, ist nach einem Unfall beidseitig gesperrt. Hamburg, da läuft ja eine ganze Menge. Veranstaltungen auf St. Pauli, deswegen da gesperrte Straßen und ein paar Probleme auf den Straßen. Wegen eines Konzerts rund um das Volksparkstadion müssen Sie mit, also im Volksparkstadion, aber rund um das Volksparkstadion müssen Sie mit Sperrungen und Verkehrsbehinderungen rechnen. Am besten Sie reisen dann mit öffentlichen Verkehrsmitteln an. Im Verlauf Amsingstraße bis Ludwig-Erhard-Straße stadteinwärts zwischen Billhorner Röhrendamm und Millantorplatz auch stockender Verkehr. Hannover, die B65, der Südschnellweg, ist zwischen Landwehr, Kreisel und dem Seelhorster Kreuz bis Montag früh beidseitig gesperrt. Hannover Nordstadt, da läuft immer noch eine Demo, deswegen auch hier ein paar Probleme auf den Straßen. Das gilt so ähnlich für die Innenstadt von Kiel. In Bremen ist wegen des Werder-Spiels zum 100-jährigen Jubiläum der Bereich um das Weserstadion nur noch für Anwohner frei. Und auf der B214 Jeversen-Wietze ist der Verkehr wegen freilaufender Rinder erheblich gestört. Die Feuerwehr ist da im Einsatz. Wenn Sie da nicht unbedingt hin müssen, das Gebiet am besten meiden. Und wenn Sie da langfahren, bitte ganz besonders vorsichtig sein.
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0: Mein Name ist Andreas Kuhn. Freue mich, dass wir noch anderthalb Stunden Songs unseres Lebens mit ein bisschen Handball haben. Jetzt kommen wir zu einem absoluten Klassiker, der heißt Sunny. Der ist von vielen großen Soul-Künstlern gecovert worden. Und irgendwann hat sich auch Boney M. an diesem Song vergangen. Nein, haben sie natürlich nicht, aber sie haben den eben auch eingespielt. Und ich muss ganz ehrlich sagen, ich bin jetzt nicht so ein ganz großer Freund von Boney M. Aber diesen Song hier, den finde ich, haben sie wirklich gut gecovert. Boney M. mit Sunny hier bei uns.
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Christopher Cross bei uns in den Songs unseres Lebens hier bei NDR1 mit Never Be The Same aus seinem Debütalbum damals, mit dem er sofort für Aufhorchen weltweit gesorgt hat. Hier was Aktuelles von den Straßen bei uns bei NDR1. Vorsicht, A28 Bremen-Oldenburg. Zwischen Delmenhorst, Adelheid und Deichhorst eine Unfallstelle, die nicht abgesichert ist. So, jetzt mal Asche auf, mein spärlich behaartes Haupt. Habe ich tatsächlich vorhin gesagt, dass Lionel Richie bei den Communards war? Das würde mich wundern, weil natürlich sind sie Commodores, aber vielleicht habe ich das mal kurzzeitig sprachlich durcheinander gebracht. Gab jetzt einige, die sich gemeldet haben, gesagt haben, Leute, was redet ihr denn da für einen Quark? Was redet der Kuhn für einen Quark? Also, logisch, Lionel Richie natürlich bei den Commodores, nicht bei den Communards. Die gab es ja dann erst in den 80er Jahren und die Commodores eben als große Soulband schon in den 1970er Jahren und da hat er seine große Karriere begonnen. Und da hat er sich dann Ende der 70er Jahre verabschiedet. Also Lionel Richie bei den Commodores.

0: Darf ich mal kurz persönlich werden hier in den Songs unseres Lebens? Eins meiner schönsten Wochenende habe ich mal in Kiel verbracht. Da war der THW gerade Deutscher Meister geworden und hat das ordentlich gefeiert. Mein Sohn hat da studiert in Kiel und da war ich da und da haben wir auch ein Wochenende richtig mit durchgefeiert mit dem THW Kiel. Das war damals wirklich, wirklich ein tolles Wochenende. Ja, Handball in Norddeutschland bei uns, das ist ja ohnehin ein Thema und Flensburg, Handewitt und Kiel, das sind ja eigentlich Top-Teams, auch in dieser Saison wieder. Der THW Kiel zurzeit noch Zweiter, SG Flensburg-Handewitt Erster zurzeit vor diesem Spieltag. Sie waren punktgleich mit 10 Punkten ganz weit oben. Und das Spitzenspiel zwischen den beiden läuft jetzt gerade in Kiel. Und die Kieler haben bis vor kurzem noch relativ deutlich geführt. Aber ja, Samir Çauki, jetzt ist kurz vor Schluss und ich glaube, ist nicht mehr so, ne?
1: Es ist nicht mehr so. Es sind noch knapp anderthalb Minuten auf der Uhr und aus dem zwischenzeitlichen 5-Tore-Vorsprung ist jetzt nur noch ein 1-Tor-Vorsprung geworden. Jetzt gibt es gerade eine Auszeit bei noch anderthalb Minuten auf der Uhr und da kann ich vielleicht kurz mal erzählen. Also es ist, oder weißt du was, mach doch kurz ein bisschen Musik und dann holst du mich in 2 Minuten wieder rein.
0: Das mache ich. Lassen wir mal Milo run. So.
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0: So, nun wollen wir mal hören, wie das Spiel ausgeht. THW Kiel gegen SG Flensburg. Hannewitt, das Topspiel der Handball-Bundesliga. Samir Schauki, kurz vor Schluss. Wie sieht's aus?
1: Ja, sind noch 80 Sekunden knapp auf der Uhr, aber hier wurde gerade noch irgendwie was an der Werbung auf dem Boden gemakelt. Also irgendwie hat dem THW-Spieler Domen Markus da irgendwas nicht gefallen. Und wenn der das sagt, dann wird das auch Hand und Fuß haben, denn der ist hier in der zweiten Halbzeit einfach der überragende Mann. 9 Tore hat er gemacht, dazu 4 aufgelegt. Und wann immer der am Ball ist, da stöhnt die Abwehr der SG, die sich jetzt aber gerade doch freut. Denn da spielt der THW einen Fehlpass bei noch 60 Sekunden auf der Uhr. Und das heißt, die SG kann jetzt angreifen in der Schlussminute. Mann, oh Mann, ich dachte zwischenzeitlich schon, das Spiel wäre weg. Aber Handballsport, wie bist du geil, dass 5 Tore 10 Minuten vor Ende noch nicht reichen, um das Spiel abzuhaken. Also die SG hier mit einem bravourösen Aufholjagd. Jetzt auch gerade im Angriff über Lasse Möller, der hat einen Gegner ausgetanzt. Spiel zu Marco Gigic, Marco Gigic wirft! Ausgleich! Ausgleich! 31 zu 31 und noch 30 Sekunden auf der Uhr. Der THW mit dem letzten Angriff macht jetzt natürlich ganz langsam. 25 Sekunden noch auf der Uhr, 20 Sekunden auf der Uhr. Julian Köster, Nationalspieler Köster, hat den Ball, wirft ihn zu Madsen. Und Madsen, der Däne, der heute auch richtig überragend gespielt hat, sagt, irgendwas stimmt mit dem Ball nicht. Wird nochmal der Ball getauscht bei 18 Sekunden Restspielzeit. Kann man mal machen, kann man mal machen. Also ist hier wirklich jetzt gerade auf Messerschneide ein Spiel, das ich Mitte der zweiten Halbzeit schon abgeschenkt hätte, wo ich gesagt hätte, ja, die SG war ganz gut, aber der THW war halt eine Spur besser. Nee, da holen die am Ende hier nochmal was raus, da zünden die nochmal ein Turbo, zünden nochmal das Nitro, als würde es hier nicht nur um die goldene Ananas gehen, also es ist hier wirklich nochmal richtig aufgedreht. Und ich glaube, die ganze Halle klatscht, denn wenn hier ein Neandertaler in der Halle wäre, würde er jetzt applaudieren, weil hier einfach jetzt gerade so viel auf dem Spiel steht. Es geht darum, welche Mannschaft am nächsten Spieltag noch ungeschlagen ist, welche Mannschaft am nächsten Spieltag als Tabellenführer in den Spieltag geht. Sollte es so bleiben, bleibt die SG Tabellenführer. Beide Mannschaften verlieren nur einen Punkt, bleiben ungeschlagen. Jetzt Skippy, Shibagoto spielt raus auf Markus. Markus guckt, findet keine Lücke. Passt auf Köster! Passt auf Köster durch den 7-Meter-Raum und der trifft mit der Schlusssirene! Aber die Schiedsrichter, sie zeigen schon an, Timeout, Timeout. Der Ball wird gecheckt werden, während die Kieler schon jubeln. Und die SG noch schaut, was ist da los? Gehen die Schiedsrichter zum Spielgericht und schauen, wird dieses Tor zählen? Wenn ja, ist es der Sieg. Wenn nicht, bleibt es beim 31 zu 31. In der Schlusssekunde die Schiedsrichter schauen. Es gibt den Videobeweis. Es gibt den Videobeweis. Ja, leck mich fett. Spannender kann es ja nicht sein. Spannender kann. In der Schlusssekunde erzielt Julian Köster das vermeintliche Siegestor. Aber jetzt müssen wir abwarten, was die Schiedsrichter sagen. Und ich glaube, jetzt könnte man in der Halle gerade eine Stecknadel fallen hören, weil jetzt gerade alle nur mitten im Jubel aufgehört haben. Die Spieler stehen auch auf der Platte, wissen gar nicht richtig, wohin mit den Emotionen. Die Kieler haben alle schon gejubelt, hatten den Puls auf 180. Die SG schaut mit Handtüchern auf den Rücken. Ja, was passiert denn jetzt? Was passiert denn jetzt? Alle warten darauf, dass die Schiedsrichter sich das angucken. Ich kann die Schiedsrichter nicht sehen gerade, weil der Schiedsrichter ist außerhalb meines Blickwinkels. Aber ich sehe, dass Domagoj Duvniak als auch der Co-Trainer der SG gerade fleißig diskutieren. Also da hat gerade jeder ein bisschen was zu erzählen. Aber die Schiedsrichter, die lassen sich nicht beeinflussen. Die haben das ganze Spiel aber auch richtig gut gemacht. Also das muss man ja auch mal loben. Wenn die Schiedsrichterleistung gut ist, dann gibt es auch mal dafür ein Lob. Aber jetzt möchte ich doch endlich wissen, wie geht dieses 117. Derby aus? Es ist unglaublich. Schöne Szene auch gerade am Mittelkreis. Da unterhalten sich zwei Nationalspieler. Andy Wolf und Marco Grigic reden gerade drüber. Ja, als würden sie irgendwie reden, was es morgen zum Mittag gibt. Marco Grigic zuckt da auch mit den Schultern. Andy Wolf sieht auch ganz locker aus. Während mein Puls noch bei 180 ist. Also es ist jetzt wirklich gerade eine absolut spannende Szene. Und ich sehe nur, dass ganz viele Leute rund um den Delegiertentisch stehen. Aber eine Entscheidung, die gibt es hier noch nicht. Das dauert. Das ist ja wirklich unglaublich. Ich möchte hier endlich wissen, wer gewonnen hat. Also verdient hätte eigentlich keiner den Sieg. Oder eigentlich hätten beide den Sieg verdient, aber beide haben auch das Unentschieden verdient. Also es ist jetzt wirklich einfach eine Sache der Nerven. Und man merkt auch schon, die Halle wird langsam unruhig. Die finden das gar nicht so geil, dass sie hier so lange warten müssen, bis die Schiedsrichter die Entscheidung verkünden. Aber wenn dann jetzt gleich die Entscheidung kommt, dann wird entweder die Halle hochgehen oder es wird so ein kleiner, ja, so ein Stimmungsdämpfer sein. Also es ist halt auch ein bisschen schade zu sehen, wie die Spieler auf der Platte auch gar nicht wissen, was sollen sie jetzt damit anfangen. Hat die SG sich hier noch ein Remis erkämpft, was ein gefühlter Sieg wäre bei 5 Toren Rückstand nur wenige Minuten vor Schluss? Oder hat der THW hier der SG die erste Niederlage zugefügt? Es ist wirklich einfach sau spannend und die Entscheidung, es gibt sie noch nicht. Es gibt sie noch nicht. Schön wäre es, wenn es wie beim Eishockey wäre. Da hat man ja diese Sirene und wenn man dann sieht, dass der Ball drin ist, dann weiß man, er war drin oder auch nicht. Da gibt es ja das Licht auf dem Tor. Das gibt es beim Handball leider nicht und deshalb ist hier gerade noch diese komische Stimmung, wo sich alle schon abklatschen. Die Schweden von der SGE sind bei den Schweden des THW. Die anderen sprechen auch miteinander. Also es ist jetzt irgendwie so eine ganz komische Stimmung und alle schauen nur gebannt auf diesen Videowürfel in der Mitte der Halle, wo man darauf wartet, dass es endlich eine Entscheidung gibt. Das ist ja Wahnsinn. Ich habe schon eigentlich keine Fingernägel mehr, aber wenn ich noch welche hätte, sie würden jetzt noch kürzer werden. Die Schiedsrichter gehen auf die Mitte des Platzes, lassen sich da ganz viel Zeit, ganz viel Zeit. Man spielt auch schon die Tatortmusik ein und genauso fühlt sich's jetzt an, dass wir gleich mal schauen, was werden Julian Köppel und Dennis Regner sagen. Sie reden mit dem Schiedsrichter. Das ist doch nicht zum Aushalten. Zeigt jetzt einfach an, ob das Tor zählt oder nicht, Mensch. Gibt's doch nicht. Andreas, du hattest das schönste Wochenende in Kiel. Ich glaube, so ein Krimi hattest du nicht dabei. Also, nee. Weil die Meisterschaft, die wird hier auch noch nicht entschieden. Hier wird nur entschieden, wer das 117. Landesderby gewonnen hat. Und diese Entscheidung, sie lässt auf sich warten. Und ich glaube, man hört's in der Halle. Man hört's, glaube ich, ne? Es ist nicht so wirklich zufrieden. Sie reden jetzt gerade noch mal. Jetzt zeigt der Schiedsrichter einen Videobeweis. Kein Tor! Kein Tor! Das 117. Landesderby endet mit 31:31. Was habe ich gesagt? Die SG, sie jubelt, weil sie haben das fast Unglaubliche geschafft. Haben hier nach einem 5-Tore-Rückstand noch ein Unentschieden geholt. Handballherz, was willst du mehr, wenn du nicht für den THW schlägst? Ein wahnsinniges 117. Landesderby endet mit 31:31.
0: Mein Lieber, du hast ja jetzt aber auch eine kleine Pause verdient. Danke, Samir Chauki. Er ist live in Kiel dabei und wir hören es. Da wird gepfiffen, denn die Kieler kurz vor Schluss tatsächlich nur ein Unentschieden gegen die SG Flensburg-Handewitt. Wir haben es gehört, viele, viele Minuten haben sie geführt, aber nun dann doch nur ein Unentschieden. Der Handballknaller. THW Kiel gegen die SG Flensburg-Handewitt. Unentschieden ausgegangen.

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1: Um 20 Uhr mit Petra Mittermeier. München bewirbt sich für die Austragung der Olympischen Spiele 2036, 40 oder 44. Das hat der Deutsche Olympische Sportbund auf einer außerordentlichen Mitgliederversammlung entschieden. Aus Baden-Baden, Julius Richter.
2: Das Ergebnis war am Ende deutlich. 91 Stimmen fielen auf München, 50 auf die Bewerbung Köln-Rhein-Ruhr. Bayerns Ministerpräsident Markus Söder sprach von einer historischen Chance und betonte, man wolle nun alles geben, damit Deutschland sich gemeinsam als ein Land präsentieren könne. Das Münchner Konzept setzt auf kurze Wege und Wettkampfstätten rund um den Olympiapark. Dazu gesellt sich Kiel für die Segelwettbewerbe. Das IOC will die ersten Kandidaten für die Spiele 2036 im kommenden Jahr auswählen. Die Entscheidung fällt dann nach weiteren Bewerbungsphasen in gut 3 Jahren.
1: Schleswig-Holsteins Ministerpräsident Günther hat erfreut darauf reagiert, dass München gemeinsam mit Kiel ins deutsche Kandidatenrennen geht. Der CDU-Politiker sprach von einem Vertrauensbeweis. Günther sagte, in Kiel sei der Segelsport in Deutschland zu Hause. Für Oberbürgermeister Yilmaz ist nach eigenen Worten ein Traum Wirklichkeit geworden. Seine Stadt habe mit viel Leidenschaft dafür gekämpft. Durch das Ausscheiden von Köln-Rhein-Ruhr ist Rostock-Warnemünde als Segelstandort nicht mehr im Rennen. Die SPD droht damit, die geplante Pflegereform zu blockieren. Generalsekretär Klüssendorf erklärte, seine Partei nehme keine Leistungskürzungen hin. Nach ARD-Informationen fordert die SPD, dass ein Teil des Eigenanteils auf 1.500 Euro pro Monat gedeckelt wird. Aus Berlin, Ruth Kirchner.
3: In den ersten 12 Monaten im Pflegeheim würde das eine Entlastung von 275 Euro monatlich bedeuten. In späteren Jahren wären die Entlastungen deutlich geringer, weil die Zuschüsse der Pflegeversicherung steigen. In einem zweiten Schritt soll der Eigenanteil sogar auf unter 1.500 Euro sinken können. Die anderen Kosten für Unterbringung und Verpflegung, Pflege und Betreuung kommen wie bisher dazu. Die Kosten für den ersten Schritt des Pflegedeckels beziffert das Konzept mit rund 1 Milliarde Euro. Der zweite Schritt würde rund 3 Milliarden Euro kosten.
1: In Hamburg ist die Militärübung Red Storm Charlie zu Ende gegangen. 3 Tage lang haben Bundeswehr, zivile Behörden, Organisationen und Unternehmen den Ernstfall trainiert. 1.700 Menschen waren daran beteiligt, darunter etwa 500 Soldaten. Sie mussten zum Beispiel einen Chemieunfall simulieren oder einen Sabotageakt auf einen Zug mit militärischen Gütern. In der Handball-Bundesliga hat es im Klassiker zwischen dem THW Kiel und Flensburg-Handewitt keinen Sieger gegeben. Das Spiel endete 31:31. Das waren die Nachrichten.
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4: Unser Wetter. In der kommenden Nacht ist es teilweise wolkig, aber trocken. Morgens gibt es ein bisschen Nebel. Die Tiefstwerte liegen bei 13 Grad auf Wangerooge, 9 Grad in Kiel und Hamburg, 7 in Schleswig. Dazu ein schwacher an der See, auch später teilweise mäßiger Wind, wohlgemerkt in der kommenden Nacht. Der Sonntag beginnt dann eben auch mit Nebel, ist ein bisschen trüb. Danach gibt es einen Wechsel aus Sonnenschein und mal mehr, mal weniger Wolken. Und es bleibt morgen trocken bei 18 Grad an der Schlei, 20 Grad in Neumünster, 22 Grad in Verden und Hamburg. Bis 25 Grad in Stadthagen. An der See ein mäßiger bis frischer, teilweise auch böiger Südost- bis Ostwind. Am Montag ein Wechsel aus Sonne und teilweise dichten Wolken. Ganz selten gibt es auch mal einen Schauer. Im Göttinger Raum ist es ohnehin die Zeit über trocken, also die meiste Zeit über trocken und vorwiegend sonnig. Die Temperaturen am Montag bis 27 Grad und am Dienstag bis 28 Grad. Der Verkehrsservice von uns von NDR 1. Die A1 Osnabrück-Bremen ist zwischen Bramsch und Neunkirchen-Förden beidseitig bis Montag früh gesperrt. Und zwar bis Montag früh 5 Uhr wird gebaut. Und es gibt aktuell nach wie vor einen Stau nach Norden ab Osnabrück-Nord. Die A7 Flensburg-Hannover ist zwischen Stelling und Heimfeld auch bis Montag früh 5 Uhr beidseitig gesperrt. Auch da wird gebaut. Hier werden sie umgeleitet und zwar jeweils über B205, A21 und A1. Die A215 Neumünster nach Kiel ist zwischen Kreuz Kiel-West und Kiel-Mitte auch bis Montag früh 5 Uhr gesperrt. Auch da wird gebaut. Die B72 Filsum-Norddeich ist zwischen Holtrop und Schirum nach einem Unfall beidseitig gesperrt. Hier werden sie umgeleitet, wenn es nach Norddeich geht, über Holtrop, Wiesens, Wallinghausen und Aurich. Nach Filsum über Schirum und Ostersander. Kreis Osnabrück, die Landstraße zwischen Nahrup-Hagen und Hagen am Teutoburger Wald ist nach einem Unfall beidseitig gesperrt. Hamburg. Da läuft eine Veranstaltung auf St. Pauli, klar, kennen wir alle. Und da sind einige Straßen gesperrt und es gibt auch ein paar Probleme auf den einzelnen Zufahrtswegen da. Wegen eines Konzerts rund um das Volksparkstadion müssen Sie auch mit Sperrungen und Verkehrsbehinderungen rechnen. Also das Konzert, nochmal der Hinweis, natürlich nicht rund um das Volksparkstadion, das ist im Stadion, wenn ich das richtig verstanden habe. Aber drumherum sind halt einzelne Straßen auch gesperrt. Wenn Sie da hinwollen zu diesem Konzert, könnte mir vorstellen, sollten schon da sein, dann immer noch am besten öffentliche Verkehrsmittel nutzen. Nochmal Hamburg. Verlauf Amsingstraße bis Ludwig-Erhard-Straße, stadteinwärts zwischen Billhorner, Röhrendamm und Millerntorplatz. Da stockt es. Hannover, die B65, der Südschnellweg zwischen Landwehrkreisel und Seelosterkreuz, bis Montag früh beidseitig gesperrt. In Bremen ist wegen des Werder-Spiels zum 100-jährigen

0: jetzt gleich am Anfang mit seinem, aus meiner Sicht, glaube ich, ersten ganz großen Hit auch, mit dem er weltweit bekannt wurde. Die Rede ist von Elton John. Crocodile Rock, alles hier bei uns.
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Kiss on my list, das waren Hall & Oates. Das waren zwei Jungs, die haben sich in der Uni kennengelernt und haben zusammen Musik gemacht. Daryl Hall, John Oates. Plötzlich waren sie in den Charts und haben jede Menge kleiner und größerer Erfolge gefeiert. Einer davon eben Kiss on my list. Irgendwie ein gute Laune Sound hier bei uns in den Songs unseres Lebens bei NDR 1. Der nächste Song, der ist nicht so gut launig, aber ein wunderbarer Song von R.E.M. Losing My Religion.

Auch so ein Dancefloor-Klassiker von Rose Royce, Car Wash, hier bei uns in den Songs unseres Lebens bei NDR 1. Ich weiß nicht, wie viele Tausende von Menschen nach diesem Song schon getanzt haben. Ist ja auch eine tolle Nummer. Kann man ja wirklich mal sich so richtig ausschütteln. Und man wird eben erinnert, dass man hin und wieder auch mal das Auto ein bisschen genauer in Ansitz, in Antlitz nehmen sollte, in Ansicht nehmen sollte, so ist richtig. Weil, ja, ich muss ganz ehrlich sagen, meins gammelt auch so vor sich hin, müsste auch mal wieder waschen. Aber gut, das ist ein anderes Thema. Heute keine Waschgarage mehr auf, läuft nicht mehr, aber der Song, der läuft halt immer rauf und runter, wenn es darum geht, gute, wunderbare Musik zum Tanzen zu tun. Car Wash von Rose Royce. Jetzt ein aktueller Verkehrsservice von uns, von NDR 1. Vorsicht bitte auf der A39 Lüneburg-Hamburg zwischen Winsen-Ost und Winsen-West. Unfallstelle nicht abgesichert bisher. Bitte fahren Sie da besonders aufmerksam. Duran Duran, das ist eine Band der 80er Jahre oder Duran Duran, je nachdem wie Sie wollen. Und die Band wurde ja auch irgendwann geadelt. Und man kann das ja schon sagen, wenn man den Titelsong für einen James-Bond-Film einspielen darf, dann ist das so ein bisschen was, ja, wie der Adelsschlag in der Musikszene. Und Duran Duran ist das eben gelungen mit A View to a Kill. Das war eben der Titelsong für den James Bond Film Angesichts des Todes. Damals noch Roger Moore, der James Bond Darsteller, und in diesem ganz besonderen Film mit dabei, keine geringere als Grace Jones. Die hätte den Song ja eigentlich auch fast selber einspielen können, weil die hat ja auch tolle Musik gemacht. Grace Jones, eindrucksvolle Diva der 1980er Jahre, hier an der Seite von Roger Moore im Angesichts des Todes. A View to a Kill.

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1: Nochmal der Blick auf das Wetter in der kommenden Nacht. Teilweise wolkiges Wetter, aber es bleibt trocken. Gebietsweise gibt es auch ein bisschen Nebel. Bei Tiefstwerten von etwa 13 Grad auf Spiekeroog, 9 Grad in Kiel und Hamburg, 7 Grad in Schleswig, dazu ein schwacher an der See, auch teilweise mäßiger Wind. Der Sonntag, der beginnt auch gebietsweise neblig trüb. Danach gibt es einen trockenen Wechsel aus Sonne und mal mehr, mal weniger Wolken. Bei 18 Grad in Kappeln, 20 Grad in Neumünster, 22 Grad rund um Bremen und auch in Hamburg und bis 25 Grad im Schaumburger Land. An der See morgen ein mäßiger bis frischer, teilweise auch böiger Südost- bis Ostwind. Am Montag ein Wechsel aus Sonne und teilweise dichten Wolken. Es gibt vereinzelt auch Schauer, aber nicht im Göttinger Raum. Da ist es eigentlich den ganzen Tag über trocken und vorwiegend sonnig. Maximaltemperaturen dann bis 27 Grad am Dienstag. Anfangs an der Nordsee ein bisschen Regen. Danach aber im Laufe des Tages eine trockene Mischung aus Sonne und Wolken. Temperaturen dann sogar bis 28 Grad. Der Verkehrsservice hier bei uns bei NDR 1. Die A1 Osnabrück-Bremen zwischen Bramschau und Neunkirchen-Förden nach wie vor gesperrt. Gilt ja beidseitig bis Montag früh 5 Uhr. Da wird gebaut. Und es gibt einen Stau nach Norden ab Osnabrück-Nord. Die A7 Flensburg-Hannover ist zwischen Hamburg-Stellingen und Heimfeld auch beidseitig bis Montag früh 5 Uhr gesperrt wegen Bauarbeiten. Hier werden sie umgeleitet jeweils über B205, A21 und A1. Die A39 Lüneburg-Hamburg ist zwischen Winsen-Ost und Winsen-West nach einem Unfall gesperrt. Die A215 Neumünster nach Kiel ist zwischen Kreuz Kiel-West und Kiel-Mitte bis Montag früh 5 Uhr gesperrt. Auch hier Bauarbeiten. Die B72 Filsum-Norddeich ist zwischen Holtrop und Schirum wahrscheinlich so bis 23 Uhr beidseitig gesperrt. Hat es ja einen Unfall gegeben. Da laufen jetzt die Bergungsarbeiten. Sie werden so lange umgeleitet nach Norddeich über Holtrop, Wiesens, Wallinghausen und Aurich und nach Filsum über Schirum und Ostersander. Kreis Osnabrück. Die Landstraße zwischen Natrop-Hagen und Hagen am Teutoburger Wald ist auch beidseitig gesperrt nach einem Unfall. Hamburg, wegen eines Konzerts mussten sie rund um das Volksparkstadion mit gesperrten Straßen rechnen und ein paar Probleme auch auf den Straßen. Hannover, die B65, der Südschnellweg, ist zwischen Landwehrkreisel und dem Seelhorster Kreuz beidseitig gesperrt und das Ganze bis Montag früh. In Bremen kann es wegen des Werder-Spiels zum 100-jährigen Jubiläum rund um das Weserstadion zu Staus kommen. Der Bereich um das Weserstadion ist nur für Anwohner frei. Und auf der B214 Jeversen-Wietze, da laufen immer noch Rinder. Die Feuerwehr versucht das zu lösen, aber zurzeit gilt am besten das Gebiet meiden und wenn Sie da unterwegs sind, ganz besonders vorsichtig fahren.
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1: Mit mir, mit Andreas Kuhn, noch eine halbe Stunde. Jede Menge Musik jetzt hier und zwar von einem Mann, den haben wir letzte Woche hier auch schon gespielt. Und diesmal kommt er mit einem Song, den ihm Madonna geschrieben hat. Die fand ihn nämlich toll, er war Jeansmodel und hat dann später als Künstler, als Musiker Karriere gemacht. Die Rede ist von Nick Kamen, Each Time You Break My Heart. Einer von vielen, vielen tollen Songs.
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So sweet haben sie Sweet mal begonnen mit Papa Joe. Das war einer ihrer ersten großen Erfolge. Da klangen sie ja noch so ein bisschen naiv vor sich hin, nicht? Und dann später wurden sie ja zu einer der Glamrock-Bands überhaupt mit Ballroom Blitz und Teenage Rampage und diesen Songs allen. Da haben sie ja Anfang der 1970er Jahre wirklich die Charts bestimmt. The Sweet mit ihrem legendären Leadsänger Brian Connolly. Das waren damals die Bands, die man da erlebte. Slade, Sweet, T-Rex und so. Und die haben dafür gesorgt, dass wir viele Songs unseres Lebens damals schon gehört haben. Und jetzt so ein bisschen. Ach, lassen wir mal die Fachfrau ran.

ein Mann mit so viel Gefühl in seinen Songs. Chris Rea. In diesem Fall ein Song für seine Tochter Josephine. Hat ja auch für Julia, für seine andere Tochter einen Song gemacht. Also wirklich ein echter, ja, muss man sagen, Romantiker, Melancholiker. Und er hat uns viele tolle Songs hinterlassen. Immer wieder schön, ihn zu hören. Auch bei uns hier in den Songs unseres Lebens bei NDR 1. Mein Name ist Andreas Kuhnt. Ich wünsche Ihnen noch einen schönen Abend.

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1: Um 21 Uhr mit Petra Mittermeier. München bewirbt sich für die Austragung der Olympischen Spiele 2036, 40 oder 44. Das hat der Deutsche Olympische Sportbund auf einer außerordentlichen Mitgliederversammlung entschieden. Aus Baden-Baden Julius Richter.
2: Das Ergebnis war am Ende deutlich. 91 Stimmen fielen auf München, 50 auf die Bewerbung Köln-Rhein-Ruhr. Bayerns Ministerpräsident Markus Söder sprach von einer historischen Chance und betonte, man wolle nun alles geben, damit Deutschland sich gemeinsam als ein Land präsentieren könne. Das Münchner Konzept setzt auf kurze Wege und Wettkampfstätten rund um den Olympiapark. Dazu gesellt sich Kiel für die Segelwettbewerbe. Das IOC will die ersten Kandidaten für die Spiele 2036 im kommenden Jahr auswählen. Die Entscheidung fällt dann nach weiteren Bewerbungsphasen in gut 3 Jahren.
1: In Schleswig-Holstein haben viele Politiker und Wirtschaftsvertreter erfreut darauf reagiert, dass sich München mit Kiel um Olympia bewerben darf. Lob gab es zum Beispiel von der Landesregierung und aus dem Rathaus. Die Reaktionen in Kiel fasst unser Reporter Marc Kramhöft zusammen.
3: Schleswig-Holsteins Ministerpräsident Daniel Günther von der CDU und Kiels Oberbürgermeister Samet Yilmaz von den Grünen waren live in Baden-Baden dabei und sprechen von einer fantastischen Nachricht. Freude auch bei der Wirtschaft im Land. Der Präsident der Industrie- und Handelskammer zu Kiel, Hansen, hofft auf Investitionen in die Infrastruktur. Kritik an den Olympiaplänen kommt erneut von der privaten Initiative No Olympia und der Partei Die Linke in Kiel. Beide befürchten unter anderem hohe Kosten und dass das Geld an anderer Stelle fehlt.
1: Zum ersten Mal seit Beginn des Ukraine-Kriegs haben sich ein deutscher und ein russischer Regierungsvertreter zu einem Zweiergespräch getroffen. In New York haben Außenminister Wadefuhl und sein russischer Kollege Lavrov etwa 20 Minuten miteinander gesprochen. Das Treffen fand am Rande der UN-Generaldebatte statt. Nach Agenturberichten hat Wadefuhl die russische Regierung in dem Gespräch aufgefordert, die Kämpfe in der Ukraine zu beenden. In ganz Deutschland haben Zehntausende Menschen dagegen protestiert, dass Sozialleistungen gekürzt werden sollen. Anlass war ein Aktionstag des Deutschen Gewerkschaftsbundes. Die größten Demonstrationen gab es in Hannover, Nürnberg, Frankfurt am Main und Stuttgart, wo jeweils mehr als 10.000 Menschen auf die Straße gegangen sind. Die Proteste richteten sich unter anderem gegen die geplante Rentenreform der Regierung. In der Handball-Bundesliga hat es im Klassiker zwischen dem THW Kiel und Flensburg-Handewitt keinen Sieger gegeben. Das Spiel endete 31:31. Das waren die Nachrichten. Das Wetter in Norddeutschland: in der Nacht meist trocken, 13 bis 5 Grad. Morgen erst neblig trüb, später mal sonnig, mal wolkig, 18 bis 25 Grad. Am Montag wechselhaft, im Nordwesten Schauer, 18 bis 27 Grad. Und am Dienstag Sonne und Wolken, zur Nordsee hin etwas Regen, 19 bis 28 Grad. Es ist 21:03 Uhr.
4: Hier ist der Verkehrsservice für den ARD-Abend. Die A7 Flensburg-Hannover ist zwischen Hamburg-Stellingen und Heimfeld wegen Bauarbeiten bis Montag ca. 5 Uhr in der Früh in beiden Richtungen gesperrt. Soweit die Meldung, sieht gut aus, es ist ruhig und damit weiter gute Fahrt durch den Abend. Kommen Sie gut an.
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4: Aus Dresden mit Frank-Michael Bauer und hier habe ich für Sie Boy Meets Girl, Waiting for a Star to Fall. Und die beiden, Mann, Frau, dieses Duo, haben unter anderem Songs für Whitney Houston geschrieben.

schöne Ballade. Rod Stewart, Have I Told You Lately? Hier ist der ARD-Abend. That I love you. Habe ich dir in letzter Zeit eigentlich gesagt, dass ich dich liebe? Da hätte er mal wieder einen Liebesbrief schreiben sollen. Heute ist ja Tag des Liebesbriefes. Viele haben einen solchen garantiert schon mal zu Papier gebracht. Auch eine Liebes-WhatsApp zählt natürlich als Liebesbrief und Liebeserklärung. Da kann man ja dann auch noch so wunderschöne Herzen tanzen lassen oder küssende Smileys versenden, ja. Und ich habe auch selber mal in meinen Erinnerungen gekramt. Stimmt, ich war in der 6. Klasse. Ich kann mich noch wirklich gut erinnern, dass ich einer gewissen Gesine einen Liebesbrief geschrieben habe. Ich hatte auch noch ein kleines Geschenk, aber ich kann mich bei weitem nicht mehr erinnern, was aus uns beiden geworden ist und wie das. Das ist wahrscheinlich doch schon zu lange her. Jetzt, Mensch, bin ich

kurz vor der 65. Da ist dann schon viel Zeit ins Land gezogen. Aber den Brief habe ich auch nicht mehr. Aber einen zweiten habe ich gefunden und der ist dann ein paar Jahre später entstanden. Der ist tatsächlich aufgehoben. Manchmal hebt man sowas auf. Machen Sie sowas auch? Aufheben, Liebesbriefe oder geschrieben? Können Sie mir ja auch mal schreiben. ard-abend@mdr.de. Jetzt wird es ein bisschen verrückter. Crazy Little Thing Called Love. Ja, diese verrückte liebe Queen hier bei uns im ARD-Abend.

Immer und ewig. Shania Twain hier bei uns im ARD, Abend am Tag der Liebesbriefe. Und da hat uns Evelyn Gratz aus Stralsund geschrieben, sie hat auch geschrieben Liebesbriefe. Und mit einem solchen hat sie ihren Mann Eugen geangelt. Und beide sind mittlerweile über 41 Jahre verheiratet. Und sie empfiehlt uns wärmstens das Buch Ewig dein, ewig mein. Romantische Liebeserklärungen, Liebesbriefe berühmter Persönlichkeiten. Tja, dann nach vielen Jahren, wenn diese Persönlichkeiten nicht mehr da sind oder sich's getraut haben, ist das Ganze in einem Buch zusammengefasst worden. Warum auch nicht? Danke, liebe Evelyn, für die Grüße an alle Liebenden, wie sie noch schreibt, über ard-abend@mdr.de. Und hier sind Ario Speedwagon in Your Letter, in deinem Brief. Wir machen einen Liebesbrief draus.

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6: 21.31 Uhr, hier ist der Verkehrsservice für den ARD-Abend. Die A7 Flensburg-Hannover ist zwischen Hamburg-Stellingen und Heimfeld wegen Bauarbeiten bis Montag ca. 5 Uhr früh in beiden Richtungen gesperrt. Weiterhin gute Fahrt durch den Abend und kommen Sie gut an.
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6: Von MDR Sachsen aus Dresden. Ich bin Frank-Michael Bauer und hier ist Aretha Franklin und gleich danach Gilbert O'Sullivan.

war Gilbert O'Sullivan und das ganz oft I love you drin vorbekommen. Das klingt nach einem Liebeslied, ja. Und heute ist Tag des Liebesbriefes. Daniela aus Suhl hat unter ad-abendzmdr.de geschrieben, sie hat bei einem Umzug Liebesbriefe gefunden, die sie geschrieben hat. Wenn Sie sich jetzt fragen, warum ich die habe, das sind die Entwürfe. Ich habe erstmal vorgeschrieben, also Sätze dann auch gestrichen, neu geschrieben, manchmal tagelang dran rumgebastelt und dann ganz sauber das Ganze abgeschrieben und verschickt. Und die Briefe wurden häufig auch erwidert. Die Antworten, die hängen nämlich an den Entwürfen dran. Allerdings muss ich feststellen, dass die Jungs immer etwas kürzer angebunden waren. Um nicht zu sagen, Klammer auf, nicht ganz so romantisch, wie wahrscheinlich Daniela gewesen ist, Klammer zu. Naja, jeder hat da ja dann auch seine Art zu schreiben. Bei uns in der Familie war das auch immer so. Schreib doch du mal die Geburtstagskarte oder die Karte zum Hochzeit. Du kannst das immer viel besser. Ja, dem einen liegt das mehr, dem anderen vielleicht etwas weniger. Jetzt geht's auch um Liebe und bitte brich mir nicht das Herz. Hier sind Elton John und Kiki D. Don't go breaking my heart im ARD-Abend.

Unvergessen, Black Everything's Coming Up Roses im ARD-Abend. Heute ist dieser Samstag ja der Tag der Liebesbriefe. Und Ingo hat uns geschrieben, noch in Anlehnung eines Titels, der vorhin zu hören war, Crazy Little Thing Called Love, dieses verrückte Ding genannte Liebe von Queen. Da fiel ihm doch gleich ein, ja, habe ich in meiner allerersten Band gesungen damals, diesen Titel. Ich höre übrigens persönliche Sachen auf und habe da vor kurzem auch so eine Art Liebesbrief von einer Frau gefunden. Allerdings muss ich sagen, ich konnte mich weder an den Namen noch an irgendeine Begebenheit erinnern. Wahrscheinlich ist das dann doch schon so lange her. Ich konnte damit einfach nichts anfangen. Da blieb nur Schulterzucken. Tja, so die große Liebe war es dann offensichtlich doch nicht, denn die merkt man sich ja eigentlich. Und er schreibt auch noch weiter, dass er mit anderen geschrieben hat und gelegentlich auch das eine oder Interessante nochmal lesen kann und kann sich an manches doch noch erinnern, mal mehr, mal weniger. Ja, die Erinnerungen und Liebesbriefe. Dankeschön dafür, Ingo. Jetzt bei uns Phil Collins, You'll Be In My Heart. Du wirst in meinem Herzen bleiben.

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1: Um 22 Uhr mit Petra Mittermeier. München bewirbt sich um die Austragung der Olympischen Spiele 2036, 40 oder 44. Das hat der Deutsche Olympische Sportbund entschieden. München setzte sich gegen die Region Köln-Rhein-Ruhr durch. Marc Kramhöft berichtet, wie es jetzt für München weitergeht.
2: Jetzt geht es in den internationalen Vergleich und die Konkurrenz ist groß. Indien, Katar, vielleicht Spanien, Italien. Die endgültige Entscheidung für die Spiele 2036 will das IOC Mitte 2029 verkünden und bis dahin gibt es aber mehrere Zwischenstufen. Die erste davon im März kommenden Jahres, da sind wir dann schon wieder ein Stück schlauer, ob München und Kiel weiter im Rennen bleiben oder schon aussortiert werden. Also der Wettbewerb innerhalb Deutschlands geht an Kiel und München, der auf der ganz großen Bühne geht jetzt aber eigentlich erst los.
1: Zum ersten Mal seit dem Ukraine-Krieg haben sich ein deutscher und ein russischer Regierungsvertreter zu einem Zweiergespräch getroffen. Am Rande der UN-Generaldebatte haben Außenminister Wadefuhl und sein russischer Kollege Lavrov etwa 20 Minuten miteinander gesprochen. Aus New York, Ute Scheins.
3: Wadefuhl sprach von einem intensiven Gespräch, räumte aber ein, dass man sich in wesentlichen Punkten nicht einig gewesen wäre. Ihm sei wichtig gewesen, klarzumachen, dass Deutschland Dinge wie den Drohnenangriff am Leipziger Flughafen nicht akzeptiere. Lavrov erklärte anschließend, das Treffen habe nichts Neues gebracht. Sinngemäß sagte er, das Gespräch sei überflüssig gewesen. Auch in seiner Rede vor der UN-Vollversammlung ging Wadefuhl auf den Ukraine-Krieg ein. Deutschland sei einer der größten Unterstützer in der ukrainischen Verteidigung gegen Russland und werde weiter versuchen, Russland an den Verhandlungstisch zu bringen.
1: China und die USA haben vereinbart, beim Thema künstliche Intelligenz enger in Kontakt zu bleiben. Laut dem chinesischen Außenministerium und dem Weißen Haus soll ein Gesprächskanal eingerichtet werden, damit sich beide Seiten schnell austauschen können. Als Beispiele wurden Sicherheitsvorfälle mit KI genannt, aber auch um Chancen der Technologie zu besprechen. In ganz Deutschland haben Zehntausende Menschen dagegen protestiert, dass Sozialleistungen gekürzt werden sollen. Anlass war ein Aktionstag des Deutschen Gewerkschaftsbundes. Die größten Demonstrationen gab es in Hannover, Nürnberg, Frankfurt am Main und Stuttgart, wo jeweils mehr als 10.000 Menschen auf die Straße gegangen sind. Die Proteste richteten sich unter anderem gegen die geplante Rentenreform der Regierung. Das waren die Nachrichten. Das Wetter in Deutschland. In der Nacht meist trocken, Tiefstwerte 14 bis 2 Grad. Morgen im Süden und in der Mitte oft sonnig, im Norden zeitweise bewölkt. Höchstwerte zwischen 18 Grad an der Ostsee und 31 Grad im Markgräfler Land. Am Montag im Nordwesten vereinzelt Schauer, im Südosten heiter, Höchstwerte 18 bis 31 Grad. Und am Dienstag Sonne und Wolken, stellenweise gibt es etwas Regen, die Temperaturen 20 bis 31 Grad. Es ist 22.03 Uhr.
4: Hier ist der Verkehrsservice für den ARD-Abend. Die A7 Flensburg-Hannover ist zwischen Hamburg-Stellingen und Heimfeld wegen Bauarbeiten bis zum Montag ca. 5 Uhr in beiden Richtungen gesperrt. Weiter gute Fahrt durch den Abend und kommen Sie gut an.
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4: Aus Dresden mit Frank-Michael Bauer. Ich grüße Sie.

Santana aus dem Jahre 1970 mit Samba-Partie. Ja, laut Angaben des Gitarristen Carlos Santana entstand die Melodie spontan in einem Hotelzimmer, nachdem er auf der Straße einen Jazzsänger beobachtet hatte, der betrunken war und weinte. Ja, dieses emotionale Erlebnis inspirierte Carlos dazu, den Schmerz des Mannes direkt in das bekannte Gitarrensolo zu übersetzen. Bei uns geht's weiter mit einem Mann, der hat heute seinen 81. Geburtstag, Brian Ferry. Herzlichen Glückwunsch, und wir hören hier diesen Titel mit Roxy Music zusammen, Jealous Guy. Dieser Song ist ja im Original von John Lennon, und er wurde am 8. Dezember 1980 in New York ermordet, und Roxy Music, die waren gerade in Europa auf Tournee, und in Erinnerung an John Lennon haben sie diesen Titel spontan in ihr Live-Programm damals beim Konzert mit aufgenommen. Und die Premiere zum ersten Mal, Jealous Guy von Roxy Music, die gab es am 20. Dezember 1980 beim Live-Auftritt der Band in der Dortmunder Westfalenhalle. Roxy Music, Jealous Guy.

Jawohl, das waren The Course mit Breathless hier bei uns im ARD-Abend. Heute ist Tag der Liebesbriefe und Martin Felker hat uns auch geschrieben aus Berlin. Ja, er hat Liebesbriefe geschrieben, aber nur jeder zweite oder dritte wurde beantwortet und nur mit einer Person, mit einem hübschen Mädchen, wurde dann wirklich was daraus. Tja, manchmal braucht man einen langen Atem, hat er geschrieben, ja. Und mit diesem Mädchen ist er heute noch zusammen, nach über 32 Jahren. Na, das hat doch geklappt. Wunderbar. Jetzt bei uns Love is a Stranger mit den Eurythmics im ARD-Abend.

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7: 22.30 Uhr, hier ist der Verkehrsservice für den ARD-Abend. Die A7 Flensburg-Hannover ist zwischen Hamburg-Stellingen und Heimfeld wegen Bauarbeiten bis Montag ca. 5 Uhr am Morgen in beiden Richtungen gesperrt. Gute Fahrt weiterhin durch diesen Abend und kommen Sie gut an Ihr Ziel.
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7: Aus Dresden mit Frank-Michael Bauer und Billy Joel, Uptown Girl.

0: Lisa Stansfield, The Real Thing. Hier ist der ARD-Abend, Tag der Liebesbriefe. Richard Hemmer aus Kiel war ein schüchterner Typ, hat er uns wissen lassen. Aber er hatte eine schöne Schrift und es gewagt, einen Liebesbrief mit Zitaten garniert an den großen Schulschwarm vieler Jungs zu richten. Und er wurde erhört von der Rita. Aber zusammengekommen sind sie am Ende nicht, aber sie sind quasi zusammengeblieben. Das heißt, sie haben bis heute Kontakt und es ist immer wieder eine schöne Erinnerung, an diesen Liebesbrief zurückzudenken.
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3: Ich finde das total spannend, einen Liebesbrief zu schreiben, aber ich wüsste überhaupt nicht an wen. Also das ist...
4: Liebesbriefe, haben wir früher Liebesbriefe geschrieben? Ich glaube nicht, dass ich schon mal einen Liebesbrief geschrieben habe, ehrlich gesagt.
3: Dabei bist du doch ein Mann des Wortes.
4: Ja, da heißt ja nichts. Ich bin unromantisch, muss ich sagen. Ich sehe gerne romantische Filme.
3: Das ist etwas, was Männer und Frauen verbindet. Beide schauen gerne Filme, bei denen man am Ende ein Taschentuch braucht.
5: Ja, der dauert ein bisschen, oder was?
6: Ja, nee, es ist...
3: Woran denkst du?
5: Ja, an Allergien, oder was?
3: Genau, ja, ja.
6: Allergien.
5: Ich habe früher Liebesbriefe bekommen und habe die dann auf Rechtschreibfehler korrigiert. Wirklich wahr, habe die auch dann zurückgegeben und versuch's nochmal.
6: versuch's nochmal.
3: Das ist aber sehr originell.
6: Ja, schön, dann haben wir jetzt...
3: ja, ich glaube... Das muss jeder selber entscheiden. Schreibt Liebesbriefe. Also Liebe hat noch keinem Planeten geschadet, würde ich sagen. Also besonders nicht so einem gebeutelten wie dem unsrigen.
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0: Tja, und da gibt es wieder ein Stück Musik aus unserem Albumtipp aus der Platte In the Eye of the Storm. Das ist das Live-Album und das neue Album von Foreigner. Und hier eine Coverversion mit Foreigner, Bridge Over Troubled Water.

Shakira und Underneath Your Clothes. Und das war der ARD-Abend. Gleich geht's weiter mit der ARD-Nacht um 23 Uhr. Und da wartet sie Hanno Bauer in Erfurt. Das heißt, MDR Thüringen ist an der Reihe. Ich bin Frank-Michael Bauer. Schönen Abend, gute Nacht. Und hier noch Falco und Michael Jackson.

Hier ist der ARD-Amt mit dem Verkehrsservice. Achtung, Falschfahrer auf der A71 Erfurt-Suhl. Im Tunnel Rennsteig kommt Ihnen ein Falschfahrer entgegen. Fahren Sie äußerst rechts und überholen Sie nicht. Auf der A71 Erfurt-Suhl im Tunnel Rennsteig ist ein Falschfahrer unterwegs. Vorsicht bitte in beiden Richtungen.

der ARD Abend mit einer Verkehrsmeldung aktualisiert. Falschfahrer auf der A71 Suhl Richtung Schweinfurt zwischen Dreieck Suhl und Meiningen Nord kommt Ihnen ein Falschfahrer entgegen. Fahren Sie äußerst rechts und überholen Sie nicht. Auf der A71 Suhl Richtung Schweinfurt zwischen Dreieck Suhl und Meiningen Nord ist ein Falschfahrer unterwegs. Vorsicht in beiden Richtungen.

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1: Um 23 Uhr mit Petra Mittermeier. Die Bundesregierung hat München zur Olympiakandidatur gratuliert. Kanzler Merz erklärte, Deutschland gehe jetzt gemeinsam die internationale Kandidatur an. Aus der Nachrichtenredaktion Jan Busche.
2: Vizekanzler Klingbeil sprach in seiner Funktion als Finanzminister davon, dass sich Deutschland Olympische Spiele leisten könne. Dafür gebe er eine Garantie ab. Der Deutsche Olympische Sportbund hatte entschieden, mit München ins internationale Rennen um Sommerspiele zu gehen. 2036, 40 oder 44. Die Stadt setzte sich gegen Mitbewerber Köln-Rhein-Ruhr durch. Auf der internationalen Bewerberbühne geht es für München jetzt erst richtig los. Konkurrenten aus Indien, Katar, Spanien oder Italien könnten dabei sein. In etwa 3 Jahren wird die Entscheidung erwartet.
1: Außenminister Wadefohl und sein russischer Kollege Lavrov haben über den Ukraine-Krieg gesprochen. Das Zweiergespräch kam überraschend am Rande der UN-Generaldebatte in New York zustande. Aus New York, Ute Scheins.
3: Wadefohl sprach von einem intensiven Gespräch, räumte aber ein, dass man sich in wesentlichen Punkten nicht einig gewesen wäre. Ihm sei wichtig gewesen, klarzumachen, dass Deutschland Dinge wie den Drohnenangriff am Leipziger Flughafen nicht akzeptiere. Lavrov erklärte anschließend, das Treffen habe nichts Neues gebracht. Sinngemäß sagte er, das Gespräch sei überflüssig gewesen. Auch in seiner Rede vor der UN-Vollversammlung ging Wadefohl auf den Ukraine-Krieg ein. Deutschland sei einer der größten Unterstützer in der ukrainischen Verteidigung gegen Russland und werde weiter versuchen, Russland an den Verhandlungstisch zu bringen.
1: In Hamburg ist die Militärübung Red Storm Charlie zu Ende gegangen. 3 Tage lang haben Bundeswehr, zivile Behörden, Organisationen und Unternehmen gemeinsam den Ernstfall trainiert. 1700 Menschen waren daran beteiligt, darunter etwa 500 Soldaten. Sie mussten verschiedene Aufgaben bewältigen, zum Beispiel einen Chemieunfall, einen Sabotageakt auf einen Zug mit militärischen Gütern und die Versorgung vieler Verletzter auf einmal. Ein Lufthansa-Flug von Frankfurt am Main nach Kanada ist aus Sicherheitsgründen umgekehrt und in England gelandet. Die Boeing 747 mit fast 400 Menschen an Bord befand sich über Schottland, als im Flugzeug ein ungewöhnlicher Geruch festgestellt wurde. Es wurde eine Luftnotlage erklärt und die Maschine landete in Manchester. Wegen des vielen Treibstoffs an Bord mit überhöhtem Gewicht. Es kam dann aber nicht mehr zu Zwischenfällen und die Passagiere konnten die Maschine normal verlassen. Das waren die Nachrichten. Das Wetter in Deutschland. In der Nacht meist trocken, Tiefstwerte 14 bis 2 Grad. Morgen im Süden und in der Mitte oft sonnig, im Norden zeitweise bewölkt, Höchstwerte zwischen 18 Grad an der Ostsee und bis 29 Grad im Südwesten. Am Montag im Nordwesten vereinzelt Schauer, im Südosten heiter 18 bis 31 Grad. Und am Dienstag Sonne und Wolken, stellenweise gibt es etwas Regen, die Temperaturen steigen auf 20 bis 31 Grad. Es ist 23:03 Uhr.
4: Dankeschön für die aktuellen Nachrichten. Damit starten wir gut informiert in die Nacht. Hier ist der Verkehrsservice der ARD-Hitnacht. Wir beginnen mal mit den aktuellsten Meldungen, die Ihr Navigationsgerät vielleicht noch nicht kennt. Die Dauerbaustellen heben wir uns für später auf. Achtung, weiter Falschfahrer auf der Autobahn 71 Suhl Richtung Schweinfurt. Zwischen Dreieck Suhl und Meiningen Nord kommt Ihnen ein Falschfahrer entgegen. Bitte ganz rechts fahren, nicht überholen. Auf der Autobahn 71 Suhl Richtung Schweinfurt zwischen Dreieck Suhl und Meiningen Nord ist ein Falschfahrer unterwegs. Vorsicht hier in beiden Richtungen. Die Autobahn 1 ist zwischen Bramscher und Neunkirchen-Vürden wegen Bauarbeiten in beiden Richtungen gesperrt, dadurch Stau. Im Norden ab Osnabrückhafen. Dann A1 Dortmund Richtung Köln. Zwischen Grevesberg und Wuppertal Nord gibt es einen 2 Kilometer Stau. Und die Autobahn 39 Lüneburg Richtung Hamburg ist zwischen Winsen Ost und West wegen Bergungsarbeiten aktuell gesperrt. Ihnen unterwegs eine gute Fahrt. Bleiben Sie munter. Das waren die Verkehrsmeldungen. Gute Fahrt.
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4: Mit Hanno Bauer in Erfurt rein in eine neue, frisch milde Vollmondnacht. Hallo.
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Hungry Eyes. Ich bekomme auch gleich hungrige Augen, wenn ich sehe, wie andere noch schön gegrillt haben heute Abend. Mario in Lüneburg zum Beispiel, der mir ein Foto geschickt hat ins Studio unter ard-hitnacht@mdr.de. Sehr, sehr lecker. Bratwürstchen könnte ich jetzt auch gebrauchen. Und draußen lag auch noch so ein schöner Bratwurstluft. Ja, wir sind in Erfurt, in Thüringen. Da riecht's natürlich auch an einem Wochenende nach Bratwurst, gerade wenn noch so schönes, mildes Wetter ist. Also milde Luft und schönes Wetter. Da muss das natürlich sein, dass man das auch nochmal richtig ausnutzt. So, nach den Hungry Eyes können wir natürlich für Hungry Ears ein bisschen was beitragen. Also für den Hunger sorgen Sie, für die gut versorgten Ohren sorge ich. Jetzt mit Simply Red und Fairground.

Hier ist die ARD-Hitnacht und für manche ist das ja heute wirklich so eine SOS-Nacht. Ja? Also Vollmond haben wir draußen und das scheint alles so durch die Fenster hinein. Also gerade wer sowieso schon ein bisschen unruhigen Schlaf hat und dann auch noch das Licht von draußen bekommt. Und manche sagen ja sogar, selbst mit geschlossenen Jalousien kommt dann einfach zu viel Licht rein, um dann irgendwie dann doch diesen erholsamen Schlaf zu finden in der Nacht. Das ist also für manche so der richtige Stresstest, ja, für die Nacht. Wir sind natürlich dabei, mit unserer Musik sie ein bisschen durch die Nacht zu begleiten, auch wenn sie keinen Schlaf finden können. Aber so diesen richtigen erholsamen Schlaf, den wünschen sich ja dann doch alle. Also, wir versuchen es einfach, indem wir jetzt mal den Mond ein bisschen anheulen. Vielleicht wird er dadurch freundlicher, ja, mit Musik von Milo und Howling at the Moon. Also, wir heulen jetzt den Mond an. Weiß Milo, so singt bei uns in der ARD-Hitnacht um 23.23 Uhr.

Howling at the Moon. Also der Erntemond begleitet uns die ganze Nacht durch. Auch ja, für alle sehr praktisch, ja, die gerade vom Volksfest ihrer Nähe, egal jetzt ob Wasen in Stuttgart oder Oktoberfest in München, nach Hause torkeln müssen und dadurch einen gut beleuchteten Weg haben. Gutes Gelingen beim Nachhausekommen. Hier ist die ARD Hitwood jetzt, Hitwood, ja genau, Steve Winwood kommt jetzt in der ARD Hit Nacht mit Back in the High Life Again.

0: Genau, halb ist es jetzt in der Sekunde, 23.30 Uhr. Letzte halbe Stunde des Samstags läuft. Und wie es mit dem Verkehr so läuft und besonders wo nicht, das hören wir hier. Im Verkehrsservice der ARD Hitnacht. Die A1 ist zwischen Bramsche und Neunkirchenvirden wegen Bauarbeiten in beiden Richtungen gesperrt. Das ganze Wochenende dadurch Richtung Norden. Stau ab Osnabrückhafen. A1 Dortmund Richtung Köln. Zwischen Grevelsberg und Wuppertal Nord gibt es 2 Kilometer Stau. Die A3 ist zwischen Würzburg, Randersacker und Heidingsfeld wegen einer Sicherheitsübung noch bis 5 Uhr in beiden Richtungen gesperrt. Die A7 ist zwischen Hamburg-Stellingen und Heimfeld wegen Bauarbeiten in beiden Richtungen gesperrt. Umleitungen sind in beiden Richtungen die B205, A21 und A1. Ich frage Sie nachher ab, ob Sie es sich gemerkt haben. Die Autobahn 8 ist zwischen Perlbrock und Merzig-Wellingen wegen Wartungsarbeiten in beiden Richtungen gesperrt. Die A30 ist zwischen Bad Oeynhausen-Ost und Dehme wegen Wartungsarbeiten in beiden Richtungen gesperrt. Die A40 ist zwischen Kreuz Duisburg und Kreuz Kaiserberg wegen Bauarbeiten in beiden Richtungen bis 5. Oktober gesperrt, ist neu dazugekommen, ja. Die A40 ist zwischen Mülheim an der Ruhr, Winkhausen und Heißen wegen Bauarbeiten in beiden Richtungen gesperrt. Der Blick jetzt auf die Autobahn 42. Hier ist zwischen Herne-Baukau und Herne-Krange wieder mal wegen Bauarbeiten in beiden Richtungen gesperrt. Die A48 ist zwischen Dreieck Dernbach und Höher-Grenzhausen wegen Brückenarbeiten in beiden Richtungen gesperrt das Wochenende. Die A52 Mönchengladbach Richtung Düsseldorf ist zwischen Kreuz Nersen und Kreuz Karst bis Donnerstag früh gesperrt. Die Autobahn 71 ist zwischen Meiningen Süd und Rentwertshausen in beiden Richtungen gesperrt. Na, hoffentlich war das nicht der Falschfahrer, der dort verunglückt ist. Die Autobahn 215 Neumünster Richtung Kiel ist zwischen Kreuz Kiel West und Kiel Mitte gesperrt. Und dann noch die Autobahn 671. Hier ist zwischen Gustavsburg und Hochheim Süd wegen einer Baustelle in beiden Richtungen gesperrt. Umleitungen sind eingerichtet. Das waren die Verkehrsmeldungen. Gute Fahrt für Sie.
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0: Mit Hanno Bauer in Erfurt. Grüße, schön, dass Sie dabei sind.

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Strahler. Oye. Ja, Achim Reichel in der ARD Hitnacht. Und Dirk ist der Erste, der hier ein Bild vom schönen Vollmond reingeschickt hat ins Studio. Wunderbar, sogar mit Spiegelteleskop aufgenommen. Wenige Minuten vor Beginn der Sendung hat er geschrieben an ard-hitnacht@mdr.de und hat geschrieben, ich wünsche eine fröhliche Hitnacht im vollen Mondenschein. Na, und das auch noch aus dem Süden Dänemarks, aus dem Urlaub. Dirk, herzlichen Dank für dieses wunderschöne Bild. Ich werde es mir als Desktop-Hintergrundbild einstellen. So toll ist das. Und dann weiß ich immer, zu welchen Nachtzeiten ich hier arbeite.

0: es nicht schon herrlich nach Urlaub, oder? Room with a View, Tony Carey. Und Elisabeth und Mario, die hatten jetzt gerade wahrscheinlich eine längere Zeit diesen Room with a View, also ein schönes Hotelzimmer mit einem wunderbaren Blick auf die Palmen um sie herum. Ja, sie haben geschrieben, lieber Hanno, mit Bratwurstduft können wir leider noch nicht dienen. Dafür haben wir heute das schöne Wetter aus der Makati Bay mitgebracht. Und ein paar Palmen und eine Sonne dahinter noch als kleine Emojikons. Sonnengebräunt und mit jeder Menge Urlaub im Gepäck befinden wir uns gerade auf dem Weg zurück nach Eisenach. Liebe Grüße, Elisabeth und Mario. Und ihr beiden, ich grüße ganz herzlich. Und ja, hättet da auch mal ein paar Palmen mitgebracht. Und unter Palmen lässt sich ja auch ganz gut grillen. Also warum eigentlich nicht? Kommt gut nach Hause und habt noch eine sichere Fahrt unterwegs.
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0: Fahrt unter Vollmond und Sternenhimmel und dazu auch noch David Bowie und seine Space Oddity.

losgelöst in Raum und Zeit. Musik zum Feiern auf Erden gibt es aber jetzt gleich für Jenny in Hamburg. Der Sekt ist schon kaltgestellt, denn sie schreibt: Moin Hanno, der Samstag endet gemütlich und ich freue mich schon so auf den Sonntag. Wenn mein Mann und ich noch wenige Minuten miteinander aushalten, toi toi toi, dass es so sei, dann haben wir schon den 7. Hochzeitstag. Wahnsinn! Das heißt, wir haben dann schon 10 Jahre, 7 Ehejahre, eine Pandemie, 2 Umzüge, eine Krebserfahrung, Depression und Burnout miteinander überstanden und sogar 2 Wahlen von Trump. Offensichtlich kann uns also niemand was. Das wird morgen am Hochzeitstag gefeiert mit unseren liebsten Hobbys, nämlich antike Dinge angucken und anfassen und später fein essen gehen und einen Urlaub gleich danach machen. Ich wünsche allen so eine Liebe, wie ich sie seit so vielen Jahren erleben darf. Jenny, was für ein feiner Auftakt in diesen Tag hinein, den morgigen, den Sonntag. In guten wie in schlechten Zeiten. Alles Gute!

0: ganz kurz vor den Nachrichten von uns noch eine aktuelle Falschfahrermeldung. Von der Autobahn 33 wird gemeldet. Achtung bitte, zwischen Kreuz Osnabrück Süd und Eker Landstraße kommt Ihnen ein Falschfahrer entgegen. Bitte ganz rechts fahren, nicht überholen. Achtung bitte, auf der Autobahn 33 zwischen Kreuz Osnabrück Süd und Eker Landstraße ist ein Falschfahrer unterwegs. Vorsicht in beiden Richtungen.
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2: Um 0 Uhr mit Ronald Lessig. Zum ersten Mal seit dem Ukraine-Krieg haben sich ein deutscher und ein russischer Regierungsvertreter zu einem Zweiergespräch getroffen. Am Rande der UN-Generaldebatte haben Außenminister Wadefuhl und sein russischer Kollege Lavrov etwa 20 Minuten miteinander gesprochen. Aus New York, Ute Scheins.
3: Wadefuhl sprach von einem intensiven Gespräch, räumte aber ein, dass man sich in wesentlichen Punkten nicht einig gewesen wäre. Ihm sei wichtig gewesen, klarzumachen, dass Deutschland Dinge wie den Drohnenangriff am Leipziger Flughafen nicht akzeptiere. Lavrov erklärte anschließend, das Treffen habe nichts Neues gebracht. Sinngemäß sagte er, das Gespräch sei überflüssig gewesen. Auch in seiner Rede vor der UN-Vollversammlung ging Wadefuhl auf den Ukraine-Krieg ein. Deutschland sei einer der größten Unterstützer in der ukrainischen Verteidigung gegen Russland und werde weiter versuchen, Russland an den Verhandlungstisch zu bringen.
2: Die Bundesregierung hat München zur Olympiakandidatur gratuliert. Kanzler Merz erklärte, Deutschland gehe jetzt gemeinsam die internationale Kandidatur an. Aus der Nachrichtenredaktion Jan Busche.
4: Vizekanzler Klingbeil sprach in seiner Funktion als Finanzminister davon, dass sich Deutschland Olympische Spiele leisten könne. Dafür gebe er eine Garantie ab. Der Deutsche Olympische Sportbund hatte entschieden, mit München ins internationale Rennen um Sommerspiele zu gehen. 2036, 40 oder 44. Die Stadt setzte sich gegen Mitbewerber Köln-Rhein-Ruhr durch. Auf der internationalen Bewerberbühne geht es für München jetzt erst richtig los. Konkurrenten aus Indien, Katar, Spanien oder Italien könnten dabei sein. In etwa 3 Jahren wird die Entscheidung erwartet.
2: In ganz Deutschland haben zehntausende Menschen dagegen protestiert, dass Sozialleistungen gekürzt werden sollen. Anlass war ein Aktionstag des Deutschen Gewerkschaftsbundes. Die größten Demonstrationen gab es in Hannover, Nürnberg, Frankfurt am Main und Stuttgart, wo jeweils mehr als 10.000 Menschen auf die Straße gegangen sind. Die Proteste richteten sich unter anderem gegen die geplante Rentenreform der Regierung. In Hamburg ist die 3-tägige Militärübung Red Storm Charlie zu Ende gegangen. 3 Tage lang trainierten Bundeswehr, zivile Behörden, Organisationen und Unternehmen gemeinsam den Ernstfall. 1.700 Menschen waren beteiligt, darunter etwa 500 Soldaten. Sie mussten verschiedene Aufgaben bewältigen, zum Beispiel einen Chemieunfall, einen Sabotageakt auf einen Zug mit militärischen Gütern und die Versorgung vieler Verletzter auf einmal. Das Bundeswehrlandeskommando Hamburg zog eine positive Bilanz. Das waren die Nachrichten. Das Wetter in Deutschland. Es ist meist trocken bei 14 bis 2 Grad. Am Tage im Süden und in der Mitte oft sonnig, im Norden zeitweise bewölkt, bei bis zu 18 Grad an der Ostsee und 29 Grad im Südwesten. Am Montag im Nordwesten Schauer, sonst heiter bis 31 Grad. Es ist 0:03 Uhr.
0: Dankeschön für die ersten Worte des neuen Tages. Hier ist jetzt der Verkehrsservice der ARD-Hitnacht, nur mit den aktuellsten Verkehrsmeldungen ohne Dauerstellenreport. Achtung weiter, Falschfahrer auf der Autobahn 33 zwischen Kreuz Osnabrück Süd und Eckerlandstraße. Ist immer noch ein Falschfahrer gemeldet, bitte ganz rechts fahren, nicht überholen. Auf der A33 zwischen Kreuz Osnabrück Süd und Eckerlandstraße ist ein Falschfahrer unterwegs. Vorsicht hier in beiden Richtungen. Die Autobahn 1 ist zwischen Bramsche und Neuenkirchenfirden wegen Bauarbeiten in beiden Richtungen ja gesperrt. Bis morgen früh um 5 wird es dauern, dadurch aber auch immer noch Stau Richtung Norden. Ab Osnabrückhafen geht's schon los. Und dann A1 Dortmund Richtung Köln zwischen Grevelsberg und Wuppertal Nord 2 Kilometer Stau immer noch. Und die Autobahn 71 ist zwischen Meiningen Süd und Rentwartshausen in beiden Richtungen gesperrt. Dort war vorhin ein Falschfahrer unterwegs. Ihnen unterwegs eine gute Fahrt. Unfallsicher und ohne Staus, aber dafür werden Sie ja gut informiert. In der richtigen Sendung im Radio.
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0: Mit Hanno Bauer in Erfurt. Ich wünsche einen schönen Sonntag.

Tja, du, Herzschmerz brauchen wir heute auch nicht noch. Wenn schon der Vollmond die Nacht so hell beleuchtet und wir eh schon die Nacht reparieren müssen für die vielen Schlaflosen da draußen nämlich. So wie Gerhild aus Dresden, die gleich geschrieben hat an unsere E-Mail im Studio ard-hitnacht@mdr.de. Hallo, lieber Hanno, wenn es um den Mond geht, besonders den Vollmond, kann ich auch ein Liedchen singen. Ich habe dann große Probleme mit dem Schlafen und träume so einen Mist zusammen. Da bin ich froh, wenn ich wieder aufwache und alles vergessen habe. Aber manchmal ist das Gehirn nicht so gnädig, ich kann mich erinnern. Doch man gewöhnt sich ja an alles. Natürlich ist ja auch einmal im Monat soweit, wenn dann nicht eventuell dann die dicken Wolken den Mond verdecken. Ja, und Gerhild hat noch geschrieben für heute, liebe Grüße per Luftpost nach Erfurt von Dresden aus. Und Gerhild, ich wünsche alles Gute. Ja, einfach noch ein bisschen Radio hören und vielleicht kommt die Müdigkeit ja dann doch irgendwann und es klappt mit dem Durchschlafen in den Sonntagmorgen hinein. Wer weiß. Oder dann vielleicht am Sonntagnachmittag einfach ein Schläfchen machen. Wenn Sie auch irgendwas Positives zum Beispiel zur Nacht oder was Sie erlebt haben, gerne in die Sendung bringen möchten, dann tun Sie das doch. Entweder Sie nutzen die E-Mail-Adresse wie Gerhild, erwähnt habe ich die schon, oder Sie können natürlich auch anrufen, neuerdings auf unserer Mitmachtelefonnummer, die wir ja auch schon aus dem ARD-Abend kennen. Das wäre die 0800 80 80 110. Also 0800 80 80 110. Einfach sagen, wer Sie sind, Vorname reicht ja, und woher Sie anrufen, damit ich es ein bisschen einordnen kann. Und dann

Gäste live. Und Susanne und Steffen lassen sich's noch gut gehen in der Vollmondnacht, haben ihren kleinen philosophischen Spruch zum Mond aufgeschrieben, der da so geht. Hello, unser Gedanke hierzu. Jeder ist ein Mond und hat eine dunkle Seite, die er niemanden zeigt. Grüße, Susanne und Steffen, in den Mond schauend. Na, dann schaut ihr mal. Und ich schaue hier auf meine rechte Seite und sehe, dass es eine grüne Seite gibt. Also nicht eine dunkle, sondern eine grüne Seite. Das erfreut mich sehr, denn eine rote wäre blöd. Das wäre eine Falschfahrermeldung zum Beispiel. Die grüne bedeutet, dass der Falschfahrer nicht mehr da ist. Entwarnung von der Autobahn 33, kein Falschfahrer mehr. Zwischen Dissener Tunnel und Einfahrt Ecker Landstraße fährt alles wieder in die richtige Richtung.

überhaupt nichts mit Goodbye, sondern Willkommen Sonntag. Der Sonntag läuft seit 27 Minuten und jetzt um diese Zeit gibt's bereits auch das frühe Sonntags-Ave Maria in der ARD. Hier ist Jennifer Rush.

0: 0.30 Uhr ist es. Und damit Zeit für den Verkehrsservice in der ARD-Hitnacht. Das sind erstmal die aktuellen Meldungen. Die A1 ist zwischen Bramschau und Neunkirchenvirden wegen Bauarbeiten in beiden Richtungen gesperrt. Dadurch immer noch Stau in Richtung Norden ab Osnabrückhafen. Die A3 ist zwischen Würzburg-Randersacker und Heidigensfeld wegen einer Sicherheitsübung gesperrt in beiden Richtungen. Umleitung hier ist ausgeschildert. Und die Autobahn 71 ist zwischen Meiningen Süd und Rentwertshausen in beiden Richtungen gesperrt. Und hier kommen die lange geplanten Baustellen. Die A7 ist gesperrt zwischen Hamburg-Stellingen und Heimfeld in beiden Richtungen. Die A8 ist zwischen Perlbrook und Merzig-Wellingen in beiden Richtungen gesperrt. Die A30 ist zwischen Bad Oeynhausen-Ost und Dehme in beiden Richtungen gesperrt. Ebenfalls die Autobahn 40 zwischen Kreuz Duisburg und Kaiserberg. Die A40 zwischen Mülheim an der Ruhr, Winkhausen und Heißen wegen Bauarbeiten. Die Autobahn 42 ist zwischen Herne-Baukau und Herne-Krange gesperrt. Die A48 zwischen Dreieck Dernbach und Höher-Grenzhausen. Die A52 Mönchengladbach Richtung Düsseldorf ist zwischen Kreuz Nersen und Kreuz Karst auch heute Nacht gesperrt. Die A215 Neumünster Richtung Kiel ist zwischen Kreuz Kiel West und Kiel Mitte gesperrt. Und die Autobahn 671 ist zwischen Gustavsburg und Hochheim Süd ebenfalls gesperrt in beiden Richtungen. Soweit die Verkehrsmeldungen. Gute Fahrt für Sie da draußen.
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0: Wild Boy im Studio ist Hanno Bauer in Erfurt. Ich grüße ganz lieb und hier Duran noch dazu. Ja, schreit mir doch nicht so ins Wort, Mensch. Duran dazu noch mit ihren Wild Boys.

0: Die Wild Boys in Lederhosen und die Madel in Dirndl sind in der Vollmondnacht noch unterwegs, weil vor einer Stunde gerade die großen Festzelte geschlossen haben in München oder vor einer halben Stunde auf der Cannstatter Wasen in Stuttgart. Aber das sind ja nicht die einzigen Volksfeste, die es so gibt.
1: Guten Abend, hier ist Mike Schröder aus Görlitz. Auch in unserer Region gibt es schöne Oktoberfeste. Zum Beispiel Chemnitz in der Oberlausitz im Landkreis Görlitz oder auch in Dürbigsdorf-Schöpstal, ebenfalls Landkreis Görlitz, gibt es eine Wiesn. Die ist auch immer sehr zu empfehlen, wenn man deftige Musik und gute Stimmung mögt. In diesem Sinne, allen eine gute Nacht und einen guten Start in den Sonntag.
0: Ja, danke schön. Auch eine gute Nacht. Solche Volksfeste, die sollen doch nicht unerwähnt bleiben, ne? Nur weil über die ganz Großen immer gesprochen wird, kann man doch die Kleinen auch mal erwähnen. Vielleicht ist ja bei Ihnen auch um die Ecke so richtig was los jetzt am Wochenende. Können Sie gerne erwähnen unter 0800 80 80 110 oder Sie schreiben es mir einfach fix ins Studio. Und wenn ich dazu komme, und das ist so nach und nach dann bei den eintrudelnden vielen E-Mails und bei den Nachrichten auf dem Anrufbeantworter, höre ich das natürlich ab und lese das alles und wir hören das dann in dieser Nacht, verteilt natürlich bis in

0: Folge 9 ist Bryan Adams ruhig und schwebend durch diese Nacht unterwegs. Traudel in Hannover, die sich über jeden Song von Bryan Adams sehr freut, wird es auch diesmal sehr gefreut haben, schätze ich. Sie hört nämlich meistens die ARD-Hitnacht über ihre Kopfhörer. 0.40 Uhr ist es. Und ja, wenn wir schon mit der Wolke 9 nicht so richtig vor dem Mond geschützt werden, ja, da bräuchten wir wahrscheinlich noch eine Wolke 10 und 11 und 12 dazu, damit der Mond nicht so runterprasselt und uns stört beim Schlafen. Auch in Innsbruck ist heute natürlich der Mond am Himmel, der Vollmond. Und das macht was mit den Menschen. Weiß ich, weil es bei uns auf dem Anrufbeantworter aufgesprochen wurde.
1: Hallo, das ist die Beate aus Innsbruck. Ich wollte euch nur sagen, bei uns scheint mir der Mond genau ins Gesicht rein und da kann man einfach nicht schlafen. Ich habe schon die Vorhänge vor, aber er kommt immer wieder rein. Ja, okay, ich wünsche euch noch eine schöne Sendung und passt bitte auf euch auf. Okay, dann wünsche ich euch was, gell? Okay, dann gute Nacht, schlaft gut.
0: Tja, wenn man schlafen kann. Und der Mond nicht einfach die Vorhänge immer beiseite schieben würde, um dann doch noch reinzukommen. Wie auch immer der das schafft, ja, mit seinen Strahlen. Ja, jetzt gibt's auf jeden Fall erstmal zum etwas Entspannen die Nights in White Satin.

Tom Petty in der ARD-Hitnacht. Und weil es so eine schöne, milde Nacht nochmal ist, die ja so ein bisschen so an Sommer erinnert, gibt es bei uns sogar noch ein bisschen Sommerbowle abzustauben. Ist das nicht schön, wer gerade vom Oktoberfest kommt, ja, und gerade viel Bier getrunken hat, der wird sich jetzt noch über Bowle freuen in unserer Sendung mit dem Summerwein nämlich.

0: Schweizer Birning, Midnight Oil in der ARD-Hitnacht und unruhig im Bett. Da ist doch mal wieder der Teufel los unterm Hausdach. Bei Hermann in Boitzenburg an der Elbe in Mecklenburg ist das definitiv noch so. Er hat nämlich geschrieben: Moin, lieber Hanno, höre gern noch eine Weile zu. Währenddessen vielleicht über mir auf dem Spitzboden endlich mal der Marder in die aufgestellte Lebendfalle tappt. Dann würde ich ihn morgen weit weg wieder freilassen. Gutes Umsiedlungsprojekt, lieber Hermann. Möge mit Ende dieser Geisterstunde der Poltergeist in die Falle tappen. Und was ist da drin in der Lebendfalle? Sind es Regenwürmer wie beim Angeln? Oder vielleicht das Goldfischglas? Oder steckt die Katze in der Lebendfalle, um den Marder zu haschen?
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0: Spannendes Wochenende. Weekend jetzt noch von Earth and Fire vor den 1 Uhr Nachrichten. Ganz liebe Grüße zurück nach Boitzenburg.

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1: Um 1 Uhr mit Ronald Lessig. Bundesaußenminister Wadephul hat sich am Rande der UN-Vollversammlung in New York mit seinem russischen Kollegen Lavrov getroffen. Es war das erste Gespräch der beiden seit Beginn des russischen Angriffskrieges gegen die Ukraine. Aus der Nachrichtenredaktion Katharina Jetter.
2: Das Treffen endete mit einem Handschlag. Wadephul sprach anschließend von einem intensiven Gespräch, räumte aber ein, dass man sich in wesentlichen Punkten nicht einig gewesen sei. Aus Kreisen der deutschen Delegation hieß es, Wadephul habe den russischen Außenminister aufgefordert, den Weg der Eskalation zu verlassen. In der anschließenden Erklärung von Lavrov hieß es, das Treffen habe nichts Neues gebracht. In seiner Rede vor der UN-Vollversammlung sagte Lavrov später, Russland sei entschlossen, seine militärischen Ziele in der Ukraine, egal wie, zu erreichen.
1: Bundeskanzler Merz hat München zur Olympiakandidatur gratuliert. Der Deutsche Olympische Sportbund hatte gestern entschieden, mit München ins internationale Rennen um Sommerspiele zu gehen. Die endgültige Entscheidung fällt in etwa 3 Jahren. Aus Baden-Baden, Julius Richter.
3: Jubel im bayerischen Lager und fairer Applaus aus Nordrhein-Westfalen. Mit 91-50 Stimmen setzte sich München deutlich gegen Köln-Rhein-Ruhr durch. Bayerns Ministerpräsident Markus Söder sprach von einem historischen Moment. München setzt bei seinem Konzept auf kurze Wege und vor allem auf Wettkampfstätten rund um den Olympiapark. Dazu kommt Augsburg für die Kanu-Wettbewerbe und Kiel als Segelrevier. Für München heißt es jetzt ab ins internationale Olympiarennen, für die Sommerspiele und Paralympics 2036, 2040 oder 2044.
1: Die Berliner SPD will mit der Linken über eine mögliche Regierung im Abgeordnetenhaus sprechen. Der SPD-Landesvorstand hat entschieden, die Einladung zu Sondierungsgesprächen anzunehmen. Bei diesen Treffen soll erst einmal geprüft werden, ob Koalitionsverhandlungen realistisch sind. Die Linke hatte die Berlin-Wahl vor einer Woche gewonnen. Möglich ist jetzt ein rot-grün-rotes Bündnis. Die SPD spricht aber von hohen Hürden. Gegen die Berliner Linke gibt es immer wieder Antisemitismusvorwürfe. In ganz Deutschland haben zehntausende Menschen dagegen protestiert, dass Sozialleistungen gekürzt werden sollen. Anlass war ein Aktionstag des Deutschen Gewerkschaftsbundes. Die größten Demonstrationen gab es in Hannover, Nürnberg, Frankfurt am Main und Stuttgart. Die Proteste richteten sich unter anderem gegen die geplante Rentenreform der Regierung. Das waren die Nachrichten. Das Wetter in Deutschland. Es ist meist trocken bei 14 bis 2 Grad. Am Tage im Süden und in der Mitte sonnig, im Norden zeitweise bewölkt, bei bis zu 18 Grad an der Ostsee und 29 Grad im Südwesten. Am Montag im Nordwesten vereinzelt Schauer, im Südosten heiter bis 31 Grad. Es ist 1.03 Uhr.
4: Dankeschön fürs 3-Minuten Nachrichten-Update. Von mir jetzt der Blick auf die Straßen im Lande im Verkehrsservice der ARD-Hitnacht. Viele, viele, viele Baustellen, denn es ist schönes Wetter und es soll ja überall gearbeitet werden, ja, damit die Straßen dann auch irgendwann wieder gut sind. Die A1 ist zwischen Bramsche und Neuenkirchen-Vierden wegen Bauarbeiten in beiden Richtungen gesperrt. Die A3 ist zwischen Würzburg, Randersacker und Heidingsfeld wegen einer Sicherheitsübung bis 5 Uhr in beiden Richtungen gesperrt. Die A7 ist zwischen Hamburg-Stellingen und Heimfeld wegen Bauarbeiten in beiden Richtungen gesperrt. Die A8 ist zwischen Perlburg und Merzig-Wellingen in beiden Richtungen gesperrt wegen Wartungsarbeiten. Die Autobahn 30 ist zwischen Bad Oeynhausen-Ost und Dehme gesperrt in beiden Richtungen. In beiden Richtungen ebenfalls gesperrt sind auf der Autobahn 40 die Abschnitte zwischen Kreuz Duisburg und Kreuz Kaiserberg und zwischen Mülheim an der Ruhr, Winkhausen und Heißen. Die A42 ist gesperrt beiderseits zwischen Herne-Baukau und Herne-Krange. Die A48 zwischen Dreieck Dernbach und Höhe Grenzhausen. Die Autobahn 52 Mönchengladbach Richtung Düsseldorf ist zwischen Kreuz Nersen und Kreuz Karst gesperrt. Die A61 Koblenz Richtung Ludwigshafen ist zwischen Stromberg und Waldlaubersheim nach einem Unfall vorübergehend gesperrt. Die Autobahn 71 Schweinfurt Richtung Suhl ist zwischen Rentwertshausen und Meiningen Süd nach einem Unfall gesperrt. Die A215 Neumünster Richtung Kiel ist zwischen Kreuz Kiel West und Kiel Mitte gesperrt. Und dann noch die Autobahn 671 hier ist zwischen Gustavsburg und Hochheim Süd wegen einer Baustelle in beiden Richtungen gesperrt. Gute Fahrt Ihnen unterwegs.
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4: Für alle einen schönen Sonntag wünscht Hanno Bauer aus Erfurt.

die X-Tracker-Band. A Walk in the Park. In der Vollmondnacht auch überhaupt kein Problem. Ist ja noch schön hell draußen. Und Mario hat geschrieben aus Längerich: Guten Abend, lieber Hanno, good old Waldboy. Hier hüllt sich die Säufersonne, also der Vollmond, vornehmend in dünne Wolken. Wir danken für die tolle Musik und uns geht es richtig gut. Noch 5 Arbeitstage und es geht für 2 Wochen in den Urlaub nach St. Peter-Ording. Oh, ihr habt's gut, ihr könnt in Urlaub. Sehr schön. Da wünsche ich schon mal alles Gute. Und dann geht's weiter in der E-Mail. Herzliche Grüße an die gesamte Radiofamilie, besonders an Rosi in Leipzig, von Iris und von Mario und Zwerghaar Langdackel Malu. Der schläft heute schon mal auf seiner Decke vor. Nicht wie sonst unter der Decke oder unterm Schrank. Ja, dann ganz liebe Grüße an euch, an Malu und an natürlich die Iris und an Mario. Und das mit dem Säufermond, das habe ich ja zum ersten Mal gehört. Die Säufersonne, so steht's hier. Also Begriff, der mir noch neu war. Ich freue mich sehr darüber und spiele dann gleich den Herbert Grönemeyer dahinter.

0: Und recht hat er, auch mit wenig Alkohol kann man vernünftig Spaß haben. Oder ganz und gar ohne. Simona aus Dortmund schreibt jedenfalls: Hallo Hanno, ich war heute Abend wieder in meinem Stammlokal, 100 Meter nur von meiner Wohnung entfernt. Ich war mit einer Freundin verabredet, doch gesellte sich zunächst eine 89-jährige Nachbarin auf ein Glas Prosecco zu mir. Sie lernte dann auch gleich meine Freundin kennen. Die beiden waren sofort per Du und unterhielten sich, als würden sie sich schon lange kennen. Diese unkomplizierte Offenheit liebe ich an vielen Menschen in meiner Stadt. Das ist Lebensqualität. Ich glaube, ich kann heute Nacht gut schlafen, schreibt Simone aus Dortmund. Und Lebensqualität und Dortmund, das passt doch bestens zusammen.
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0: Ja, zu jeder Stadt passt natürlich Lebensqualität. Und Lady Antebellum singt bei uns jetzt noch dazu: Need You Now. Oh, schön, wenn so ein Kneipenbesuch dann mit einem positiven Gefühl zu Ende geht und nicht etwa mit dem Schwindelgefühl im Bett. Eine schöne Nacht wünsche ich zurück, Simone.

0: Die Beatles mit ihrem Ticket to Ride. Das ist ja ihr Ticket durch die Nacht in den Sonntagmorgen hinein, 1:25 Uhr. Und Hermann in Boitzenburg hat sich dankenswerterweise nochmal zurückgemeldet zu seiner Poltergeistfalle auf dem Spitzboden, ja. Wo ich ja nicht ganz ernst gemeinte Mutmaßungen zum Köder in seiner Lebensfalle angestellt hatte. Hermann schreibt, in der Falle hängt ein Ei über der Auslösewippe und auf dem Weg dorthin habe ich noch etwas Katzentrockenfutter gestreut. Muntere Vollmond, Nachtschicht weiterhin. Ja, also es ist kein Lebendköter. Darum geht es also, das Leben des wilden Pelzbuben zu schonen. Hätte ich mir doch denken können. Naja, habe ich eigentlich irgendwie auch, aber lustiger war es so rum.
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0: Und dann wird der Marder irgendwann freigelassen und er läuft wieder durch den Mondenschein beziehungsweise vielleicht auch durch den Sonnenschein. Jetzt mit Katharina and the Waves. Walking on Sunshine.

0: 1.30 Uhr ist es. Und damit Zeit für den Verkehrsservice der ARD Hitnacht. Diesmal nur die ganz aktuellen Meldungen. A7 Kassel Richtung Hannover zwischen Hannover-Schmünden und Lutherberg. Behinderungen nach einem Unfall. Die Autobahn 45 Gießen Richtung Aschaffenburg ist zwischen Karlstein und Klein-Ostheim nach einem Unfall gesperrt. Und die Autobahn 71 ist zwischen Rentwertshausen und Meiningen Süd wegen Bergungsarbeiten in beiden Richtungen gesperrt. Gute Fahrt Ihnen unterwegs.
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0: Hanno Bauer hier in Erfurt. Grüß Sie.

Sommer war's. Von der Sehnsucht nach jemandem, der unerreichbar scheint. Aus der Erzählerperspektive, dass die Person, die er liebt, die Aufmerksamkeit aller auf sich zieht, während er selbst auf das kleinste Zeichen

Vivian hört heute auch wieder die ARD-Hitnacht, um unaufgeregt oder unruffled, würde sie wahrscheinlich sagen, durch die Nacht zu kommen. Und hat geschrieben, hello ihr Lieben in Erfurt, Germany. Liebe Grüße an euch und an die gesamte nächtliche Radiofamilie. Vivian hört ab jetzt mit aus dem britischen Teil von Coesfeld. Ah, die Empire-Enklave. Na, dann passt doch London Beat jetzt bestens dahinter. Schönen Gruß, Viv. Und gute Nacht nach Cozy Coesfield. 1:45 Uhr ist es.

0: Should Be So Lucky. Kylie Minogue mit einem ihrer Happy Pop Songs aus den 80ern im Musikprogramm der ARD Hitnacht, die ja auch den Schlaflosen durch die Vollmondnacht helfen soll.
1: Ja, hallo, mein Name ist Guido von Hagen aus Elbiger Stadt. Und ich bin am rechten Bein amputiert und habe dann, wenn Vollmond ist, mal ganz besondere Schmerzen. Was beim Wetterwechsel sich auch auswirkt, aber bei Vollmond geht gar nichts. Aber dafür habe ich super Musik von euch heute Nacht. Weitermachen. Ciao.
0: Guido, ganz liebe Grüße nach Hagen und hoffentlich lassen die Schmerzen bald nach. Und die Nacht wird dann doch noch schön. Zumindest mit unserer Musik. Jetzt hören wir noch vor den Nachrichten um 2 Sydney Youngblood, If Only I Could. Und nach Sydney Youngblood dann auch noch Johnny Wakelin, Inside Ear.

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1: Um 2 Uhr mit Ronald Lessig. Bundesaußenminister Wadefuhl hat sich am Rande der UN-Vollversammlung in New York mit seinem russischen Amtskollegen Lavrov getroffen. Es war das erste direkte Gespräch zwischen den Außenministern beider Länder seit rund 4,5 Jahren. Aus der Nachrichtenredaktion Katharina Jetta.
2: Das Treffen endete mit einem Handschlag. Wadefuhl sprach anschließend von einem intensiven Gespräch, räumte aber ein, dass man sich in wesentlichen Punkten nicht einig gewesen sei. Aus Kreisen der deutschen Delegation hieß es, Wadefuhl habe den russischen Außenminister aufgefordert, den Weg der Eskalation zu verlassen. In der anschließenden Erklärung von Lavrov hieß es, das Treffen habe nichts Neues gebracht. In seiner Rede vor der UN-Vollversammlung sagte Lavrov später, Russland sei entschlossen, seine militärischen Ziele in der Ukraine, egal wie, zu erreichen.
1: Heute tritt in Deutschland eine EU-Richtlinie zum Kampf gegen das sogenannte Greenwashing in Kraft. Unternehmen, die mit Nachhaltigkeit und Umweltfreundlichkeit ihrer Produkte werben, müssen dies auch nachweisen. Verbraucher sollen auch verlässlichere Informationen darüber bekommen, wie haltbar ein Produkt ist und wie man es reparieren kann. Außerdem sind noch mehr Nachhaltigkeitssiegel erlaubt, die von einer unabhängigen oder staatlichen Stelle vergeben wurden. Die Berliner SPD will mit der Linken über eine mögliche Regierung im Abgeordnetenhaus sprechen. Der SPD-Landesvorstand hat entschieden, die Einladung zu Sondierungsgesprächen anzunehmen. Bei diesen Treffen soll erst einmal geprüft werden, ob Koalitionsverhandlungen realistisch sind. Die Linke hatte die Berlin-Wahl vor einer Woche gewonnen. Möglich ist jetzt ein rot-grün-rotes Bündnis. Die SPD spricht aber von hohen Hürden. Gegen die Berliner Linke gibt es immer wieder Antisemitismus-Vorwürfe. Die Bundesregierung hat München zur Olympiakandidatur gratuliert. Kanzler Merz erklärte, Deutschland gehe jetzt gemeinsam die internationale Kandidatur an. Aus der Nachrichtenredaktion Jan Busche.
3: Vizekanzler Klingbeil sprach in seiner Funktion als Finanzminister davon, dass sich Deutschland Olympische Spiele leisten könne. Dafür gebe er eine Garantie ab. Der Deutsche Olympische Sportbund hatte entschieden, mit München ins internationale Rennen um Sommerspiele zu gehen. 2036, 40 oder 44. Die Stadt setzte sich gegen Mitbewerber Köln-Rhein-Ruhr durch. Auf der internationalen Bewerberbühne geht es für München jetzt erst richtig los. Konkurrenten aus Indien, Katar, Spanien oder Italien könnten dabei sein. In etwa 3 Jahren wird die Entscheidung erwartet.
1: Das waren die Nachrichten. Das Wetter in Deutschland. Es ist meist trocken bei 14 bis 2 Grad. Am Tage im Süden und in der Mitte sonnig, im Norden zeitweise bewölkt, bei bis zu 18 Grad an der Ostsee und 29 Grad im Südwesten. Am Montag im Nordwesten Schauer, im Südosten heiter bis 31 Grad. Es ist 2.03 Uhr.
4: Schönen Dank für die aktuellen Nachrichten. Von mir jetzt noch 3 Verkehrsnachrichten hinten an im Verkehrsservice der ARD Hitnacht. Die A3 ist zwischen Würzburg-Randersacker und Heidingsfeld wegen einer Sicherheitsübung bis 5 Uhr in beiden Richtungen noch gesperrt. Umleitung hier ist eingerichtet. Die Autobahn 7 Kassel Richtung Hannover ist zwischen Lutherberg und Hedemünden nach einem Unfall gesperrt. Und ebenfalls nach Unfall gesperrt ist die Autobahn 45 Gießen Richtung Aschaffenburg, und zwar zwischen Karlstein und Klein-Ostheim. Ihnen unterwegs eine gute Fahrt, bleiben Sie munter, mit der richtigen Sendung im Radio.
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4: Ich bin Hanno Bauer in Erfurt, ich wünsche einen schönen Sonntag.